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6: Ich will um etwas Ruhe bitten. Also wir haben jetzt diesen einen Tagesordnungspunkt, danach beginnen die Wahlgänge, und dabei können Sie sich dann auch noch mal ein bisschen ausruhen und durchschnaufen und auch miteinander reden. Aber jetzt bitte ich um Aufmerksamkeit.
7: Ich bitte um Einzelabstimmung zu den 6 Punkten unseres Antrags. Vielen Dank.
6: Okay. Nur eine Verständnisfrage. Ich sehe nur 5 Punkte. Gibt es 6 Punkte? Einzelabstimmung.
8: Es ist ja 6 oder 5 Punkte, Plano, ich sag jetzt.
6: Einzelabstimmung, okay.
9: So, gar nicht so einfach, an die Mikros vorzukommen, wenn man noch was hier drin ist. Aber wir kriegen das hin.
10: Guten Tag, mein Name ist Aurel Jahn. Wie Sie heißen, das weiß ich natürlich nicht, aber ich kann Ihnen verraten, dass Sie, ja, die haben es eigentlich schon gemerkt, dass es wieder eine Sendung der Stadtverordnetenversammlung gibt. Die fand schon am 17. September 2026 ab 16 Uhr im Justus-Liebig-Haus statt. Heute behandle ich einen Tagesordnungspunkt, den ich noch nicht behandelt habe, nämlich den Tagesordnungspunkt 18, ein Rechenzentrum auf der Marienburger Straße beziehungsweise zwischen Marienburger Straße und Industriestraße. Wo sind diese beiden Straßen? Wenn man von Eberstadt nach Funkstadt fährt, fährt man ja durch diesen Tunnel, wo eigentlich obendrauf der Bahnhof Eberstadt ist. Und dann kann man einerseits direkt rechts abbiegen oder etwas später rechts abbiegen, wo es dann zum Gefängnis geht. Dazwischen soll ein Rechenzentrum gebaut werden. Da ging es darum, den Aufstellungsbeschluss zu beschließen. Und dazu hören wir jetzt Uli Franke.
11: Die Vorgeschichte des Moratoriums beim Bau des Informationszentrums Mathildenhöhe hat gezeigt, dass wir als Stadtverordnete Aussagen des Magistrats frühzeitig gründlich prüfen müssen. Die Herangehensweise, dass wir etwas sinnvoll Scheinendes zunächst grundsätzlich beschließen und uns erst im weiteren Fortgang um die Details kümmern, hat sich als untauglich erwiesen und unserer Stadt Schaden zugefügt. Bei dieser Vorlage sehe ich deutliche Parallelen. Wir sollen heute unsere grundsätzliche Zustimmung zur Ansiedlung des Rechenzentrums in Eberstadt beschließen. Die Informationen, die wir dazu brauchen, fehlen aber weitgehend. Wir wissen nicht einmal, welche Rechenleistung installiert werden soll. Die Entscheidungsgrundlagen sollen, wenn überhaupt, erst bei der Ausarbeitung des Bebauungsplans erstellt und uns vor der endgültigen Entscheidung vorgelegt werden. Das ist aber zu spät. Formal können wir natürlich dann noch Nein sagen zu dem Projekt. Realistischerweise sind die Hürden aber nach den ganzen Vorarbeiten.
12: Also wir haben jetzt diesen einen Tagesordnungspunkt, danach beginnen die Wahlgänge, und dabei können Sie sich dann auch noch mal ein bisschen ausruhen und durchschnaufen und auch miteinander reden. Aber jetzt bitte ich um Aufmerksamkeit.
11: Dankeschön. Also, formal können wir natürlich dann noch Nein sagen zu dem Projekt. Realistischerweise sind die Hürden aber nach den ganzen Vorarbeiten viel höher als zu Beginn. Das Projekt wird dann mit Personen oder Parteien verbunden sein, für die die Absage eine Niederlage darstellt. Genau wie bei der Mathildenhöhe. Und es kratzt auch am Ruf der Stadt, wenn man einen Investor erstmal machen lässt und das Projekt am Ende dann cancelt. Das erzeugt einen Druck für eine Zustimmung, auch wenn man von dem erstellten Bebauungsplan am Ende nicht wirklich überzeugt ist. Wir haben einen Begleitantrag eingebracht, der Ihnen euch auch vorab zur Kenntnis gegeben wurde. Sein wesentlicher Inhalt ist die Forderung, dass die Vorlage zurückgestellt und in veränderter Form mit zusätzlichen Informationen wieder eingebracht wird. Ich werde nun konkret machen, was wir an der Vorlage bemängeln. Wer hinter dem Strohmann Ergün Karakaya steckt, bleibt offen, außer dass es sich um ein internationales Konsortium handele. Damit der eigentliche Investor den Kopf nicht aus der Hecke stecken muss, soll kein vorhabenbezogener Bebauungsplan aufgestellt werden, sondern ein Angebotsplan, der durch einen nicht öffentlichen städtebaulichen Vertrag auf das konkrete Vorhaben bezogen wird. Im Aufstellungsbeschluss ist immer wieder von einem Vorhabenträger die Rede, was überhaupt nicht zu einem Angebotsplan passt und was aufzeigt, wie schräg diese Konstruktion ist. Wenn etwas mit so einer offensichtlichen Trickserei begonnen wird, darf man nicht auf ein transparentes Ende hoffen. Wir wollen wissen, wer in Eberstadt investieren will. Und deshalb fordern wir, dass die Aufstellung eines vorhabenbezogenen Bebauungsplans zur Abstimmung gestellt wird. Zweitens, die Auswirkung auf die Gewerbeentwicklung war dem Magistrat keinen Gedanken wert. Die Flächen in Darmstadt sind knapp. Deshalb müssen wir genau überlegen, für welche Branchen und Betriebe wir Gewerbeflächen zur Verfügung stellen. Aus unserer Sicht wäre ein Großrechenzentrum ein Fremdkörper ohne Ausstrahlung auf die bestehende Wirtschaftsstruktur oder auf die Wissenschaftslandschaft unserer Stadt. Allgemein bekannt ist die Tatsache, dass Rechenzentren nicht viele Arbeitsplätze schaffen. Wir glauben, dass eine andere Nutzung des Geländes für die Gewerbeentwicklung unserer Stadt dienlicher wäre. Und deswegen verlangen wir als Grundlage zur Entscheidungsfindung eine Einschätzung des Magistrats, was er sich von dem Rechenzentrum für die Entwicklung der Darmstädter Wirtschaft verspricht. Drittens, die Aussichten auf Gewerbesteuereinnahmen sind unklar. In der Diskussion im HFA stellte sich heraus, dass es keine Prognosen über die erzielbaren Gewerbesteuereinnahmen gibt. Je nach Unternehmensstruktur des unbekannten Investors können sie relativ gering oder vielleicht doch ganz akzeptabel sein. Auf der Bundesebene wird diskutiert, ob die Verteilung der Gewerbesteuer im Fall von Rechenzentren nach Rechenleistung anstatt nach der Anzahl der Beschäftigten erfolgen soll. Es ist jedoch unsicher, ob diese Verteilungslogik fachlich umsetzbar ist und ob eine Gesetzänderung tatsächlich politisch angegangen wird. Als Hoffnungsträger für die Stadtkasse ist ein Rechenzentrum also sehr unsicher. Jetzt komme ich zu den ökologischen Themen. Die Abwärme lässt sich in Eberstadt überhaupt nicht unterbringen. Wir nehmen aufgrund eines Flächenvergleichs mit dem Rechenzentrum in Bischofsheim an, dass eine große Anlage mit ca. 60 Megawatt Leistung entstehen soll. Bei dem demnächst gesetzlich vorgeschriebenen Anteil der Abwärmerückgewinnung von nur 20% müssten nach unserer groben Schätzung während einer Heizperiode rund 150 Gigawattstunden Wärme in Eberstadt untergebracht werden. Dabei ist die notwendige Temperaturanhebung durch Wärmepumpen bereits einberechnet. Zum Vergleich, die gesamte jährliche Fernwärmelieferung der Entega im Darmstädter Stadtgebiet beläuft sich auf rund 250 Gigawattstunden, also nicht mal doppelt so viel, wie das Rechenzentrum liefern würde. Laut Wärmeplanung ist allerdings in Eberstadt der Bau eines Fernwärmenetzes über die beiden bestehenden Satzungsgebiete hinaus unrentabel. Und für diese Gebiete ist ja eigentlich auch eine Klärwasserwärmepumpe vorgesehen. Wir kommen zu dem Schluss, dass auch langfristig nur ein kleiner Bruchteil der Abwärme des Rechenzentrums in Eberstadt untergebracht werden könnte. Diese Einschätzung muss natürlich überprüft werden. Wir fordern deshalb als Grundlage für den Aufstellungsbeschluss die Erstellung eines Kurzgutachtens zur Aufnahmefähigkeit der bestehenden und künftig möglichen Eberstädter Fernwärmenetze für die produzierten Energiemengen. Und parallel zur Ausarbeitung des Bebauungsplans, wenn der denn beschlossen wird, also wenn die Aufstellung beschlossen wird, müsste gegebenenfalls eine lokale Wärmeplanung für Eberstadt als finale Entscheidungsgrundlage erstellt werden. Fünftens, die Auswirkungen auf das lokale Mikroklima wird zu wenig beachtet. Die nicht zur Heizung genutzte Wärmeleistung würde an die Umgebungsluft angegeben. Im Sommer wäre das Fass die komplette Leistung des Rechenzentrums, also 80 Megawatt, die Tag und Nacht in die Umwelt gelangen. Laut einer aktuellen Studie heizen Rechenzentren das lokale Mikroklima in ihrer Umgebung um durchschnittlich 2 Grad Celsius auf. Eine Erwärmung um 2 Grad Celsius wäre aber in einer der wärmsten Regionen Deutschlands komplett inakzeptabel. Es ist bedenklich, dass auch diese höchst sensible Frage durch ein vom Vorhabenträger beauftragtes Guthaben geklärt werden soll. Wir fordern deshalb, dass die für den endgültigen Beschluss notwendige Mikroklimaanalyse von der Stadt und nicht vom Vorhabenträger beauftragt wird. Als schnelle Entscheidungsgrundlage für den Aufstellungsbeschluss soll kurzfristig ein allgemeines Kurzgutachten zur Aufheizung in der Umgebung von Rechenzentren in Auftrag gegeben werden. Hierfür bietet sich eine Zusammenarbeit mit der TU Darmstadt an. Sechstens, die Bedingung für die CO2-Neutralität ist zu schwach. Im städtebaulichen Vertrag wird die bilanzielle CO2-Neutralität des verbrauchten Stroms gefordert. Das heißt aber nur, dass regenerativ erzeugter Strom aus bestehenden Anlagen bezogen werden muss. Dem regenerativen Stromverbrauch, der dem Rechenzentrum zugerechnet wird, stehen dann einfach höhere fossile Anteile bei Nicht-Ökostrom gegenüber. Mit dieser Augenwischerei wird der gesamte CO2-Ausstoß nicht verringert. Um ein CO2-neutrales Wachstum der Rechenleistung sicherzustellen, muss der Strombedarf aus zusätzlichen Anlagen gedeckt werden. Das lässt sich durch entsprechende Direktstromverträge umsetzen. Und diese Bedingungen wollen wir an den Vorhabenträger gestellt wissen. Ich fasse zusammen. Die Vorlage lässt wesentliche Informationen zu dem Projekt vermissen. Der Investor wird nicht bekannt gegeben. Es wird nicht erklärt, ob und wie das Großprojekt auf die Darmstädter Wirtschaft ausstrahlen soll. Arbeitsplätze würden nur wenige entstehen. Der steuerliche Nutzen wird nicht einmal abgeschätzt. Den ökologischen Aspekten Abwärmenutzung, Wirkung auf das Mikroklima und CO2-neutraler Betrieb gibt es keinerlei Vorstudien, die uns ermöglichen würden, die Risiken abzuschätzen und konkrete, realistische Vorgaben zu machen. Auf dieser dürftigen Grundlage können wir keine Entscheidung über eine Grundzustimmung, so heißt es ja, zu dem Projekt treffen. Wir beantragen, dass die Abstimmung der Vorlage verschoben wird, bis der Magistrat eine umfassendere Entscheidungsgrundlage erstellt hat.
10: Das war Uli Franke. Er macht dazu gesagt, dass das Rechenzentrum betreiben, dass das nicht verraten wird. Es kann also durchaus sein, dass da wieder einer der amerikanischen Monopolfirmen im Spiel ist. Er hat auch auf die Abwärme im Sommer hingewiesen. Ja, selbst wenn man die ins Fernwärmenetz einspeist, wird ja im Sommer trotzdem die Abwärme frei, weil eben keine Fernwärme abgenommen wird. Und er macht darauf aufmerksam, dass die CO2-Einsparung durch Ökostrom eigentlich gar nicht vorhanden ist, weil der Ökostrom wird ja sowieso verbraucht und dann ist es eben so, dass die Haushalte weniger Ökostrom haben, sprich dann, das ist eigentlich nur eine Rechnerei hin und her. Also da widerspricht jetzt Paul-Georg Wandrei von der CDU. Er ist Baudezernent.
13: Ich habe mich an der Stelle direkt zu Wort gemeldet, weil das, was hier an Falschinformationen und Mutmaßungen dargeboten worden ist, auch direkt widerlegt werden muss. Und es ist wirklich investitionsgefährlich, denn wenn wir den Punkten, die der Herr Franke hier angeführt hat, folgen, dann ist das Projekt gestorben. Und davor kann ich nur raten, dem an der Stelle nicht zu folgen. Wir haben hier mit dem Aufstellungsbeschluss einen ersten Schritt in Richtung einer Entwicklung des zu planenden Gebietes, wo in der Tat ein Vorhabenträger, der nicht geheim ist, der sich übrigens selbst in der Zeitung bekannt hat, also ist auch schon die erste merkwürdige Unterstellung, plant ein Rechenzentrum zu realisieren. Wir führen hier allerdings, wie Herr Franke angeführt hat, einen Angebotsbebauungsplan durch, nicht um irgendwas zu verschleiern, sondern weil ein Bebauungsplan erstellt werden soll, der am Ende eine gewerbliche Nutzung mit einem entsprechenden Spielraum festsetzt, der aber trotzdem in seinen Festsetzungen offen ist, auch für andere Nutzungen, um eben für diese gewerbliche Fläche dort eine gewisse Flexibilität zu schaffen. Aber wir hier als Stadtverordnetenversammlung haben doch das Interesse öffentlich formuliert, dass wir Rechenzentren in Darmstadt ansiedeln wollen. Da verstehe ich nicht, warum gerade die Ansiedlung von einem Rechenzentrum, die wir hier mit großer politischer Mehrheit, ich glaube, im vergangenen Jahr beschlossen haben, warum das jetzt ein Skandal sein soll an der Stelle. Im Übrigen, wir schaffen keine unverrückbaren Fakten mit einem Aufstellungsbeschluss. Ein Aufstellungsbeschluss ist der Beginn eines Bebauungsplanverfahrens, wo die Gemeinde festlegt, dass sie hier ein Gebiet beplanen möchte. Daraus folgen, dass hier noch mindestens zweimal darüber abgestimmt werden muss. Nach dem Aufstellungsbeschluss werden die relevanten Fachguthaben, die Herr Franke anfordert, überhaupt erst erstellt. Es ist völlig absurd, zu Beginn eines Bebauungsplansverfahrens schon zu fragen, warum ist nicht alles da, was ich brauche, um das Verfahren zu bewerten. Das mache ich doch erst, wenn ich einen Schritt weiter bin, wenn ich dann auch in die Offenlage gehe. Kommen wir zum nächsten Punkt, der damit an der Stelle auch direkt widerlegt wird. Die Öffentlichkeit wird eben nicht ausgeschlossen, wir führen ein Bebauungsplanverfahren durch. In wenigen Verfahren ist exakter gesetzlich vorgeschrieben, wie öffentliche Beteiligung aussehen soll. Die Kombination aus Angebotsbebauungsplan und städtebaulichem Vertrag ist überhaupt nicht ungewöhnlich. Im Bebauungsplan haben wir die Möglichkeit, als Gemeinde im Rahmen unserer Zuständigkeit zu regeln, was wir in dem Gebiet entwickeln möchten. Im städtebaulichen Vertrag vereinbaren wir mit dem Vorhabenträger, was im Bebauungsplan nicht vereinbar ist. Zum Beispiel diese ökologischen Standards, die wir hier in der Stadtverordnetenversammlung per Beschluss festgelegt haben, zu denen der Vorhabenträger auch allesamt bereit ist, sie umzusetzen. Also gibt es überhaupt keinen Grund, auch hier nicht den Aufstellungsbeschluss heute an der Stelle zu führen. Zum Energiekonzept. Das Energiekonzept wird ja im weiteren Verlauf des Bauleitplanverfahrens auch weiter betrachtet. Ich will nur Herr Franke darauf hinweisen, dass nach § 11 Absatz 5 des Energieeffizienz bereits jetzt es verpflichtend ist, 50% des Strombedarfs aus erneuerbaren Energien zu decken und ab 01.01.2027 ist auch 100% werden. Das heißt, unabhängig davon, selbst was der Vorhabenträger zustimmt, muss er es sowieso erfüllen. Es ist eine gesetzliche Grundlage. Das ist überhaupt kein Argument, dem Punkt an der Stelle zu folgen. Außerdem ist der Vorhabenträger bereits jetzt zu Beginn bereit gewesen, uns zuzusagen, dass er uns die Abwärme zur Verfügung stellt, dass wir sie sehr wohl ins Fernwärmenetz an der Stelle einspeisen können, weil wir ja immer noch auch ein fossilgestütztes Fernwärmenetz an der Stelle haben. Also die Nutzbarmachung von ohnehin abfallender Abwärme, die auch noch aus erneuerbaren Energien resultiert, ist doch im besten Sinne der politischen Ziele, die wir hier formuliert haben. Und es ist für mich absolut nicht erklärlich, warum wir das an der Stelle unwidersprochen kaputtreden lassen sollen. Letzter Punkt, es ist in der Tat was oft diskutiert wird, was die Gewerbesteuerannahmen an der Stelle angeht. Da zeichnet sich eine gewisse Änderung auf Bundesebene ab. Ich weiß nicht, ob der Kollege Kaffenberger noch im weiteren Verlauf der Diskussion darauf eingehen wird, dann überlasse ich das ihm. Aber auch dort zeichnet sich an der Stelle eine Änderung ab. Und wir können, wenn wir es schaffen, im Gegensatz zu anderen Kommunen, die diese Chancen verfasst haben, hier Planungsrecht für ein solches Projekt zu schaffen, haben wir die Chance, uns strategisch für die Zukunft an der Stelle in eine sehr gute Position zu bringen und, sagen wir mal, zu behaupten, das Rechenzentrum drin und Artificial Intelligence keine Zukunftstechnologie sind, die uns irgendwas bringt. Das halte ich für höchst gewagt und nicht unbedingt an der Realität messbar.
10: Den Widerspruch leistete Paul-Georg Wandrei von der CDU und er ist der Baudezernent. Jetzt hören wir an Heike Böhler von den Grünen.
14: Herzlichen Dank für diese Magistratsvorlage und für den entsprechenden Antrag. Wir besprechen heute den Aufstellungsbeschluss für den Bebauungsplan E58, also in Eberstadt zwischen Marienburgstraße und Industriestraße, für den Bau eines Rechenzentrums. In dieser Größe, wenn man sich zumindest mal das Grundstück anschaut, wir wissen ja noch nicht, wie groß die Bebauung dort drauf wird, ist das tatsächlich für Darmstadt ein Novum, dass wir ein so großes Grundstück für ein Rechenzentrum explizit beplanen und dass wir explizit diesen Bebauungsplan für ein Rechenzentrum aufstellen. Aber es ist keinesfalls ein Novum für uns in der Region im Rhein-Main-Gebiet. Wir haben, wenn man in die aktuelle Rechenzentrumsstrategie der Bundesregierung reinschaut, die wahrscheinlich Stand heute schon wieder veraltet ist, weil sie hat Zahlen von 2025 und die Entwicklung ist wirklich rasant in diesem Bereich. Dann haben wir ca. 3 Gigawatt, also Rechenzentren mit einem Stromverbrauch, mit einer Anschlussleistung von 3 Gigawatt hier in Deutschland und rund ein Drittel davon befindet sich im Rhein-Main-Gebiet. Und allein wenn man auf die Zahlen schaut, und wie gesagt, auch die sind wahrscheinlich schon wieder überholt von der Realität, was an Rechenzentren in Bau und in Planung war Ende 2025, war das noch ein weiteres Gigawatt allein hier im Rhein-Main-Gebiet. Also dass Rechenzentren hier rund um den europäischen Internetknoten sich ansiedeln, das ist für die Region nichts Neues. Und es war letzten Endes eigentlich eine Frage der Zeit, bis dieses Thema auch nach Darmstadt kommt. Rechenzentren sind das Rückgrat, sind die Basis für die Digitalisierung, für den Ausbau von künstlicher Intelligenz, damit auch für eine wirtschaftliche Entwicklung und eine Entwicklung in der Wissenschaft, die gerade rasant vor sich geht. Und deswegen umso wichtiger, dass wir uns mit diesem Thema befassen. Man könnte sagen, der Aufstellungsbeschluss ist jetzt der Startschuss für dieses Thema, aber das stimmt so nicht. Der Aufstellungsbeschluss ist nämlich nicht der Startschuss für unsere Befassung hier in der Stadtverordnetenversammlung. Herr Wandrei, Paul, du hast es eben erwähnt. Wir haben uns bereits letztes Jahr, nämlich im Juni 2025, mit diesem Thema befasst. Und zwar vorausschauend, bevor jetzt hier ein konkreter Bauantrag vorliegt, haben wir hier in der Stadtverordnetenversammlung auf Initiative der Grünen mit einem Antrag von Grünen, CDU und Volt, der überparteilich angenommen worden ist, beschlossen, dass eine Rechenzentrumsstrategie erarbeitet wird. Diese ist bereits in der Stadtverwaltung in Arbeit. Und wir haben auch beschlossen, unter welchen Bedingungen wir Rechenzentren hier in dieser Stadt haben wollen. Also wir fangen nicht auf der grünen Wiese an. Wir sind auch nicht naiv und lassen uns jetzt von einem Investor vordiktieren, wie das genau auszusehen hat, sondern wir gehen rein mit einem Plan, der sich genau mit diesem Thema befasst. Deswegen zeigt eigentlich die Magistratsvorlage heute gut, dass wir uns schon vor einem Jahr damit befasst haben, gut, dass wir Bedingungen festgelegt haben. Das war genau das richtige Vorgehen und es kommt uns jetzt zugute. Sie haben es gesehen, in der Magistratsvorlage wird auch explizit auf den Antrag referiert und es wird explizit benannt, dass der Bebauungsplan, der jetzt aufgestellt werden soll, genauso wie der städtebauliche Vertrag, dass beide eben die Bedingungen und die Rahmenbedingungen, die Leitplanken berücksichtigen sollen, die wir als Stadtverordnete, nicht genau wir, es war die letzte Legislatur, aber diese Stadtverordnetenversammlung vor über einem Jahr beschlossen hat. Also, Rechenzentrum, ja bitte, aber bitte nur mit klaren Leitplanken, mit klaren Regeln für Abwärmenutzung im Stadtviertel, für den Klimaschutz insgesamt und für den städtischen Haushalt. Da sind wir eigentlich gar nicht so weit weg von den Punkten, die du gerade genannt hast, lieber Uli, in eurem Antrag. Kann das denn gelingen? So, und wenn ich jetzt die Story höre, wie die Linke die dargestellt hat, dann ist das quasi unmöglich. Dann sind da die großen Rechenzentrumsbetreiber und hier ist die kleine Stadt Darmstadt und wir haben gar keinen Handlungsspielraum. Ich glaube, das ist nicht so. Das kann gelingen und es gibt Möglichkeiten, dass das sowohl unserem städtischen Haushalt als auch dem Klimaschutz, als auch der Wärmeversorgung in Darmstadt nutzt. Beispiele gibt es da sehr schöne. In Hanau beispielsweise wurde das Rechenzentrum von vornherein so geplant, dass es eben ins Wärmenetz, ins Bestehende einspeist. Der Rechenzentrumsbetreiber hat die Planungskosten übernommen, Flächen bereitgestellt für die Wärmepumpen. Das ist möglich. Wir haben in Heusenstamm das Beispiel, wo die Kommune verhandelt hat, dass der Betreiber 5 Millionen Euro in den städtischen Klimafonds einzahlt.

0: Sie alle wurden frühzeitig geplant und es hat frühzeitig eine Befassung damit stattgefunden. Ich glaube, das ist die ganz große Stärke. Wir gehen da rein mit einem Plan. Wir gehen rein mit einem Projekt, wo es bereits ein Konzept gibt, was in Erarbeitung ist. Und damit gehen wir auch rein mit klaren Leitplanken. Und der Vergleich, der hier gezogen worden ist, zu sagen, ja, dann haben wir einmal die Grundzustimmung gegeben, dann haben wir gar nichts mehr zu gestalten und mitzureden, halte ich für völlig falsch. Wir machen hier den Aufstellungsbeschluss. Es wird sogar schon im Aufstellungsbeschluss, was eigentlich schon wirklich das Positivbeispiel ist, wird schon benannt, welche Bedingungen ausgearbeitet werden sollen. Und würde, was ich nicht glaube, dass es passiert, aber würde uns als Beschlussfassung dann für den fertigen Bebauungsplan ein Konzept vorgelegt, was das nicht berücksichtigt, dann würden wir das konsequenterweise als Stadtverordnetenversammlung ablehnen. Aber davon gehe ich nicht aus, weil ja bereits in der Magistratsvorlage zum Aufstellungsbeschluss dieser Antrag und diese Bedingungen genannt werden. Also ich glaube, damit unterscheiden wir uns auch von den Negativbeispielen, die immer mal wieder genannt werden von Kommunen, die die Ansiedlung von Rechenzentren abgelehnt haben, weil wir gehen rein mit einem Plan. Wir gehen rein mit einem Stadtviertel, wo es zwei bislang fossil betriebene Wärmenetze noch gibt, wo also gute Möglichkeiten gibt, das zu integrieren. Und wie genau das gestaltet wird, das passiert in den nächsten Schritten. Das ist ja völlig klar. Was stellen wir als Bedingungen? Zu guter Letzt, ressourcenschonender und energieeffizienter Betrieb ist Teil der Beschlusslage mit erneuerbarem Strom. Nutzung der Abwärme, die kostenneutral vom Betreiber zur Verfügung gestellt wird, inklusive den Flächen und den Stromanschlusskapazitäten, die nötig sind, um beispielsweise Großwärmepumpen zu betreiben, damit die Abwärme auch wirklich ins Wärmenetz eingespeist werden kann, und die Prüfung von einem städtischen Klimafonds, um eben auch sicherzustellen, dass auch finanziell ein Ausgleich stattfindet, dafür, dass natürlich dieses Rechenzentrum große Flächen in unserer Stadt auch in Anspruch nimmt. Kurz gesagt, der Aufstellungsbeschluss ist nicht der erste Schritt, es ist der zweite Schritt nach unserem beschlossenen Befassen und beschlossenen Konzept zum Thema Rechenzentren. Und es ist der nächste logische Schritt, um hier weiter voranzukommen. Ein Rechenzentrum in Darmstadt steht uns, glaube ich, als Digitalstadt, als Wissenschaftsstadt, aber unter diesen Aspekten eben auch als Stadt, die sich dem Klimaschutz verpflichtet hat, wirklich gut zu Gesicht. Und ich bitte Sie um Zustimmung zur Magistratsvorlage und wir werden den Antrag der Linken dazu ablehnen.
1: Sie hörten Heike Böhler von den Grünen. Jetzt kommt Biedern Kaffenberger von der SPD.
2: Ich will zunächst mal sagen, wir sind in Darmstadt ja nicht singulär. Das ganze Rhein-Main-Gebiet, ja Hessen, ist ein Top-Standort der Branche. Etwa 30% der Rechenzentrumskapazitäten sind hier. Auch europaweit nehmen wir eine führende Rolle ein und das wirkt sich natürlich auch auf uns hier in Darmstadt aus. Wir haben ja auch bereits Rechenzentrum, wir haben das DARTS, wir haben den Green IT Cube an der GSI und da würde ich auch an der Stelle meinem Kollegen Franke widersprechen. Ich glaube, gerade weil wir hier Wissenschaftsstadt sind und weil wir mit Hessian AI auch eine zentrale Rolle bei der KI-Entwicklung in Deutschland, in Europa und hoffentlich auch in der Welt übernehmen, sind Rechenzentrumsstandorte bei uns hier wichtig und relevant. Gerade weil wir eben KI-Hotspot sind, braucht es auch bei uns in der Region Flächen. Bisher, aber das stimmt, haben Kommunen deutlich zu wenig davon profitiert. Bisher war die Gewerbesteuer primär an der Anzahl der Beschäftigten festgemacht. Das soll sich ändern. Bei Rechenzentren sind die nämlich relativ gering, hingegen die technische Leistung, energetisch ist es deutlich mehr. Und am Ende sind es ja natürlich die Kommunen, die eben die Belastungen durch den erhöhten Energiebedarf, aber auch die Infrastrukturinvestitionen tragen. Ist jetzt gerade 2 Wochen etwa her, da hat das Bundeskabinett auch ein Reformgesetz beschlossen, das die Verteilung der Gewerbesteuer, die genauer gesagt die Gewerbesteuerzerlegung neu regelt. Und ich bin auch guter Dinge und habe Vertrauen in die Bundesregierung, dass das nach dem Kabinettsbeschluss auch im Bundestag so umgesetzt wird. Das ist nämlich was, wo sich gerade auch das Bundesland Hessen sehr stark für eingesetzt hat, weil gerade unsere hessischen Kommunen überproportional davon profitieren und davon können wir dann auch etwas abbekommen. Ich glaube, dass es auch wichtig ist, einen größeren Teil des Kuchens an die Kommunen zu geben, denn ich glaube, wir können nicht erwarten, dass die Akzeptanz der Bevölkerung von selbst kommt, sondern die erwarten natürlich auch bei der Entwicklung von solchen Gebieten, eben gerade im Vergleich mit anderen Gewerben, dass dann auch von der Gewerbesteuereinnahmen etwas bezahlt werden kann und sie am Boom der Branche beteiligt werden. Es ist für mich und für uns als SPD-Fraktion klar, dass Rechenzentren eine unverzichtbare Grundlage sind für die digitale Gesellschaft. Sie sind aber eben auch

0: nicht nur Innovationstreiber im Bereich der künstlichen Intelligenz, und das hat die Kollegin Büller ja auch schon ausgeführt, sie sind auch im Sinne der Nachhaltigkeit ein Innovationsschub, denn am Ende sind es die Regelungen des Energieeffizienzgesetzes auf Bundesebene, aber auch die Regeln, die hier schon deutlich erläutert wurden, die wir uns in Darmstadt gegeben haben, die es eben ganz anders als vielleicht in vielen anderen Ländern auf der Welt effizienter, energieeffizienter, besser und am Ende auch nachhaltiger machen, ein Rechenzentrum hier zu bauen, anstatt eine Cloud irgendwo anders zu benutzen, wo die Energieversorgung schlechter ist, die Abwärmenutzung weniger und die Entwicklung in Summe weniger nachhaltig. Und deswegen ist aus unserer Sicht der Begleitantrag der Linken unnötig. Wir werden der Vorlage zustimmen, den Begleitantrag ablehnen, und ich danke Ihnen für die Aufmerksamkeit.
1: Das war Bijan Taffenberger von der SPD. Jetzt hören wir Axel Landsmich von der CDU.
2: Es ist ja schon viel gesagt worden. Ich werde versuchen, das alles noch mal ein bisschen zu ordnen. Wir beraten heute nicht über die endgültige Genehmigung eines Rechenzentrums und auch nicht über den abschließenden Bebauungsplan. Wir beraten zunächst über die Aufstellung des Bebauungsplans E58 und über eine städtebauliche Grundzustimmung. Diese Grundzustimmung ist ein wichtiger vorbereitender Schritt. Sie regelt, wie das weitere Verfahren organisiert wird und finanziert wird. Und das dürfte den Kämmerer besonders freuen. Wir zahlen dafür mal nichts. Yippie! Also, dazu gehört zum Beispiel Verkehr, Lärm, Umwelt, Artenschutz, Klima und Energie. Damit wird die Stadt finanziell nicht einseitig belastet. Gleichzeitig werden wichtige Anforderungen an das Vorhaben bereits frühzeitig festgehalten. Prüfung, Klimaverträglichkeit, was auch immer. Auch das Fernwärmenetz, da habe ich mal nachgefragt, kann bedient werden in Eberstadt. Also das ist auf jeden Fall die Aussage der Fachleute. Entscheidend ist für uns aber, diese Grundzustimmung nimmt nicht der Stadtverordnetenversammlung die Entscheidungsgewalt. Wir haben die Entscheidungsgewalt. Die Stadt behält jederzeit ihre Souveränität. So, was wurde noch nicht gesagt? Machen wir mal was Fachliches. Wir sollen Rechenzentren dann nicht als Schreckgespenst darstellen. Die Debatte darf nicht von anderen Ländern auf uns überschwappen. Was wir in den USA sehen, ist nicht das, was wir in Europa haben. Wir haben hier einen sogenannten geschlossenen Kühlkreislauf. Das heißt, wir haben Prozesswärme, wir haben keinen Wasserverbrauch für die Kühlung, weil es ein geschlossener Kreis ist. Also eine sogenannte Kälte- und Rückkühltechnik. Das ist Standard seit 6 Jahren schon hier in Deutschland und Europa. Also da haben wir überhaupt kein Problem. Die meisten Rechenzentren haben Zisternen, wo sie das Wasser aufsammeln und damit ihre Infrastruktur wie Toiletten für ihre 50 bis 80 Beschäftigten mitversorgen. Und auch sonst, Herr Franke, Mikroklima, wir haben große Außenflächen, die werden heutzutage alle begrünt. Das heißt, das Mikroklima wird runtergekühlt. Die Kühlung ist viel effizienter geworden. Die Abwärme wird genutzt. Ja, also das ist alles auch Teil der Vorlage. CO2-Neutralität, Sie kennen es vielleicht. Wir waren hier in Darmstadt Vorreiter mit Focused Energy. Wir forschen daran, wirklich Energie da zu haben und zu nutzen. Und warum sollten wir dann nicht die Rechenzentren hier haben, wenn Focused Energy in 3 bis 5 Jahren uns da relativ klimaneutrale Energie liefert? Und 3 bis 5 Jahren, denke ich mal. Das kann doch durchaus sein. Ich weiß, ich habe Maschine. Egal. Herr Franke. Dann TU Darmstadt und Merck. Wir brauchen KI. Wir haben doch jetzt gesehen in Amerika mit KI, wo die Krebsforschung massiv vorangetrieben. Wollen wir denn da drüben rechnen lassen? Wir rechnen doch lieber bei uns hier. TU Darmstadt braucht Rechenkapazitäten. Sollen wir das andere Chinesen machen lassen? Nein, ich glaube nicht. Das sollte wirklich nach Darmstadt oder nach Deutschland kommen. So, auch müssen wir sicherstellen, dass der erhöhte Energiebedarf nicht zulasten der Bürger geht. Und das wird mit allen Rechenzentren sichergestellt. Müssen sie sogar. Also, wir werden Ihren Antrag ablehnen und der eigentlichen E58-Sache zustimmen.
1: Das war Axel Landsmich von der CDU. Jetzt hören wir Berit Walter von Volt.
3: Lieber Axel, ich schätze deinen Optimismus. Kernfusion in 3 bis 5 Jahren, Ich würde noch eine Null hinten dranhängen, aber ich lasse mich gerne überraschen in deinem Sinne. Zurück zum Rechenzentrum und zum Aufstellungsbeschluss. Ich fasse mich kurz, ganz vieles ist gesagt. Zahlen, Daten, Fakten haben wir schon ganz viele gehört, die werde ich nicht nochmal referieren. Die Kurzfassung ist, wir werden dem Aufstellungsbeschluss zustimmen als Volt, eben weil es genau der Einstieg ist in das Verfahren, um genau zu klären, was sind die Fakten, was passiert, was können wir tun, was soll passieren, was wollen wir zulassen, dass es passiert. Und es ermöglicht dann die Beteiligung, das Erfahren von dem, was überall dahinter steht. Nichtsdestotrotz danken wir der Linken auch für den Begleitantrag und insbesondere die Erläuterung und alles, was drinsteht, denn da sind ein paar Punkte dabei, die durchaus bei uns auch Fragen aufwerfen, die wir auch im Ausschuss schon diskutiert haben und die zum jetzigen Zeitpunkt schlicht und ergreifend nicht endgültig beantwortet sind und die es sicherlich nicht schadet, schon mal im Hinterkopf zu haben, worauf wir noch mal gucken müssen, bevor wir am Ende einem finalen Bauplan zustimmen. Ganz grundsätzlich begrüßen wir als Volt den Bau von Rechenzentren, weil es einfach eine Technologie ist, die wir in Zukunft brauchen. Und wir können nicht erwarten, dass die irgendwo steht, sondern die muss natürlich auch bei uns Platz finden. Wir wollen sie ja auch nutzen. Entscheidend ist an der Stelle aber, wie wir sie bauen. Wie nachhaltig bauen wir sie vor allen Dingen. Und das hat, wie immer in der Nachhaltigkeit, drei Dimensionen. Das eine ist das Ökologische. Hier ist schon vieles angesprochen worden. Es geht um den Energieverbrauch, es geht um den Wasserverbrauch. Das Wasser ist thematisiert mit der Energie. Da sind ich wieder bei den Fragezeichen. Es geht nicht nur darum, durch Bilanzierung klimaneutral zu sein, sondern an der Stelle ist wirklich entscheidend, schaffe ich eine CO2-neutrale Energieversorgung effektiv in diesem Rechenzentrum. Und wie gesagt, mit der Fusion, das überlegen wir uns nochmal. Es hat eine soziale Komponente. Welche Auswirkungen hat ein entsprechender Betrieb auf die Stadtgesellschaft, auf die Anwohnenden? Da ist ein Mikroklima natürlich ein Thema. Da ist aber auch die Frage, welche Auswirkungen hat es auf die Finanzen der Stadt, dass wir entsprechend auch von dieser Fläche einen Mehrwert haben als Gesellschaft. Und dann ist da natürlich die ökonomische Komponente. Und ich meine in dem Fall nicht die ökonomische Komponente für den Betreiber. Die ist sicherlich gegeben, sonst würde er die Investition nicht anstreben, sondern natürlich für uns als Stadt. Das Thema Gewerbesteuer ist schon thematisiert worden. Aber wir sehen es auch in einem größeren Kontext, nämlich die wirtschaftliche Eigenständigkeit in Europa und an der Stelle die digitale Unabhängigkeit in Europa. Und da kommen wir wieder zur Fragestellung, wer betreibt am Ende dieses Rechenzentrum? Und das ist nicht offensichtlich. Der Investor ist bekannt, der Betreiber ist nicht bekannt. Also, wer steht am Ende dahinter, wer betreibt es, wer hat am Ende den Zugriff und die Entscheidungsmacht über diese Infrastruktur? Das muss bis dahin geklärt sein. Wie gesagt, auch die Vorlage enthält schon einige wichtige Punkte zu all dem oben drüber genannten und eben nicht alles. Sie enthält viele Punkte, die wir im gemeinsamen Antrag letztes Jahr schon hatten, was wir an Anforderungen zu Rechenzentren haben. Es fehlen aber einfach auch Komponenten. Stichwort echte Klimaneutralität der Energieversorgung zum Beispiel. Wir sehen es als ein Zeichen und als eine Möglichkeit, die technische, die wirtschaftliche Entwicklung hier in Darmstadt voranzutreiben. Deswegen noch einmal, wir stimmen für den Aufstellungsbeschluss. Wir werden den Begleitantrag der Linken ablehnen an der Stelle. Aber das ist kein Freibrief, dass wir auf jeden Fall dem Bebauungsplan zustimmen werden, sondern uns durchaus die Freiheit nehmen zu prüfen, und das ist unser Auftrag, das ist auch mehrfach erwähnt worden, ob dann am Ende Nachhaltigkeit, Wirtschaftlichkeit, soziale Auswirkungen hier für Darmstadt passen. Und wir schlussendlich dann glauben, dass das ein gutes Projekt ist, eine gute Nutzung der Fläche ist, mit einer positiven Wirkung für uns alle hier.
1: Das war Berit Walter von Volt. Als letztes kommt Leif Blum von der FDP zu Wort.
4: Um das Ergebnis vorwegzunehmen, wir werden dem Aufstellungsbeschluss zustimmen und dem Begleitantrag der Linken ablehnen. Nicht, weil wir nicht glauben, lieber Kollege Franke, dass der Begleitantrag durchaus Aspekte adressiert, über die wir uns hier gemeinsam auch sozusagen größer als nur über dieses einzelne Projekt hinaus Gedanken machen sollten, um sie konzeptionell besser und strukturierter betrachten zu können. Und wir werden dem Aufstellungsbeschluss zustimmen, weil dieses Projekt auf der einen Seite natürlich sehr begrüßenswert und auf der anderen Seite wahrscheinlich auch gar nicht zu verhindern sein wird. Und beides gehört zusammen. Und weil beides so ist, ist es, glaube ich, wichtig, dass wir diese Entwicklungen rund um das Thema Ansiedlung von Rechenzentren über diesen Einzelfall hinaus strukturiert und planvoll als Stadt Darmstadt begleiten. Und zwar sowohl ökonomisch als auch stadtplanerisch, als auch ökologisch. Warum ist die Ansiedlung eines Rechenzentrums oder auch weiterer Rechenzentrum in Darmstadt begrüßenswert? Art 1, weil Rechenzentren die technologische Infrastruktur sind, die es braucht, um in Zukunft die kommenden und schon bestehenden digitalen Geschäftsmodelle auch vor Ort umzusetzen und weil es sozusagen die Grundlage dafür ist, auch im künftigen Wirtschaftsumfeld weiterhin Wertschöpfung hier vor Ort zu halten und neu entstehen zu lassen. Und im Übrigen ist natürlich auch begrüßenswert, wie Frau Kollegin Walter zu Recht angemerkt hat, weil Rechenzentren in Europa, in Deutschland und in Darmstadt natürlich auch einen Beitrag zur digitalen Souveränität dieses Kontinents gegenüber anderen Akteuren im globalen Wettbewerb leisten. Und deswegen ist es natürlich besser, wenn Entwicklungen auch hier passieren, als nur anderswo auf der Welt. Gleichwohl ist es so, und deswegen wäre unser Appell und unsere Bitte tatsächlich, dass wir als Stadt uns hier insgesamt auch strategisch Gedanken machen, konzeptionell Gedanken machen, wie wir mit dem Thema umgehen wollen. Denn diese Rechenzentrumsanfrage, dieses Projekt wird nicht das letzte sein. Die strategisch günstige Lage von Darmstadt im Rhein-Main-Gebiet in der unmittelbaren Nähe des Internetknotens führt natürlich dazu, dass wir und die gesamte Region mit Anfragen zu Rechenzentrumsansiedlungen überhäuft werden, weil diese Lage eben so in Europa oder auch in Deutschland nur begrenzt reproduzierbar ist. Nicht jedes Rechenzentrum und vor allen Dingen auch nicht jede unbegrenzte Quantität von Rechenzentren und auch nicht jeder Wildwuchs in der Ansiedlung ist aber per se positiv im Sinne dessen, was ich eben als begrüßenswerte Entwicklung beschrieben habe. Sondern natürlich müssen wir uns vergegenwärtigen, dass Rechenzentrum, dass Rechenzentren zugreifen auf Ressourcen und auf Infrastrukturen, die teilweise nur im begrenzten Umfang vorhanden sind oder nicht reproduzierbar sind. Rechenzentren brauchen wie jede andere Industrieansiedlung auch Platz. Platz ist gerade in Darmstadt ein begrenztes Gut. Platz und Raum, Grundstücke, Fläche sind nicht reproduzierbar. Wir müssen uns also immer sehr genau überlegen, was wir auf welcher Fläche tun wollen, weil wir diese Entscheidung kein zweites Mal treffen können. Rechenzentren greifen zurück und lieber Axel Landsbrich, da muss ich ein bisschen Wasser in den Wein köpfen. Meine Erfahrung ist nicht, dass geschlossene Kühlkreisläufe für Rechenzentren in Europa State of the Art werden. Wir sehen bei Microsoft und anderen Anbietern ganz andere Entwicklungen auch immer noch. Rechenzentren greifen auf eine Ressource zurück, nämlich Wasser, die zunehmend unter Druck steht und für die wir auch eine Verantwortung haben im Sinne der Daseinsvorsorge für die Menschen und die Region. Und Rechenzentren binden natürlich vor allen Dingen unfassbar große Kapazitäten im Stromnetz. Stromnetzkapazitäten, die im Rhein-Main-Gebiet sowieso nur im begrenzten Umfang aktuell vorhanden sind. Aktuelle Anschlusszusagen erfolgen bis weit in die 30er Jahre hinein, bevor überhaupt Zugang zur Höchst- und Hochspannungsebene gewährleistet werden kann. Und deswegen ist das natürlich ein Thema, weil auch die Kapazitäten im Stromnetz die Rechenzentren binden, für andere Industrieansiedlungen, für andere Wirtschaftsansiedlungen nicht zur Verfügung stehen. Und auch deswegen müssen wir, glaube ich, als Stadt eine Strategie, einen strategischen Angang bei der Frage haben, wie wollen wir künftig insgesamt mit Rechenzentrumsansiedlungsanfragen umgehen. Im Sinne einer positiven Steuerung, im Sinne von wir wollen es, aber wir wollen es planvoll und so gestalten, dass die Stadt, die Menschen in dieser Stadt davon einen Mehrwert haben, der über das Ökonomische hinausgeht. Und deswegen glaube ich, ist es richtig, dass wir uns alle ja relativ einig sind und dass hoffentlich sich das auch in der Rechenzentrumstrategie, wenn sie denn mal vorgelegt wird, auch widerspiegeln wird, dass es Leitplanken braucht. Es braucht Leitplanken bei der Frage Abwärme und Abwärmenutzung. Es braucht Leitplanken bei der Frage Wasserressource. Es braucht Leitplanken bei der Frage, was wollen wir auf welcher Fläche zu welchem Zeitpunkt entwickeln und wo limitieren wir uns durch genau diese Entscheidung, weil bestimmte Kapazitäten in anderen Infrastrukturen dann nicht mehr zur Verfügung stehen. Und ich glaube, wenn wir das gemeinsam beherzigen, positiv und offen solchen Anfragen und Projekten gegenüberstehen und auch deutlich machen, dass es wünschenswert und gewünscht ist in dieser Stadt, dass solche Projekte hier in Darmstadt angefragt und auch umgesetzt werden und gleichzeitig klare kommunale Spielregeln setzen, wie wir uns das vorstellen, dann kann daraus ein Mehrwert werden, technologisch, ökologisch und auch ökonomisch. Und dann sind diese Projekte in Darmstadt nicht nur mehr als willkommen, dann werden sie einen entscheidenden Mehrwert für die Zukunftsfähigkeit unserer Stadt liefern, aber eben auch nur dann. Und deswegen gehört für uns beides zusammen. Wir werden diesem Beschluss jetzt zustimmen, verbinden das aber mit der Erwartung, dass wir zeitnah eine Rechenzentrumstrategie bekommen, die wir hier dann auch nochmal gemeinsam diskutieren können.
1: Das war Leif Blum von der FDP. Dieser Antrag oder diese Beschlussvorlage wurde dann mit überwältigender Mehrheit angenommen. Nur die Linke und die Tierschutzpartei waren dagegen, beziehungsweise haben den Antrag nach den Aufschubantrag befürwortet. Ja, dann sind wir eigentlich durch mit der Stadtverordnetenversammlung. Es wurden dann noch Wahlen gemacht. Das interessiert aber jetzt hier niemanden mehr. Na? Jetzt müsste eigentlich, ja, jetzt kommt leise Musik von Enter Name hier und Deep Need.

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Ja, und was mir noch bleibt, ist auf Wiederhören zu sagen, und das ist wörtlich gemeint. Wir sind ja ein Radioprogramm. Auf Wiederhören.

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0: Willkommen zurück bei Radio Darmstadt. Mein Name ist Luke Wallett und heute habe ich einen Gast mal im Studio, den Marian Kleberum. Hi Marian.
1: Ja, moin. Moin Luke. Hi.
0: Ja, wir sprechen heute über einiges, über Musik, über deinen Werdegang, über was auch immer. Aber vor allen Dingen im Zentrum steht eben deine Best-of-CD, die du jetzt rausgebracht hast mit verschiedenen Stücken, mit neuen Stücken, mit alten Stücken, die du neu interpretiert hast. Oder auch mit generell einfach den besten Songs, die du quasi gemacht hast.
1: Ja.
0: Du hast ja schon eine große Erfahrung, habe ich ja schon gehört.
1: Naja.
0: Auch im Radio und auch in der Musikszene. Vielleicht fangen wir bei dir erstmal ganz am Anfang an. Wie bist du überhaupt zur Musik gekommen?
1: Wow, das ist schon unheimlich lange her. Ich bin als kleines Kind mit dem Klavier aufgewachsen eigentlich und habe so mit sieben habe ich so ganz einfachen Unterricht bekommen, so Anfängerunterricht auf dem Klavier und das hat sich dann immer so weiterentwickelt und mit zehn bis sechzehn habe ich dann auch richtig Klassikunterricht nochmal gehabt.
0: Mhm.
1: Bei verschiedenen Lehrern und ab 12 habe ich eigentlich so angefangen, so meine ersten Titel oder meine Klavierstücke zu schreiben, so und so mit 13, 14 gab es dann so die ersten Songs oder Texte, die ich auch geschrieben habe. Ja, und das hat sich halt immer so weiterentwickelt irgendwie. Ja.
0: Wie macht man das, wenn man jetzt sagt, man ist ein Songwriter oder sowas? Wie kommen einem da überhaupt die Ideen?
1: Ach, bei mir ist es wirklich relativ verschieden. Ich kann mich irgendwie durch die Straßen bewegen abends oder so und da fallen einem manchmal so irgendwie so die besten Texte ein irgendwie. Oder gerade wenn man auch ein bisschen schlecht drauf ist oder so, dann kommen aber auch manchmal wirklich ganz gute Texte zustande. Andererseits ist auch oft bei mir, dass ich mich wirklich mal hinsetze und sage, okay, ich lasse jetzt mal irgendwie alles auf mich zukommen und schreibe jetzt mal irgendwas, ja.
0: Du hast zum einen ja Texte, das heißt, du singst auch selber?
1: Genau, ja.
0: Und du spielst auch Klavier, wie du ja schon gesagt hast. Ist es dann quasi pur Klavier und Gesang oder sind da noch mehr Instrumente dabei?
1: Also bei den ganzen CDs, die ich so jetzt aufgenommen habe, da war es eigentlich meistens so, bei den CDs war es meistens so, dass ich so halb-halb gemacht habe. Also ich habe, sagen wir mal, wenn 14 Stücke drauf sind oder so, dann habe ich 7 Stücke nur rein Klavier, instrumental gehabt und den Rest, der ist dann so auch mit Band zusammen entstanden, mit anderen Musikern und so und da habe ich oft meine Musiker hier in Darmstadt, die ich dann mit einbeziehe und die dann wirklich auch mitmachen auf den CDs und so. Und der Rest, also es sind dann wirklich reine Klavierstücke, die ich so habe und das ist dann wirklich Solo auch, ja.
0: Welche Bands, wenn ich fragen darf, hast du denn hier in Darmstadt akquiriert?
1: Keine Bands eigentlich. Gut, ich hatte, also man muss dazu sagen, ich habe so 2015 wirklich angefangen, also mit meiner Solo in Anführungsstrichen Karriere und davor, vor 2015, hatte ich wirklich auch relativ viele Bands, wo ich mal mit drin gespielt habe oder die ich auch aufgebaut habe, die Bands. Und deshalb habe ich auch relativ viele Musiker noch so um mich herum und so. Und die brauche ich dann natürlich immer so, wenn ich meine ganzen CDs oder Titel aufnehme. Und dann gehen wir mit ins Studio mit den Musikern und so. Und ja.
0: Wenn du sagst, du gehst ins Studio, hast du dann ein eigenes Studio oder gehst du dann zum Verlag?
1: Nee. Ich gehe wirklich sehr, sehr, sehr gerne bin ich im Sound & More Studio beim Klaus.
0: Mhm.
1: Das ist so ein Studio hier in Darmstadt, das super ist. Also die haben auch so einen richtig guten Flügel da und da kann man sich wirklich auch mal so ein bisschen so pianomäßig so ein bisschen so austesten und ausleben vielleicht, ja. Und ja, da gehe ich gerne hin, ja, in dieses Studio. Und aber es war halt auch oft so, dass auch bei den vergangenen CDs, also dass wir auch so zu Hause aufgenommen haben manchmal. Also zum Beispiel mein Gitarrist, der hat relativ viel auch so alleine dann zu Hause eingespielt und dann haben wir das so uns rumgeschickt und immer wieder so ins Studio geschickt und dann wieder zurück und naja.
0: Ja gut, es ist ja immer viel Arbeit und wo das Ganze entsteht, finde ich auch immer interessant. Es gibt ja immer Bands, die sagen, es ist im Keller entstanden oder irgendwie sowas. Mm. Oder wie du eben sagst jetzt, zu Hause. Wie kam das mit dem Studio? Bist du da quasi einfach mal hingegangen und dann hängen geblieben? Oder?
1: Ja gut, man muss so sagen, ich hatte so 2001, 2002 habe ich angefangen mit einer Band, die hieß Herr Holle damals hier in Darmstadt.
0: Mhm.
1: Da sind wir auch sogar auch bei Radio Darmstadt öfter mal gelaufen und so, bei euch, gell? Und da war es wirklich so, da haben wir wir eine CD produziert und die haben wir in der Tat, die haben wir dann im Sound & More Studio beim Klaus aufgenommen und das war ja schon so, ja, so 2004 vielleicht oder 2005 oder sowas und da waren wir, das, da war ich auch das erste Mal im Sound & More und ich habe da irgendwie, ja, ich habe da Blut geleckt und bin dann irgendwie dann auch wirklich im Sound & More geblieben. Gut, ich hatte auch noch mal so eine CD, die hieß Blaue Sonne. Das war meine vierte CD und das habe ich so im Lofthouse aufgenommen. Das ist auch so ein Studio hier in Darmstadt. Und ja, und mittlerweile jetzt diese CD, die jetzt am 25. jetzt rausgekommen ist, am 25. September, das ist ja eigentlich quasi so eine Best-of-CD.
0: Mhm.
1: Und da sind auch ganz, ganz viele Titel darunter, die halt wirklich auch frühere Titel sind, ja. Und da gibt es einen zum Beispiel, der heißt Fehlfarben. Fehlfarben können wir auch direkt mal spielen.

0: So, jetzt sind wir wieder da von dem Song Fehlfarben. Und das war jetzt eins von deinen Best-ofs. Ist es ein alter Song oder ist es ein neuer Song?
1: Fehlfarben meinst du jetzt?
0: Ja.
1: Gut, Fehlfarben, das ist so vielleicht so 2005 entstanden, 2006, ja.
0: Mhm. Also schon etwas länger?
1: Ja, ist schon echt lange her, ja. Also es war wirklich so, ich hab so zwischen 20 und 35 habe ich ultra viele Songs geschrieben. Also wirklich ganz viel geschrieben. Und davon zähre ich jetzt auch noch so ein bisschen. Also ich verwende oft auf den CDs auch wirklich Songs, die ich irgendwie zwischen 2002 und 2012 geschrieben habe oder so.
0: Wow, okay.
1: Also da gibt's halt wirklich viele Songs noch, die auch noch so in der Schublade stecken und auch gar nicht aufgenommen wurden bis jetzt.
0: Das heißt, du hattest quasi eine Phase, wo du gesagt hast, ich war super kreativ und habe sehr, sehr viel aufgenommen. Und jetzt eher die Phase, das Ganze ja zu verwerten, sage ich mal.
1: Ja.
0: Ist es dann so, dass du sagst, ich lasse die Texte dann so oder auch generell den ganzen Song? Oder sagst du jetzt, nach 10 Jahren, das gefällt mir nicht mehr ganz so?
1: Ja, es ist in der Tat, ist es manchmal so, es gibt so Songs, die habe ich dann geschrieben, sogar sehr früh geschrieben, die ich auch so in den Jahren dann wirklich textlich auch so ein bisschen verändert habe und dann immer wieder mal so ein bisschen umgeschrieben habe und bis es dann wirklich so weit war, dass man den Text dann auch oder den Song auch dann wirklich auf einer CD veröffentlichen kann, hat es wirklich echt lange gebraucht, also so ein Prozess halt, ja.
0: Ja, klar. Wenn du jetzt sagst, lange, was heißt denn für dich jetzt lange, um einen Song zu schreiben?
1: Also der längste Song war 10.000.
0: Okay.
1: Also den habe ich schon ultra früh eigentlich geschrieben, mit 19 oder so, ja.
0: Wow, okay.
1: Und bis der dann das erste Mal auf so veröffentlicht wurde, den habe ich mit Holland einmal veröffentlicht, dann den Song. Und da war es so wirklich so, dass ich dann auch Jahre vorher auch den Text auch so ein bisschen wieder verändert habe und so manche Zeilen verändert habe oder manche Wörter oder so rausgestrichen habe und sowas. Also da gab's schon relativ viel Veränderung und so, ja.
0: Veränderungen im Song natürlich im einen und dann frage ich mich natürlich auch, du hast ja immer, oder jeder Künstler versucht ja immer so ein bisschen seine eigene Klangsprache ja auch ein bisschen zu entwickeln oder hat sie ja auch einfach, wenn man sie spielt. Mhm. Was würdest du sagen, ist da deine und hat die sich vielleicht auch ein bisschen verändert jetzt über die Jahre?
1: Ja, also gerade stimmlich, denke ich, es ist vielleicht ein bisschen klarer geworden, vielleicht ein bisschen exakter geworden, vielleicht auch. Da denke ich schon, dass ich so mit der ersten CD bis jetzt halt, also jetzt, das ist ja so die 8. CD, die ich jetzt habe, und bei der ersten CD war es wirklich, würde ich sagen, also wenn ich das so beurteilen kann selber, war die Stimme wirklich anders, als was ich jetzt heute auf der Best of jetzt habe, also ja.
0: Was gefiel dir besser oder was gefällt dir besser?
1: Das Best of auf jeden Fall.
0: Ist ja auch Best of.
1: Ja, genau. Ist ja die Titel, die ich wirklich, wo ich dahinter stehe. Ja.
0: Kann ja trotzdem darüber nachfragen. Dachte ich mir. Wenn du jetzt sagst, ja, du hast deine Stimme verändert und alles Mögliche, hast du vielleicht auch irgendwie eine Message dahinter gehabt, hinter den Songs oder irgendwie ein bestimmtes Gefühl, einen bestimmten Vibe, den du da rüberbringen willst?
1: Ja, sicher. Also sehr unterschiedlich bei meinen Songs. Also ich habe relativ viele Songs, die so ein bisschen gesellschaftskritisch auch sind.
0: Mhm.
1: Das ist zum Beispiel Fehlfarben, den wir jetzt gespielt haben und auch Die Welt ist schizophren. Das ist so ein Song, der jetzt zur Zeit jetzt so mein Vorführsong sozusagen, mein Favorite-Song ist. Ja. Die Welt ist schizophren ist schon relativ, ja, ich würde schon sagen, das setzt sich auch so ein bisschen mit der Welt halt so auseinander, ja, also was jetzt gerade los ist und so. Und Die Welt ist schizophren ist auch so ein Song, der wird relativ viel auf Radiosendern gespielt halt. Und
0: hast du den einen Lieblingssong?
1: Ja, und der heißt zwar Die Gleiche. Die Gleiche ist ein Stück, was wirklich nur Piano und Gesang ist.
0: Okay.
1: Den ich sehr, sehr gerne auf Konzerten einfach so spiele. Weil, also man muss ja dazu sagen, dass ich auf Konzerten immer solo bin, also ohne Band.
0: Okay.
1: Also die Band oder die Musiker, die habe ich für die CDs und für die Aufnahmen und so. Aber was ich solo mache, also was ich wirklich konzertmäßig mache, das ist dann wirklich alles solo eigentlich. Also ich bin dann wirklich immer alleine unterwegs mit meinem Stage-Piano und Gitarre und Gesang. Und und diesen Song, Die Gleiche, den spiele ich wirklich sehr, sehr gerne auf Konzerten und es geht auch sehr gut, also weil es halt wirklich so nur ein Klavier und ein Gesangsstück ist. Ja. Können wir uns auch mal anhören.
0: Hören wir uns auch direkt nochmal an.

0: die gleiche. Sehr spannend. Und jetzt haben wir ja gerade auch schon ein bisschen über Konzerte geredet oder über Live-Auftritte. Und da würde ich dich mal fragen, wie findest du das? Findest du das besser, als zum Beispiel jetzt im Studio das aufzunehmen oder zu Hause zu sitzen? Ah. Oder ist es auf jeden Fall natürlich anders, aber was präferierst du vielleicht?
1: Boah, ey, eigentlich finde ich alles gut irgendwie.
0: Okay, ist perfekt.
1: Also ich bin super gerne so diesen Schritt, was am Anfang natürlich steht, dieses Kreative ein bisschen, wo du deine Songs schreibst und so und ein bisschen so den Stoff hast dazu und das auf ein Papier zu bringen oder so, ja. Und das ist natürlich so der erste Schritt, den man macht. Und mache ich super gerne. Also ich bin da wirklich echt viel dabei auch. Und ja, der zweite Schritt ist natürlich, dass man vielleicht das mal aufnimmt und so, das Ganze, was man dann irgendwie geschrieben hat. Mache ich auch. Ich bin super gerne in Studios und ich nehme super gerne auf und mit meinen Musikern auch zusammen und so, ja. Also auch das würde ich sagen, präferiere ich. und dann der nächste Schritt, der dritte Schritt ist natürlich, das auf die Bühne zu bringen, auch das Ganze, also und dann Konzerte zu geben, ja. Und das ist wirklich so, dass ich manchmal wirklich total gerne einfach auch manchmal. Manchmal habe ich ja auch Publikum vor mir.
0: Klar.
1: Ja, genau. Und da gehst du halt so ein bisschen auf. Also wenn du dann, wenn das Publikum trägt dich auch ein bisschen meistens, ja. Also dass du merkst halt auch so, vielleicht ist dann auch ein bisschen Resonanz da und so. Und gerade wenn ich halt meine Klavierstücke spiele, also die rein instrumentalen Stücke ohne Gesang, da ist es ja auch sehr unterschiedlich. Da kann ich auch manchmal, ja, ein Stück auch mal 5 oder 7 Minuten spielen oder so, was vielleicht eigentlich im Original nur 2 Minuten lang war.
0: Klar.
1: Und da bin ich halt wirklich frei und da kann ich mich auch so ein bisschen aufs Publikum halt so ein bisschen eher aufs Publikum einlassen, ja.
0: Mhm. Und ist es vielleicht auch ein bisschen anstrengender? Ich meine, klar, mit dem Alter hatte man jetzt sehr, sehr viele Erfahrungen. Ich hatte jetzt auch schon ein paar Gespräche, wo dann auch Musiker gesagt haben, ja, mit dem Alter, also man ist ja noch nicht wirklich alt, aber es wird trotzdem mit dem immer schwieriger und auch sehr, teilweise ja auch stressig, wenn man dann ein Hotel suchen muss und dies und jenes. Wie ist es für dich?
1: Also stressig ist es, ja, es wird langsam, also es zieht langsam an, gerade bei mir. Ich meine, Musik, muss man dazu sagen, ist ja wirklich nur ein Hobby von mir. Also es ist ja nicht irgendwie so mein Hauptberuf oder so, ja. Es ist halt, aber das Hobby wird halt wirklich immer mehr, habe ich so den Eindruck. Und es zieht jetzt gerade dieses Jahr, hat es wirklich voll angezogen mit Konzerten auch. Und auch 2027 bin ich wieder im Plan mit Konzerten und so. Und es gibt unheimlich viele Konzerte. Ich bin jetzt bis Dezember einfach jedes Wochenende irgendwie unterwegs und so. Geht auch manchmal, also es geht jetzt nochmal so richtig, die großen Schritte sind nochmal bis nach Freiburg runter, im Oktober, Ende Oktober. Und dann Anfang November bin ich nochmal in Hamburg und Bremen und so. Und ich war jetzt dieses Jahr auch schon im Sommer war ich in Berlin und das ist natürlich, was du jetzt angesprochen hast, natürlich auch so, dass man dann auch diese Hotels halt auch manchmal buchen muss, ja, und also ganz ehrlich, da geht die Rechnung natürlich nicht auf.
0: Ja, genau. Ja gut, wie verdienst du dein Geld, wenn man fragen darf?
1: ja, ich hab mal eine kaufmännische Ausbildung gemacht, so vor 18, 20 Jahren und da hänge ich noch in so einer Firma mit drin.
0: Hängst du mit drin? Heißt, dein Traum wird dann das Hobby, ja, dein sicherlich. Traumruf dann ist quasi? Oder?
1: Hey, sicherlich, ich denke mal halt, mein Traum ist schon die Musik, ja.
0: Meinst du, das wird was? Weil wenn du jetzt sagst, es wird immer mehr und immer mehr?
1: Also man muss das natürlich differenzieren, ich meine, was wird was? Ich meine, natürlich ist es ein Erfolg, wenn man im Jahr irgendwie seine 34, 35 Konzerte spielt, natürlich.
0: Total.
1: Oder auch 27 wird es wahrscheinlich noch mehr, da geht es auch eher auf so 40 oder so zu. Und es ist auch natürlich erfolgreich, immer CDs rauszubringen und die auch irgendwie unterzubringen. Ich habe auch ein kleines Label, die da auch mitmachen in Osnabrück und die stellen auch alles wirklich dann auf die Portale drauf, wie Spotify und bla und das Co. und diese iTunes und alles, was es so im Internet gibt.
0: Mhm.
1: Natürlich ist das irgendwie so ein Erfolg irgendwie, den man hat, ja. Aber andererseits, also finanziell rentiert sich nicht.
0: Okay. Ja, schade, das hört man ja immer wieder. Also bei Künstlern, ob jetzt Musik oder auch andere Kunst, ist es ja meistens so, dass man das leider nur als Hobby machen kann oder zumindest nur als Nebenberuf, sage ich mal.
1: Ja.
0: Weil man halt einfach ja das nicht mal so richtig machen kann. Und da würde ich mir jetzt auch noch die Frage kommen, wie stehst du jetzt zum Beispiel zu KI? Das ist ja so der große Killer, sag ich mal, ja, von dem Beruf.
1: Ja, ja, also da muss ich auch sagen, da bin ich ein bisschen zwiegespalten mit der KI. einerseits ist es vielleicht auch ganz gut, also wir haben jetzt zum Beispiel jetzt die Welt des Schizophrenen als Video auch abgedreht in Hamburg jetzt letztens und das ist jetzt auch letztens rausgekommen, das Video, und da haben wir halt unheimlich viel, also Jay in Frankfurt, das ist so eine Filmemacherin, die hat das gemacht, und da haben wir halt auch unheimlich viel so mit KI auch so ein bisschen so rumgespielt, was auch ganz witzig geworden ist, glaube ich. Andererseits muss man sagen, jetzt die KI so in der Musik, finde ich, also das ist einfach schrecklich, finde ich. Also ich meine, dass du halt so in einer Minute irgendwie einen Song hast, dann gibst du einen, okay, ich möchte den Sänger so Johannes Oerding oder so haben und ich möchte seine Stimme haben und schreib mir mal über das Thema Haus oder keine Ahnung.
0: Ja.
1: Also das finde ich schon ziemlich erschreckend, muss ich sagen, ja.
0: Und was, wenn man jetzt sagen kann, okay, du bist jetzt eher dagegen, was hörst du dann von richtigen Menschen, sag ich jetzt mal, was hörst du da gerne für Musik so generell?
1: Richtige Musik.
0: Ja.
1: Zurzeit höre ich super gerne Blumenfeld. Das ist so eine Band, die gibt's eigentlich, glaube ich, nicht mehr. Also die ist schon jahrelang her, dass sie ihre CDs rausgebracht hat. Das war jetzt so eine Band um den Sänger Jochen Distelmeier, heißt der. Höre ich gerade super gerne. Also das ist so wieder so eine Sache, die ich auch so wieder ausgekramt hat aus dem Plattenschrank. Höre ich zurzeit, kann man wirklich auch mitfühlen und mit träumen irgendwie mit der Musik. Also das ist so, denke ich mal, bei mir so. Andererseits, also was jetzt nicht so meine Musik ist jetzt, aber also was nicht mein Stil ist, würde ich sagen, aber ich höre zum Beispiel auch sehr gerne Pearl Jam, was halt schon richtig hart ist, also richtig Hard Rock, also höre ich auch sehr, sehr gerne. Foo Fighters höre ich super gerne. Auch so in der deutschen Szene, also ich bin jetzt letztens mal auf Johannes Oerding gekommen zum Beispiel oder so. Crow finde ich ein paar Titel wirklich ganz klasse dieses, ja, genau.
0: Hast du da den einen Künstler oder den einen Song, wo du sagst, das ist mein Liebling?
1: Nee, würde ich jetzt nicht sagen. Ich würde eher so sagen, ich finde relativ viele Sachen ziemlich cool irgendwie.
0: Ist das dann auch ein bisschen eine Inspiration für deine eigene Musik, wenn du sagst, es ist ja eigentlich jetzt nicht, dass wirklich was machst, Foo Fighters zum Beispiel?
1: Ja, also ich meine, muss sagen, bei den Foo Fighters ist es ja auch so, dass die, ich meine, die sind zwar ziemlich rockig und so, aber ich meine, die haben natürlich ihre genialen Melodien da drin. Und davon wird man natürlich auch so manchmal ein bisschen inspiriert von Melodien halt, die wirklich so vielleicht zum Teil Ohrwürmer sind oder so, ja.
0: Wie ist es mit Melodien? Wie kommt man jetzt darauf? Also Texte hast du ja schon immer davor geschrieben, aber so wie ich das verstanden habe, schreibst du quasi erst die Texte und kramst die jetzt, sage ich jetzt mal, wieder aus und packst daraus dann einen Song.
1: Ja,

0: Klavier saß oder so. Also das gibt's auch.
1: Mhm. Okay, ja, das ist ja auch sehr spannend, weil der kreative Prozess bei ganz vielen Leuten ist ja immer ganz unterschiedlich. Mhm. Manche sagen, ich bin ja auch nur der Typ oder ja. der Mensch, dann, der die Lyrics macht und ja. alle anderen machen das. Aber du bist quasi der Alleinunterhalter in dem Moment. Also die kannst ja nicht alle Instrumente gleichzeitig spielen.
0: Genau.
1: Aber du denkst dir quasi den ganzen Song aus.
0: Ja. Okay. Ja, genau, genau. Ja, es gibt übrigens ein sehr persönlicher Song, ist noch Lina auf der neuen CD. Also der ist schon relativ persönlich, der Song, ja.
1: Den können wir auch gleich direkt noch
0: hören. Genau.

0: So, da sind wir auch schon wieder von deinem Song. Ich habe noch mal ein paar kurze letzte Fragen quasi, bevor ich dich entlassen kann oder entlassen will.
1: Ja.
0: Wir haben jetzt gerade noch mal ein bisschen gesprochen, ja, über alle möglichen deine Songs, der kreative Prozess, alles Mögliche. Aber dabei sind wir immer davon ausgegangen, oder bin ich quasi immer davon ausgegangen, dass du ja deutsche Texte hast.
1: Hm.
0: Jetzt habe ich aber gerade gehört, das ist nicht immer der Fall. Wie ist denn das?
1: Nein, also das Lustige ist, ich bin halb Ungar und meine Mutter war Ungarin und ich kann auch eigentlich ganz gut sprechen, Ungarisch. Und ich schreibe auch, in der Tat, ich schreibe manchmal auch ungarische Texte und Musik. Und da habe ich einen Song auf das Best-of-Album, also das Best-of-Album gestern, heute Morgen, habe ich einen Song draufgepackt, der heißt Utor Sopotkány und das ist einer der ungarischen Songs. Das ist auch der einzige ungarische Song auf der Best-of-CD jetzt.
0: Was heißt das?
1: Utor Sopotkány, es heißt übersetzt die reisende Ratte.
0: Wie kommst du denn auf den Titel?
1: Es geht um eine Ratte, die auf dem Meer schwimmt. Und irgendwie sucht die ein Schiff, findet aber irgendwie kein Schiff und aber schwimmt irgendwie immer weiter und geht aber nie unter.
0: Okay, da wäre ich auch interessant, wie du da den kreativen Prozess dahinter hattest.
1: Also, ja, das weiß ich gar nicht mehr. Ich weiß gar nicht mehr, wann ich den geschrieben habe, den Song. Aber der ist auch schon bestimmt 15 Jahre her oder so. Und den Song, den habe ich. Das war auch übrigens so ein Song, den ich immer wieder so ein bisschen verändert habe. Also so textlich dann. Da habe ich auch immer meine Mutter noch damals gefragt und so, wie kann ich das

0: besser machen und so. Und da brauchte ich auch ein bisschen ungarische Unterstützung dann manchmal. Also ja.
1: Verstehe ich total. Wie ist es bei dir, wenn du sagst, du hast einmal deutsche Stücke und ungarische Stücke? Hast du dafür vielleicht dann auch andere Emotionen, die du damit rüberbringen kannst oder willst?
0: Ja, das vielleicht nicht Emotionen, aber was ich merke immer, dass ich auf Ungarisch, also Deutsch empfinde ich als sehr harte Sprache, muss ich sagen. Ja? Und Ungarisch, das ist schon so ein bisschen so, es geht besser zu singen, finde ich.
1: Mhm.
0: Also ich würde mal so sagen, vielleicht hört sich sogar ein bisschen besser an, sogar als auf Deutsch. Ja, das weiß ich nicht. Das muss das Publikum beurteilen, ja.
1: Ja, total. Und ist es dann bei dir, aber du hast trotzdem vor allem deutsche Songs, ne?
0: Ja, sicher. Also sagen wir mal 90% deutsche Songs, ja.
1: Und der Rest ungarisch oder vielleicht auch irgendwie was Englisches oder so?
0: Ja, also Englisch habe ich zwar Songs, aber die habe ich noch nie auf CDs ausgepackt.
1: Okay.
0: Was aber wahrscheinlich in der Zukunft auch kommen wird. Also auch englische Sachen noch, ja.
1: Boah, da sind wir mal gespannt. Mhm. Jetzt würde mich nur noch mal als Radiomensch noch mal interessieren. Du hast jetzt mir auch schon erzählt, dass du sehr viel Radioerfahrung gesammelt hast.
0: Ja.
1: Wie ist das dann so als Musiker dann auch so ein bisschen hierher zu kommen, sage ich mal?
0: Zu Radio Darmstadt?
1: Generell zu Radios?
0: Also zu Radios. Macht super viel Spaß, finde ich. Ich mag das total, irgendwie so ein bisschen so mit Moderatoren zu sprechen. Und es ist natürlich auch so ein bisschen so ein Kick, wo man so ein bisschen, schon ein bisschen Adrenalin drin.
1: Immer, ja.
0: Ja. Und ich mag es total, ja.
1: Sehr gut. Gut, dann würde ich jetzt nochmal als ganz kleinen Abschluss nochmal fragen, was ist dein persönliches Highlight von jetzt deiner Musikkarriere gewesen?
0: Wow. Also, sagen wir mal, das Highlight. Oh, wow.
1: Oder eins.
0: Also ich denke mal so in diesen weit weg Städten zu spielen, das ist zum Beispiel auch eine sehr coole Sache. Also in Hamburg oder Berlin oder in Freiburg zu spielen oder so, was halt schon ein bisschen weiter weg ist. Gut, man muss dazu sagen, die meisten Konzerte spiele ich schon im Rhein-Main-Gebiet hier. Also bis nach Frankfurt hoch oder bis nach Mannheim und Heidelberg runter.
1: Mhm.
0: Das ist so die meisten halt so hier in dem Raum irgendwie Rhein-Main-Gebiet. Und dann stechen natürlich die Konzerte, wo man da ein bisschen weiter wegfährt, halt, die stechen halt dann schon ein bisschen raus. Also ja.
1: Total. Dann würde ich sagen, hat mich sehr gefreut, dass du da warst.
0: Danke,
1: vielen Dank für deine Zeit.
0: Vielen
1: und,
0: Dank.
1: Und jetzt hören wir gleich nochmal einen kleinen Song und zwar.
0: Wir hören jetzt, was hören wir jetzt?
1: Das, was man gleich hört, keine Ahnung.
0: Ja, gut, dann hören wir jetzt auf jeden Fall, ich muss jetzt gehen. Der passt irgendwie, der Song, oder?
1: Ich muss jetzt gehen.
0: Ich muss jetzt gehen.
1: Das ist ein schöner Abschluss.

0: So, da sind wir wieder bei Radio Darmstadt. Mein Name ist Luke Wallett und heute geht es um Kontaktaufnahmen, Begegnungen in Südostasien von 1985 bis 1998. Eine Fotoausstellung im Weißen Turm von Jürgen Peters. Die Ausstellung geht vom 29.08. bis 31.10. Und der Weiße Turm steht an der Ernst-Ludwig-Straße 1 hier in Darmstadt. Und die Ausstellung ist immer freitags und samstags geöffnet von 14 bis 18 Uhr. Und der Eintritt ist frei. Und heute hier im Studio habe ich den Jürgen Peters auch eingeladen. Hi Jürgen.
1: Ja, hallo Luke.
0: Ich freue mich sehr, dass du da bist.
1: Ja, ich freue mich, dass ich eingeladen wurde.
0: Gerne doch. Vielleicht erstmal zu dir. Wie bist du zur Fotografie gekommen? Ich habe auch gesehen, du bist beim Staatstheater tätig. Erstmal so ein grober Überschnitt. Wer bist du?
1: Ja, ich bin zur Fotografie gekommen, wie man halt so zur Fotografie kommt. Also ich glaube, so das erste Bild, das ich jetzt vor kurzem auch in der Stadtkantine ausgestellt habe und was jetzt auch in unserer Ausstellung im Weißen Turm über Leben in Darmstadt, Alltag und Magie war, das war das Foto einer Demonstration am 1. Mai 1977. Also wirklich vintage, schon fast 50 Jahre alt. Ich hatte die Idee, dass ich vielleicht am 1. Mai 2026 nochmal so ein Foto mache. Hat aus verschiedenen Gründen nicht geklappt. Unter anderem, weil ich es nicht mehr schaffe, auf Verteilerkästen zu klettern, was ich damals gemacht habe. Gut, und das habe ich damals noch mit einer Kamera gemacht, die ich aus dem Familienerbe übernommen habe. So ein ganz einfaches Ding. Also da sieht man schon mal, man muss nicht unbedingt eine hochpreisige Ausstattung haben, um schöne Fotos zu machen, die den Leuten, und das hat mich bei diesem Bild sehr gefreut, auch vielen jungen Leuten sehr gefallen hat, einfach weil die Ausstrahlung stimmt. Und und das hat sich dann eben so weiterentwickelt. Also ich habe gesehen, dass mir das Fotografieren gefällt, dass mir die Ergebnisse gefallen, habe mir dann auch eine etwas professionellere Kamera zugelegt. Aber so richtig los ging es dann eigentlich, als ich, das ist dann schon eine ganze Reihe von Jahren später gewesen, als ich Mitte der 80er Jahre, 1985, zum ersten Mal nach Südostasien gereist bin. Einfach so. Also damals war das noch so, dass ich mir noch eine Kamera geliehen, ich glaube, da habe ich mir noch eine Kamera geliehen sogar, eine Nikon, und habe dann da viel fotografiert. Ich war völlig fasziniert von der Region. Also ich bin in etwas über 5 Wochen in 5 Ländern gewesen. Das heißt also, ich habe da eine Tour gemacht durch Thailand, durch Burma, durch Vietnam, Laos habe ich noch gesehen und am Schluss Indonesien. Und war von diesem Kulturkreis einfach völlig fasziniert und habe natürlich auch fotografiert. Wobei für mich Fotografie immer eine Möglichkeit war, mit Menschen in Kontakt zu kommen. Also ich begreife mich auch heute noch nicht unbedingt als einen professionellen oder irgendwie ausgefuchsten Fotografen. Ja. Also ich merke das so, ich bin jetzt auch seit einiger Zeit Mitglied im Fotoclub. Die Kollegen haben die Technik alle viel besser drauf als ich. Aber die Möglichkeit, also so das Zugehen auf Leute, wie auch immer in Kontakt kommen mit Leuten, manchmal kurze Begegnungen, manchmal hat man auch intensivere Gespräche. Das liegt natürlich auch immer daran, ob man da ein Gegenüber hat, der eine Sprache spricht, die man selber auch spricht. Das ist nicht immer der Fall. Aber das hat mich fasziniert und ich glaube, das sieht man den Bildern auch an. Deswegen heißt die Ausstellung Kontaktaufnahmen, weil Kamera für mich immer ein Medium war, Kontakt aufzunehmen.
0: Was für Fotos machst du da? Also eher Landschaftsfotos, Fotos von Menschen oder ganz, ganz breite Bandbreite?
1: Überwiegend Fotos von Menschen. Also ich habe das jetzt nochmal in der Vorbereitung der Ausstellung gesehen. Dann taucht man ja ein in die Vergangenheit und guckt die ganzen alten Fotos nochmal an. Und ich habe wirklich zu, sagen wir mal, 70-80% Menschen fotografiert. Natürlich habe ich auch Tempel fotografiert, natürlich habe ich auch Landschaft fotografiert, aber eben überwiegend Menschen. Und also in der Ausstellung, die Bilder sind von 85 bis 98. Ich habe mehrere Reisen dann unternommen in Südostasien und war in 1998 in einer beruflichen Auszeit und habe mich dann in Kambodscha als Fotojournalist versucht. Mhm. Das hat auch funktioniert ein bisschen. Also ich konnte in kambodschanischen Zeitungen und einem Magazin auch Sachen veröffentlichen.
0: Oh wow, okay.
1: Da liegen auch Exemplare in der Ausstellung. Aber ich habe zwei Dinge gemerkt. Erstens, ich kann absolut davon nicht leben. Zweitens, es ist nicht ganz so faszinierend und spannend gewesen, wie ich mir das imaginiert hatte. Also es war irgendwie eine sehr anstrengende Geschichte. Es war riesig, es war also großartig. Ich habe da sehr viel erlebt. Aber ich bin dann doch wieder nach Deutschland zurückgegangen und habe mir einen normalen Job gesucht. Also habe mit dem weitergemacht, was ich vorher auch gearbeitet hatte.
0: Was ist das, wenn ich fragen darf?
1: Ich habe lange Jahre als technischer Redakteur gearbeitet, also immer viel geschrieben, aber Dinge, die Menschen nicht besonders gerne lesen,
0: muss man sagen. Aber man kommt über die Runden.
1: Ja, auf jeden Fall. Nee, das hat uns gut über die Runden gebracht, das ist keine Frage.
0: Ja, du hast gesagt, du bist dann nach einer Zeit wieder hier nach Deutschland gekommen, aber die Zeit war doch ziemlich lang, oder? Also die Ausstellung heißt ja von 85 bis 98, das ist ja schon mehr so ein Monat.
1: Ich war nicht 13 Jahre in Südostasien. Ich bin dort immer auf Jahresurlauben gewesen. Die Kollegen haben immer etwas schräg geguckt, wenn ich schon wieder 5 Wochen Urlaub genommen habe. Das durfte man halt nur einmal im Jahr. Es gilt als unüblich, dass man so lange Urlaub nimmt. Aber ich war schon überwiegend in Deutschland und ich war nur am Stück länger, nur 98 für 4 Monate.
0: Ja. Okay.
1: Und die Idee war, dass ich in Kambodscha Dinge recherchiere, die ich dann aber nicht in Kambodscha veröffentliche, sondern die ich hier an Magazine verkaufe, und das hat letztlich auch nicht funktioniert.
0: Okay, ja gut, das manchmal funktioniert es, manchmal funktioniert es nicht, das ist das
1: so.
0: Leben.
1: Ja, ist so.
0: Du hast gesagt, viele Menschenbilder hast du ja auch gemacht, hast du da vielleicht irgendwie eine Message, die du auch rüberbringen willst? Ich meine, es ist ja auch eine ganz andere Länder, ganz andere Kulturen, ganz andere Sitten. Willst du das vielleicht den Leuten hier dann näher bringen, oder was war so ein bisschen deine Intention dahinter?
1: Nein, ich habe keine Message. Also ist es so, ich glaube, und das zeigen mir auch Kommentare, die ich in unserem Gästebuch im Weißen Turm finde, dass viele von den Bildern, die ich habe, sehr anrührend sind. Ja, also die zeigen also das ist kein Schwerpunkt von mir gewesen, aber die zeigen auch Menschen in prekären Situationen.
0: Mhm.
1: Aber im Großen und Ganzen, also wie gesagt, kein Schwerpunkt, das geht nicht darauf los. Es gibt schon ich habe in 5 Ländern fotografiert über einen relativ langen Zeitraum, aber ich denke, es gibt etwas, was diese Bilder alle gemeinsam haben, und diese Gemeinsamkeit besteht darin, dass die Bilder entstanden sind in Ländern, die einer radikalen Wandlung, also in denen sich die Lebensverhältnisse radikal gewandelt haben. Das ist zum Teil wirklich extrem. Das ist krass. Und das ist etwas, was ich auch in den Führungen zeigen will. Also da sieht man zum Beispiel ein Mädchen vor dem Hintergrund einer Hausbootsiedlung, in dem sie lebt. Diese Hausbootsiedlung, man könnte auch sagen, es ist ein Slum auf dem Wasser, die befand sich in Phnom Penh City, also inmitten der Hauptstadt von Kambodscha. Und das gibt es alles nicht mehr. Also in den letzten 30 Jahren hat sich die Stadt radikal verändert. Das hat den Hintergrund, dass ausländische Investoren, sehr viel Chinesen, nicht nur, aber sehr viel Chinesen, Kambodscha eben als Land entdeckt haben, in dem es sich lohnt zu investieren. Und die haben dann dort Hochhäuser gebaut und große Gebäude gebaut, so dass diese ganzen innerstädtischen Wohngebiete für auch einfache Leute, die sind alle verschwunden. Also solche Feuchtgebiete wurden aufgeschüttet und es wurden solche Kondos, also Wohntürme mit 30, 40 Geschossen draufgesetzt. Und das hat zum Teil wirklich krasse Formen. Also anderes Beispiel ist im Süden des Landes, in Sihanoukville, als ich da war zum ersten Mal, war das eine Kleinstadt, sehr beschaulich, also beliebt bei Backpackern. In den 60er, 70er Jahren war es auch ein Touristenort. Der König hatte dort eine Villa, die konnte man in den 90ern auch besichtigen. Also das heißt, besichtigen, man konnte dorthin gehen, das war alles offen, das war frei, man konnte sich anschauen, dass auch der König relativ bescheiden gelebt hat, das war gar nicht so riesengroß. Sihanoukville wurde von chinesischen Investoren, so glaube 2016, aufs Korn genommen und dann haben die da in kürzester Zeit eine unglaubliche Anzahl von Casinos und Hochhäusern und hast du nicht gesehen, hochgezogen. Das ging dann ein paar Jahre. Dann kam erstens die Pandemie und zweitens hat die kambodschanische Regierung dann festgestellt, dass das Glücksspiel, was dort betrieben wurde, zum Teil illegal war, zum Teil Bandenkriege zur Folge hatte. Dann haben die das verboten. Dann haben die sich alle zurückgezogen aus diesem Gebiet und haben also, man schätzt, so 500 Bauruinen hinterlassen und auch sehr viel Leerstand einfach. Das ist auch so eine Entwicklung. Und wenn man sich das vorher nachher anguckt, dann ist das schon erschütternd. Ja. Also so aus einem Gebiet, das ländlich war, in dem Krokodile lebten. Es gab Süßwasserkrokodile, alles verschwunden. Jetzt ist das so eine Megacity. Und auch davon werde ich in der Führung durch die Ausstellung berichten und werde auch ein paar Bilder zeigen, wie das jetzt

0: Jetzt bist du schon ein bisschen auf die Führung drauf eingegangen. Ich habe gesehen, die ist, glaube ich, dreimal machst du, glaube ich, diese Führung.
1: Dreimal, genau.
0: Genau. Und die eine Führung ist ja jetzt quasi direkt am Wochenende. Mhm. Und da wollte ich dich mal fragen, für wen ist diese Führung? Also kann man quasi in die Ausstellung gehen und sagen, ich habe alles gesehen, oder braucht man vielleicht eine Führung, um die ganzen Bilder dann überhaupt richtig erfassen zu können?
1: Also man braucht sie nicht notwendigerweise. Es ist so, dass ich zu jedem Bild ein bisschen Informationen aufgeschrieben habe. Also zum einen, wie ich selber zu diesem Bild gekommen bin, also Geschichten. Dann aber auch Informationen über die sozialen oder politischen Hintergründe. Mhm. Also der Untertitel der Ausstellung habe ich gesagt, Fotografien, Geschichten, Einblicke. Ja, die Fotografien hängen an der Wand und die Geschichten und die Einblicke bekommt man eben zum einen über Handouts, die dort liegen, zum anderen übers Internet. Aber ich habe in der Führung dann eben die Möglichkeit, nochmal intensiver darauf einzugehen, dann auch nochmal ein paar Bilder mitzubringen, also wo man dann zum Beispiel sieht, wie die Szene war, in der dieses Bild entstanden ist. Ja, also ich glaube, das ist schon ganz spannend. Und also die Idee zur Führung, die ist mir unter anderem auch von Besuchern bei der Vernissage nahegebracht worden. Die haben gesagt, mach doch mal eine Führung. Ja? Und ja, mache ich gerne.
0: Jetzt hast du schon gesagt, Leute sind auf dich zugekommen. Für wen ist das Ganze denn? Also welche Leute sollten in diese Ausstellung gehen?
1: Also jeder, der möchte. Ich habe viele Gespräche mit jungen Leuten geführt, aber auch mit älteren. Viele, die halt auch schon mal in Südostasien waren, die sich auch an diese Zeit erinnern können. Welche, die sich dafür interessieren. Also im Grunde genommen jeder, der sich also für diese Region interessiert, aber auch eben Interesse hat an Bildern von Menschen, ja, die in irgendeiner Weise eben auch anrührend sind und eine Geschichte vermitteln und so. Also es kann im Grunde genommen jeder da reingehen. Wir freuen uns über jeden Besucher.
0: Das ist doch super. Hast du in der Ausstellung, wie viele Bilder sind das da? Und hast du da vielleicht dein ein großes Highlight?
1: Es sind 32 Bilder und ein Ölgemälde.
0: Oh.
1: Ich habe also ein Ölgemälde, das habe ich damals von einem kambodschanischen Kunstmaler nach Fotos von mir malen lassen. Also da sieht man die Fotos. Es sind mehrere, die ich dann so mit der Nagelschere zusammengeschnippelt habe und ihm gegeben habe. Und er hat das abgemalt. Das hat ein bisschen den Hintergrund, es sind überwiegend Schwarz-Weiß-Bilder auf drei Stockwerken des Weißen Turms, und es ist ein Stockwerk, in dem ein paar Farbbilder sind, weil ich die auch gerne zeigen wollte, und weil ich jetzt Farbe und Schwarz-Weiß nicht mischen wollte, habe ich das oberste Stockwerk gemacht. Können wir mal eine kurze Pause machen?
0: Ja, ja, klar.
1: Weil mir tränt das Auge, warum auch immer. Ja, Lieblingsbilder. Also natürlich habe ich Bilder, die mich persönlich mehr berühren oder beeindrucken. Was interessanterweise auch den Besuchern der Ausstellung übrigens so geht. Also ich frage immer gerne mal, welches hat Ihnen denn am besten gefallen? Da kommen sehr unterschiedliche Antworten. Also die Leute haben wirklich unterschiedliche Prioritäten. Manche finden die vier Kinder, die auf dem Fahrrad an mir vorbeigerast sind, irgendwie toll. Andere finden die Tänzerin sehr ausdrucksstark. Also es ist sehr unterschiedlich. Ich mag sie alle, aber ich glaube, es ist, sie sind sehr unterschiedlich auch. Ja.
0: Inwieweit unterschiedlich?
1: Naja, also zwischen den Ladyboys in Pattaya und den sagen wir, der Demonstration gegen Kinderarbeit am ersten, ist es nicht der 1. Mai, ist es der International Labor Day, veranstaltet von einer Nichtregierungsorganisation, da liegen schon Welten. Also insofern unterschiedlich, einfach vom Thema her. Oder das Bild, ich habe ihm den Titel Police Women in Bagan gegeben. Bagan ist die ehemalige Hauptstadt von Burma, das jetzt ja Myanmar heißt. Mhm. Damals hieß es noch Burma. Da habe ich Menschen fotografiert, die, also ich glaube, es waren etwa 100, vor einem Fernseher saßen und eine amerikanische Fernsehserie geschaut haben. Ja. Und ja, dazu gibt es noch ein bisschen mehr zu erzählen, aber das hebe ich mir dann jetzt mal für die Führung auf.
0: Super, lässt nur ein bisschen spannend. Und jetzt hast du schon viel über die Ausstellung geredet, aber auch ein bisschen über die Location selbst, den Weißen Turm. Vielleicht sagst du auch nochmal, wie ist der Raum? Hat der vielleicht auch nochmal eine besondere Wirkung für deine Bilder?
1: Ich denke ja. Und also nicht nur für jetzt meine Bilder, sondern auch ganz generell. Also wenn wir mit Interessenten sprechen, die dort ausstellen möchten und die gehen da durch, dann sind die alle sehr angetan, einfach von dieser Location. Es sind 4 Stockwerke, es sind, bis man oben ist, ist man 80 Stufen gelaufen. Aber das ist ja normalerweise kein Problem. Und wenn man da ein bisschen Probleme mit Knien hat, dann geht man eben langsam. Und der Turm hat einen Durchmesser von 6 Metern. Im Erdgeschoss, wo der Eingang ist, hat die Mauer eine Stärke von 2 Metern. Das heißt, da bleibt nicht mehr so sehr viel Platz. Es wird dann nach oben ein bisschen mehr. Es wird immer lichter. Also gerade an dem Tag, an dem die Sonne scheint, wird es nach oben hin immer freundlicher. Es ist eine sehr, sehr schöne Atmosphäre. Und wir haben also pro Geschoss haben wir 9 Bilder hängen. Oben sind es, dadurch, dass wir, also dieses Gemälde ist überformatig, das ist größer. Da sind es ein bisschen weniger, aber ja, sehr schön. Und der Weiße Turm ist ja inzwischen auch, also es ist ein ikonisches Bauwerk aus dem 13. Jahrhundert. Darmstadt wollte ihn ja mal abreißen nach dem Krieg. Ja. Die Stadtverordnetenversammlung hatte diesbezüglich schon beschlossen, aber die hatten übersehen, dass er ihnen gar nicht gehört. Hat also nicht geklappt. Das Land, dem er gehörte, hat ihn dann wieder aufgebaut, hat noch ein Stockwerk oben drauf gesetzt, damit die Glocken auch über die umgehende Bebauung schallen können. Und dann stand er lange Zeit leer und war nicht zugänglich. Wir haben viele Besucher, die sagen, da war ich ja noch nie drin. Ja. Also wir haben auch Besucher, die jetzt gar nicht wegen der Ausstellung kommen, sondern die einfach vorbeilaufen, die sehen, ah, der Turm ist offen, den gucke ich mir mal an. Mhm. Ja. Also das befruchtet sich, man kann sich die Ausstellung anschauen und den Turm sehen, man kann sich den Turm anschauen und die Ausstellung ansehen. Ist beides sehr schön, beides gut. Und vielleicht das noch, wir betreiben das alles ehrenamtlich, ja. Im Moment ist es ein bisschen knapp mit unseren Ehrenamtlern. Da sind durch Krankheit und durch Wegzug welche weggefallen. Also wer Interesse hat, da vielleicht mal mitzumachen, einmal im Monat sich 2 Stunden da unten reinzusetzen und zu schauen, wie so der Betrieb läuft, der darf sich mal ganz gerne melden.
0: Perfekt, haben wir das auch. Ja, dann bin ich soweit durch und bedanke mich sehr für dein Interview, für deine Zeit. Wenn du jetzt nicht noch irgendwie sagst, ich will noch irgendwie eine super Sache loswerden, nochmal auf irgendwas aufmerksam machen, wäre ich jetzt hier am Ende?
1: Nein, ich glaube, wir haben die wesentlichen Dinge schon angesprochen. Ich möchte mich nochmal herzlich dafür bedanken, dass du mich eingeladen hast.
0: Gerne doch.
1: Und dass ich hier ein bisschen erzählen kann von meiner Ausstellung. Und ja, Dankeschön.
0: Gerne. Also ihr habt's gehört, wenn ihr kommen wollt, dann kommt gerne. Vom 29.08. bis 31.10. geht die ganze Ausstellung also noch eine Weile. Wenn ihr es nicht direkt schafft, könnt ihr einfach einen anderen Tag gehen. 3 Führungen gibt's. Die erste jetzt am Sonntag. Und meldet euch einfach vorher an. Der Eintritt ist ja frei. Wenn ihr Bock habt, kommt vorbei. Und wenn nicht, dann ist auch nicht schlimm. 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
0: 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Czy wy się będziecie wymieniać, czy dzięki temu, no właśnie, co można dzięki temu osiągnąć? 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Czy będzie jakaś wspólna linia melodyczna, z której co jakiś czas się ktoś wyłamuje? 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
0: 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Tam 2-3-4 minutki, prawda? 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
9: Ich will um etwas Ruhe bitten. Also wir haben jetzt diesen einen Tagesordnungspunkt, danach beginnen die Wahlgänge und dabei können Sie sich dann auch noch mal ein bisschen ausruhen und durchschnaufen und auch miteinander reden. Aber jetzt bitte ich um Aufmerksamkeit.
10: Ich bitte um Einzelabstimmung zu den 6 Punkten unseres Antrags. Vielen Dank.
9: Okay. Nur eine Verständnisfrage. Ich sehe nur 5 Punkte. Das sind, also es gibt, oder gibt es 6 Punkte? Einzelabstimmung.
11: Das ist ja 605-Punkte-Plan, Uli, sag jetzt.
9: Einzelabstimmung, okay.
12: So, gar nicht so einfach, an den Mikros vorzukommen, wenn man noch was drin ist. Aber wir kriegen das hin.
13: Guten Tag, mein Name ist Aurelian. Wie Sie heißen, das weiß ich natürlich nicht, aber ich kann Ihnen verraten, dass Sie, ja, die haben es eigentlich schon gemerkt, dass es wieder eine Sendung der Stadtverordnetenversammlung gibt. Die fand schon am 17. September 2026 ab 16 Uhr im Justus-Liebig-Haus statt. Heute behandle ich einen Tagesordnungspunkt, den ich noch nicht behandelt habe, nämlich den Tagesordnungspunkt 18, ein Rechenzentrum auf der Marienburger Straße beziehungsweise zwischen Marienburger Straße und Industriestraße. Wo sind diese beiden Straßen? Wenn man von Eberstadt nach Pfungstadt fährt, fährt man ja durch diesen Tunnel, wo eigentlich obendrauf der Bahnhof Eberstadt ist. Und dann kann man einerseits direkt rechts abbiegen oder etwas später rechts abbiegen, wo es dann zum Gefängnis geht. Dazwischen soll ein Rechenzentrum gebaut werden. Da ging es darum, den Aufstellungsbeschluss zu beschließen. Und dazu hören wir jetzt Uli Franke.
14: Die Vorgeschichte des Moratoriums beim Bau des Informationszentrums Mathildenhöhe hat gezeigt, dass wir als Stadtverordnete Aussagen des Magistrats frühzeitig gründlich prüfen müssen. Die Herangehensweise, dass wir etwas sinnvoll Scheinendes zunächst grundsätzlich beschließen und uns erst im weiteren Fortgang um die Details kümmern, hat sich als untauglich erwiesen und unserer Stadt Schaden zugefügt. Bei dieser Vorlage sehe ich deutliche Parallelen. Wir sollen heute unsere grundsätzliche Zustimmung zur Ansiedlung des Rechenzentrums in Eberstadt beschließen. Die Informationen, die wir dazu brauchen, fehlen aber weitgehend. Wir wissen nicht einmal, welche Rechenleistung installiert werden soll. Die Entscheidungsgrundlagen sollen, wenn überhaupt, erst bei der Ausarbeitung des Bebauungsplans erstellt und uns vor der endgültigen Entscheidung vorgelegt werden. Das ist aber zu spät. Formal können wir natürlich dann noch Nein sagen zu dem Projekt. Realistischerweise sind die Hürden aber nach den ganzen Vorarbeiten...
15: Also wir haben jetzt diesen einen Tagesordnungspunkt und danach beginnen die Wahlgänge und dabei können Sie sich dann auch nochmal ein bisschen ausruhen und durchschnaufen und auch miteinander reden. Aber jetzt bitte ich um Aufmerksamkeit.
14: Dankeschön. Also, formal können wir natürlich dann noch Nein sagen zu dem Projekt. Realistischerweise sind die Hürden aber nach den ganzen Vorarbeiten viel höher als zu Beginn. Das Projekt wird dann mit Personen oder Parteien verbunden sein, für die die Absage eine Niederlage darstellt. Genau wie bei der Mathildenhöhe. Und es kratzt auch am Ruf der Stadt, wenn man einen Investor erstmal machen lässt und das Projekt am Ende dann cancelt. Das erzeugt einen Druck für eine Zustimmung, auch wenn man von dem erstellten Bebauungsplan am Ende nicht wirklich überzeugt ist. Wir haben einen Begleitantrag eingebracht, der Ihnen euch auch vorab zur Kenntnis gegeben wurde. Sein wesentlicher Inhalt ist die Forderung, dass die Vorlage zurückgestellt und in veränderter Form mit zusätzlichen Informationen wieder eingebracht wird. Ich werde nun konkret machen, was wir an der Vorlage bemängeln. Wer hinter dem Strohmann Ergün Karakaya steckt, bleibt offen, außer dass es sich um ein internationales Konsortium handele. Damit der eigentliche Investor den Kopf nicht aus der Hecke stecken muss, soll kein vorhabenbezogener Bebauungsplan aufgestellt werden, sondern ein Angebotsplan, der durch einen nicht öffentlichen städtebaulichen Vertrag auf das konkrete Vorhaben bezogen wird. Im Aufstellungsbeschluss ist immer wieder von einem Vorhabenträger die Rede, was überhaupt nicht zu einem Angebotsplan passt und was aufzeigt, wie schräg diese Konstruktion ist. Wenn etwas mit so einer offensichtlichen Trickserei begonnen wird, darf man nicht auf ein transparentes Ende hoffen. Wir wollen wissen, wer in Eberstadt investieren will. Und deshalb fordern wir, dass die Aufstellung eines vorhabenbezogenen Bebauungsplans zur Abstimmung gestellt wird. Zweitens, die Auswirkung auf die Gewerbeentwicklung war dem Magistrat keinen Gedanken wert. Die Flächen in Darmstadt sind knapp. Deshalb müssen wir genau überlegen, für welche Branchen und Betriebe wir Gewerbeflächen zur Verfügung stellen. Aus unserer Sicht wäre ein Großrechenzentrum ein Fremdkörper ohne Ausstrahlung auf die bestehende Wirtschaftsstruktur oder auf die Wissenschaftslandschaft unserer Stadt. Allgemein bekannt ist die Tatsache, dass Rechenzentren nicht viele Arbeitsplätze schaffen. Wir glauben, dass eine andere Nutzung des Geländes für die Gewerbeentwicklung unserer Stadt dienlicher wäre. Und deswegen verlangen wir als Grundlage zur Entscheidungsfindung eine Einschätzung des Magistrats, was er sich von dem Rechenzentrum für die Entwicklung der Darmstädter Wirtschaft verspricht. Drittens, die Aussichten auf Gewerbesteuereinnahmen sind unklar. In der Diskussion im HFA stellte sich heraus, dass es keine Prognosen über die erzielbaren Gewerbesteuereinnahmen gibt. Je nach Unternehmensstruktur des unbekannten Investors können sie relativ gering oder vielleicht doch ganz akzeptabel sein. Auf der Bundesebene wird diskutiert, ob die Verteilung der Gewerbesteuer im Fall von Rechenzentren nach Rechenleistung anstatt nach der Anzahl der Beschäftigten erfolgen soll. Es ist jedoch unsicher, ob diese Verteilungslogik fachlich umsetzbar ist und ob eine Gesetzänderung tatsächlich politisch angegangen wird. Als Hoffnungsträger für die Stadtkasse ist ein Rechenzentrum also sehr unsicher. Jetzt komme ich zu den ökologischen Themen. Die Abwärme lässt sich in Eberstadt überhaupt nicht unterbringen. Wir nehmen aufgrund eines Flächenvergleichs mit dem Rechenzentrum in Bischofsheim an, dass eine große Anlage mit ca. 60 Megawatt Leistung entstehen soll. Bei dem demnächst gesetzlich vorgeschriebenen Anteil der Abwärmerückgewinnung von nur 20% müssten nach unserer groben Schätzung während einer Heizperiode rund 150 Gigawattstunden Wärme in Eberstadt untergebracht werden. Dabei ist die notwendige Temperaturanhebung durch Wärmepumpen bereits einberechnet. Zum Vergleich, Die gesamte jährliche Fernwärmelieferung der Entega im Darmstädter Stadtgebiet beläuft sich auf rund 250 Gigawattstunden, also nicht mal doppelt so viel, wie das Rechenzentrum liefern würde. Laut Wärmeplanung ist allerdings in Eberstadt der Bau eines Fernwärmenetzes über die beiden bestehenden Satzungsgebiete hinaus unrentabel. Und für diese Gebiete ist ja eigentlich auch eine Klärwasserwärmepumpe vorgesehen. Wir kommen zu dem Schluss, dass auch langfristig nur ein kleiner Bruchteil der Abwärme des Rechenzentrums in Eberstadt untergebracht werden könnte. Diese Einschätzung muss natürlich überprüft werden. Wir fordern deshalb als Grundlage für den Aufstellungsbeschluss die Erstellung eines Kurzgutachtens zur Aufnahmefähigkeit der bestehenden und künftig möglichen Eberstädter Fernwärmenetze für die produzierten Energiemengen. Und parallel zur Ausarbeitung des Bebauungsplans, wenn der denn beschlossen wird, also wenn die Aufstellung beschlossen wird, müsste gegebenenfalls eine lokale Wärmeplanung für Eberstadt als finale Entscheidungsgrundlage erstellt werden. Fünftens, die Auswirkungen auf das lokale Mikroklima wird zu wenig beachtet. Die nicht zur Heizung genutzte Wärmeleistung würde an die Umgebungsluft angegeben. Im Sommer wäre das Fass die komplette Leistung des Rechenzentrums, also 80 Megawatt, die Tag und Nacht in die Umwelt gelangen. Laut einer aktuellen Studie heizen Rechenzentren das lokale Mikroklima in ihrer Umgebung um durchschnittlich 2 Grad Celsius auf. Eine Erwärmung um 2 Grad Celsius wäre aber in einer der wärmsten Regionen Deutschlands komplett inakzeptabel. Es ist bedenklich, dass auch diese höchst sensible Frage durch ein vom Vorhabenträger beauftragtes Guthaben geklärt werden soll. Wir fordern deshalb, dass die für den endgültigen Beschluss notwendige Mikroklimaanalyse von der Stadt und nicht vom Vorhabenträger beauftragt wird. Als schnelle Entscheidungsgrundlage für den Aufstellungsbeschluss soll kurzfristig ein allgemeines Kurzgutachten zur Aufheizung in der Umgebung von Rechenzentren in Auftrag gegeben werden. Hierfür bietet sich eine Zusammenarbeit mit der TU Darmstadt an. Sechstens, die Bedingung für die CO2-Neutralität ist zu schwach. Im städtebaulichen Vertrag wird die bilanzielle CO2-Neutralität des verbrauchten Stroms gefordert. Das heißt aber nur, dass regenerativ erzeugter Strom aus bestehenden Anlagen bezogen werden muss. Dem regenerativen Stromverbrauch, der dem Rechenzentrum zugerechnet wird, stehen dann einfach höhere fossile Anteile bei Nicht-Ökostrom gegenüber. Mit dieser Augenwischerei wird der gesamte CO2-Ausstoß nicht verringert. Um ein CO2-neutrales Wachstum der Rechenleistung sicherzustellen, muss der Strombedarf aus zusätzlichen Anlagen gedeckt werden. Das lässt sich durch entsprechende Direktstromverträge umsetzen. Und diese Bedingungen wollen wir an den Vorhabenträger gestellt wissen. Ich fasse zusammen. Die Vorlage lässt wesentlich Informationen zu dem Projekt vermissen. Der Investor wird nicht bekannt gegeben. Es wird nicht erklärt, ob und wie das Großprojekt auf die Darmstädter Wirtschaft ausstrahlen soll. Arbeitsplätze würden nur wenige entstehen. Der steuerliche Nutzen wird nicht einmal abgeschätzt. Den ökologischen Aspekten Abwärmenutzung, Wirkung auf das Mikroklima und CO2-neutraler Betrieb gibt es keinerlei Vorstudien, die uns ermöglichen würden, die Risiken abzuschätzen und konkrete, realistische Vorgaben zu machen. Auf dieser dürftigen Grundlage können wir keine Entscheidung über eine Grundzustimmung, so heißt es ja, zu dem Projekt treffen. Wir beantragen, dass die Abstimmung der Vorlage verschoben wird, bis der Magistrat eine umfassendere Entscheidungsgrundlage erstellt hat.
13: Das war Uli Franke. Er macht dazu gesagt, dass das Rechenzentrum betreiben, dass das nicht verraten wird. Es kann also durchaus sein, dass da wieder einer der amerikanischen Monopolfirmen im Spiel ist. Er hat auch auf die Abwärme im Sommer hingewiesen. Ja, selbst wenn man die ins Fernwärmenetz einspeist, wird ja im Sommer trotzdem die Abwärme frei, weil eben keine Fernwärme abgenommen wird. Und er macht darauf aufmerksam, dass die CO2-Einsparung durch einfach durch Ökostrom eigentlich gar nicht vorhanden ist, weil der Ökostrom wird ja sowieso verbraucht und dann ist es eben so, dass die Haushalte weniger Ökostrom haben, sprich dann, das ist eigentlich nur eine Rechnerei hin und her. Also da widerspricht jetzt Paul-Georg Wandrei von der CDU. Er ist Baudezernent.
16: Ich habe mich an der Stelle direkt zu Wort gemeldet, weil das, was hier an Falschinformationen und Mutmaßungen dargeboten worden ist, auch direkt widerlegt werden muss. Und es ist wirklich investitionsgefährlich, denn wenn wir den Punkten, die der Herr Franke hier angeführt hat, folgen, dann ist das Projekt gestorben. Und davor kann ich nur raten, dem an der Stelle nicht zu folgen. Wir haben hier mit dem Aufstellungsbeschluss einen ersten Schritt in Richtung einer Entwicklung des zu planenden Gebietes, wo in der Tat ein Vorhabenträger, der nicht geheim ist, der sich übrigens selbst in der Zeitung bekannt hat, also ist auch schon die erste merkwürdige Unterstellung, plant ein Rechenzentrum zu realisieren. Wir führen hier allerdings, wie Herr Franke angeführt hat, einen Angebotsbebauungsplan durch, nicht um irgendwas zu verschleiern, sondern weil ein Bebauungsplan erstellt werden soll, der am Ende eine gewerbliche Nutzung mit einem entsprechenden Spielraum festsetzt, der aber trotzdem in seinen Festsetzungen offen ist, auch für andere Nutzungen, um eben für diese gewerbliche Fläche dort eine gewisse Flexibilität zu schaffen. Aber wir hier als Stadtverordnetenversammlung haben doch das Interesse öffentlich formuliert, dass wir Rechenzentren in Darmstadt ansiedeln wollen. Da verstehe ich nicht, warum gerade die Ansiedlung von einem Rechenzentrum, die wir hier mit großer politischer Mehrheit, ich glaube, im vergangenen Jahr beschlossen haben, warum das jetzt ein Skandal sein soll an der Stelle. Im Übrigen, wir schaffen keine unverrückbaren Fakten mit einem Aufstellungsbeschluss. Ein Aufstellungsbeschluss ist der Beginn eines Bebauungsplanverfahrens, wo die Gemeinde festlegt, dass sie hier ein Gebiet beplanen möchte. Daraus folgen, dass hier noch mindestens zweimal darüber abgestimmt werden muss. Nach dem Aufstellungsbeschluss werden die relevanten Fachguthaben, die Herr Franke anfordert, überhaupt erst erstellt. Es ist völlig absurd, zu Beginn eines Bebauungsplansverfahrens schon zu fragen, warum ist nicht alles da, was ich brauche, um das Verfahren zu bewerten. Das mache ich doch erst, wenn ich einen Schritt weiter bin, wenn ich dann auch in die Offenlage gehe. Kommen wir zum nächsten Punkt, der damit an der Stelle auch direkt widerlegt wird. Die Öffentlichkeit wird eben nicht ausgeschlossen, wir führen ein Bebauungsplanverfahren durch. In wenigen Verfahren ist exakter gesetzlich vorgeschrieben, wie öffentliche Beteiligung aussehen soll. Die Kombination aus Angebotsbebauungsplan und städtebaulichem Vertrag ist überhaupt nicht ungewöhnlich. Im Bebauungsplan haben wir die Möglichkeit, als Gemeinde im Rahmen unserer Zuständigkeit zu regeln, was wir in dem Gebiet entwickeln möchten. Im städtebaulichen Vertrag vereinbaren wir mit dem Vorhabenträger, was im Bebauungsplan nicht vereinbar ist. Zum Beispiel diese ökologischen Standards, die wir hier in der Stadtverordnetenversammlung per Beschluss festgelegt haben, zu denen der Vorhabenträger auch allesamt bereit ist, sie umzusetzen. Also gibt es überhaupt keinen Grund, auch hier nicht den Aufstellungsbeschluss heute an der Stelle zu führen. Zum Energiekonzept. Das Energiekonzept wird ja im weiteren Verlauf des Bauleitplanverfahrens auch weiter betrachtet. Ich will nur Herr Franke darauf hinweisen, dass nach § 11 Absatz 5 des Energieeffizienz bereits jetzt es verpflichtend ist, 50% des Strombedarfs aus erneuerbaren Energien zu decken und ab 01.01.2027 ist auch 100% werden. Das heißt, unabhängig davon, selbst was der Vorhabenträger zustimmt, muss er es sowieso erfüllen. Es ist eine gesetzliche Grundlage. Das ist überhaupt kein Argument, dem Punkt an der Stelle zu folgen. Außerdem ist der Vorhabenträger bereits jetzt zu Beginn bereit gewesen, uns zuzusagen, dass er uns die Abwärme zur Verfügung stellt, dass wir sie sehr wohl ins Fernwärmenetz an der Stelle einspeisen können, weil wir ja immer noch auch ein fossilgestütztes Fernwärmenetz an der Stelle haben. Also die Nutzbarmachung von ohnehin abfallender Abwärme, die auch noch aus erneuerbaren Energien resultiert, ist doch im besten Sinne der politischen Ziele, die wir hier formuliert haben. Und es ist für mich absolut nicht erklärlich, warum wir das an der Stelle unwidersprochen kaputtreden lassen sollen. Letzter Punkt. Es ist in der Tat was, was oft diskutiert wird, was die Gewerbesteuerannahmen an der Stelle angeht. Da zeichnet sich eine gewisse Änderung auf Bundesebene ab. Ich weiß nicht, ob der Kollege Kaffenberger noch im weiteren Verlauf der Diskussion darauf eingehen wird, dann überlasse ich das ihm. Aber auch dort zeichnet sich an der Stelle eine Änderung ab. Und wir können, wenn wir es schaffen, im Gegensatz zu anderen Kommunen, die diese Chancen verfasst haben, hier Planungsrecht für ein solches Projekt zu schaffen, haben wir die Chance, uns strategisch für die Zukunft an der Stelle in eine sehr gute Position zu bringen und, sagen wir mal, zu behaupten, das Rechenzentrum drin und Artificial Intelligence keine Zukunftstechnologie sind, die uns irgendwas bringt, das halte ich für höchst gewagt und nicht unbedingt an der Realität messbar.
13: Den Widerspruch leistete Paul-Georg Wandrei von der CDU und er ist der Baudezernent. Jetzt hören wir an Heike Böhler von den Grünen.
17: Herzlichen Dank für diese Magistratsvorlage und für den entsprechenden Antrag. Wir besprechen heute den Aufstellungsbeschluss für den Bebauungsplan E58, also in Eberstadt zwischen Marienburgstraße und Industriestraße, für den Bau eines Rechenzentrums. In dieser Größe, wenn man sich zumindest mal das Grundstück anschaut, wir wissen ja noch nicht, wie groß die Bebauung dort drauf wird, ist das tatsächlich für Darmstadt ein Novum, dass wir ein so großes Grundstück für ein Rechenzentrum explizit beplanen und dass wir explizit diesen Bebauungsplan für ein Rechenzentrum aufstellen. Aber es ist keinesfalls eine Novum für uns in der Region im Rhein-Main-Gebiet. Wir haben, wenn man in die aktuelle Rechenzentrumsstrategie der Bundesregierung reinschaut, die wahrscheinlich Stand heute schon wieder veraltet ist, weil sie hat Zahlen von 2025 und die Entwicklung ist wirklich rasant in diesem Bereich, dann haben wir ca. 3 Gigawatt, also Rechenzentren mit einem Stromverbrauch, mit einer Anschlussleistung von 3 Gigawatt hier in Deutschland und rund ein Drittel davon befindet sich im Rhein-Main-Gebiet. Und allein, wenn man auf die Zahlen schaut, und wie gesagt, auch die sind wahrscheinlich schon wieder überholt von der Realität, was an Rechenzentren in Bau und in Planung war, Ende 2025, war das noch ein weiteres Gigawatt allein hier im Rhein-Main-Gebiet. Also dass Rechenzentren hier rund um den europäischen Internetknoten sich ansiedeln, das ist für die Region nichts Neues. Und es war letzten Endes eigentlich eine Frage der Zeit, bis dieses Thema auch nach Darmstadt kommt. Rechenzentren sind das Rückgrat, sind die Basis für die Digitalisierung, für den Ausbau von künstlicher Intelligenz, damit auch für eine wirtschaftliche Entwicklung und eine Entwicklung in der Wissenschaft, die gerade rasant vor sich geht. Und deswegen umso wichtiger, dass wir uns mit diesem Thema befassen. Man könnte sagen, der Aufstellungsbeschluss ist jetzt der Startschuss für dieses Thema, aber das stimmt so nicht. Der Aufstellungsbeschluss ist nämlich nicht der Startschuss für unsere Befassung hier in der Stadtverordnetenversammlung. Herr Wandrei, Paul, du hast es eben erwähnt. Wir haben uns bereits letztes Jahr, nämlich im Juni 2025, mit diesem Thema befasst. Und zwar vorausschauend, bevor jetzt hier ein konkreter Bauantrag vorliegt, haben wir hier in der Stadtverordnetenversammlung auf Initiative der Grünen mit einem Antrag von Grünen, CDU und Volt, der überparteilich angenommen worden ist, beschlossen, dass eine Rechenzentrumsstrategie erarbeitet wird. Diese ist bereits in der Stadtverwaltung in Arbeit. Und wir haben auch beschlossen, unter welchen Bedingungen wir Rechenzentren hier in dieser Stadt haben wollen. Also wir fangen nicht auf der grünen Wiese an. Wir sind auch nicht naiv und lassen uns jetzt von einem Investor vordiktieren, wie das genau auszusehen hat, sondern wir gehen rein mit einem Plan, der sich genau mit diesem Thema befasst. Deswegen zeigt eigentlich die Magistratsvorlage heute gut, dass wir uns schon vor einem Jahr damit befasst haben, gut, dass wir Bedingungen festgelegt haben. Das war genau das richtige Vorgehen und es kommt uns jetzt zugute. Sie haben es gesehen, in der Magistratsvorlage wird auch explizit auf den Antrag referiert und es wird explizit benannt, dass der Bebauungsplan, der jetzt aufgestellt werden soll, genauso wie der städtebauliche Vertrag, dass beide eben die Bedingungen und die Rahmenbedingungen, die Leitplanken berücksichtigen sollen, die wir als Stadtverordnete, nicht genau wir, es war die letzte Legislatur, aber diese Stadtverordnetenversammlung vor über einem Jahr beschlossen hat. Also, Rechenzentrum, ja bitte, aber bitte nur mit klaren Leitplanken, mit klaren Regeln für Abwärmenutzung im Stadtviertel, für den Klimaschutz insgesamt und für den städtischen Haushalt. Da sind wir eigentlich gar nicht so weit weg von den Punkten, die du gerade genannt hast, lieber Uli, in eurem Antrag. Kann das denn gelingen? So, und wenn ich jetzt die Story höre, wie die Linke die dargestellt hat, dann ist das quasi unmöglich. Dann sind da die großen Rechenzentrumsbetreiber und hier ist die kleine Stadt Darmstadt und wir haben gar keinen Handlungsspielraum. Ich glaube, das ist nicht so. Das kann gelingen und es gibt Möglichkeiten, dass das sowohl unserem städtischen Haushalt als auch dem Klimaschutz, als auch der Wärmeversorgung in Darmstadt nutzt. Beispiele gibt es da sehr schöne. In Hanau beispielsweise wurde das Rechenzentrum von vornherein so geplant, dass es eben ins Wärmenetz, ins Bestehende einspeist. Der Rechenzentrumsbetreiber hat die Planungskosten übernommen, Flächen bereitgestellt für die Wärmepumpen. Das ist möglich. Wir haben in Heusenstamm das Beispiel, wo die Kommune verhandelt hat, dass der Betreiber 5 Millionen Euro in den städtischen Klimafonds einzahlt. Das begegnet dem Argument, was vorhin genannt worden ist, dass Gewerbesteuerzahlungen sehr unsicher sind bei Rechenzentrumsbetreibern. Das ist richtig. Bei Rechenzentrumsbetreibern fallen Gewinne oft nicht am Standort des Rechenzentrums an, zumindest bilanziell nicht. Aber da gibt es eben auch heute schon Möglichkeiten, über andere Maßnahmen, zum Beispiel über so einen städtischen Klimafonds, sicherzustellen, dass auch finanziell bei der Stadt was ankommt. In Frankfurt, in Mainz haben wir jeweils Rechenzentren, die ganze Stadtteile heizen. Also es geht. Was haben diese Beispiele gemeinsam? Sie alle wurden frühzeitig geplant und es hat frühzeitig eine Befassung damit stattgefunden. Ich glaube, das ist die ganz große Stärke. Wir gehen da rein mit einem Plan. Wir gehen rein mit einem Projekt, wo es bereits ein Konzept gibt, was in Erarbeitung ist. Und damit gehen wir auch rein mit klaren Leitplanken. Und der Vergleich, der hier gezogen worden ist, zu sagen, ja, dann haben wir einmal die Grundzustimmung gegeben, dann haben wir gar nichts mehr zu gestalten und mitzureden, halte ich für völlig falsch. Wir machen hier den Aufstellungsbeschluss. Es wird sogar schon im Aufstellungsbeschluss, was eigentlich schon wirklich das Positivbeispiel ist, wird schon benannt, welche Bedingungen ausgearbeitet werden sollen. Und würde, was ich nicht glaube, dass es passiert, aber würde uns als Beschlussfassung dann für den fertigen Bebauungsplan ein Konzept vorgelegt, was das nicht berücksichtigt, dann würden wir das konsequenterweise als Stadtverordnetenversammlung ablehnen. Aber davon gehe ich nicht aus, weil ja bereits in der Magistratsvorlage zum Aufstellungsbeschluss dieser Antrag und diese Bedingungen genannt werden. Also ich glaube, damit unterscheiden wir uns auch von den Negativbeispielen, die immer mal wieder genannt werden von Kommunen, die die Ansiedlung von Rechenzentren abgelehnt haben, weil wir gehen rein mit einem Plan. Wir gehen rein mit einem Stadtviertel, wo es zwei bislang fossilbetriebene Wärmenetze noch gibt, wo also gute Möglichkeiten gibt, das zu integrieren. Und wie genau das gestaltet wird, das passiert in den nächsten Schritten. Das ist ja völlig klar. Was stellen wir als Bedingungen? Zu guter Letzt, ressourcenschonender und energieeffizienter Betrieb ist Teil der Beschlusslage mit erneuerbarem Strom. Nutzung der Abwärme, die kostenneutral vom Betreiber zur Verfügung gestellt wird, inklusive den Flächen und den Stromanschlusskapazitäten, die nötig sind, um beispielsweise Großwärmepumpen zu betreiben, damit die Abwärme auch wirklich ins Wärmenetz eingespeist werden kann, und die Prüfung von einem städtischen Klimafonds, um eben auch sicherzustellen, dass auch finanziell ein Ausgleich stattfindet, dafür, dass natürlich dieses Rechenzentrum große Flächen in unserer Stadt auch

0: Singulär, das ganze Rhein-Main-Gebiet, ja Hessen, ist ein Top-Standort der Branche. Etwa 30% der Rechenzentrumskapazitäten sind hier. Auch europaweit nehmen wir eine führende Rolle ein und das wirkt sich natürlich auch auf uns hier in Darmstadt aus. Wir haben ja auch bereits Rechenzentrum, wir haben das DARTS, wir haben den Green IT Cube an der GSI und da würde ich auch an der Stelle meinem Kollegen Franke widersprechen. Ich glaube, gerade weil wir hier Wissenschaftsstadt sind und weil wir mit Hessian AI auch eine zentrale Rolle bei der KI-Entwicklung in Deutschland, in Europa und hoffentlich auch in der Welt übernehmen, sind Rechenzentrumsstandorte bei uns hier wichtig und relevant. Gerade weil wir eben KI-Hotspot sind, braucht es auch bei uns in der Region Flächen. Bisher, aber das stimmt, haben Kommunen deutlich zu wenig davon profitiert. Bisher war die Gewerbesteuer primär an der Anzahl der Beschäftigten festgemacht. Das soll sich ändern. Bei Rechenzentren sind die nämlich relativ gering, hingegen die technische Leistung, energetisch ist es deutlich mehr. Und am Ende sind es ja natürlich die Kommunen, die eben die Belastungen durch den erhöhten Energiebedarf, aber auch die Infrastrukturinvestitionen tragen. Es ist jetzt gerade 2 Wochen etwa her, da hat das Bundeskabinett auch ein Reformgesetz beschlossen, das die Verteilung der Gewerbesteuer, die genauer gesagt die Gewerbesteuerzerlegung neu regelt. Und ich bin auch guter Dinge und habe Vertrauen in die Bundesregierung, dass das nach dem Kabinettsbeschluss auch im Bundestag so umgesetzt wird. Das ist nämlich was, wo sich gerade auch das Bundesland Hessen sehr stark für eingesetzt hat, weil gerade unsere hessischen Kommunen überproportional davon profitieren und davon können wir dann auch etwas abbekommen. Ich glaube, dass es auch wichtig ist, einen größeren Teil des Kuchens an die Kommunen zu geben, denn ich glaube, wir können nicht erwarten, dass die Akzeptanz der Bevölkerung von selbst kommt, sondern die erwarten natürlich auch bei der Entwicklung von solchen Gebieten, eben gerade im Vergleich mit anderen Gewerben, dass dann auch von der Gewerbesteuereinnahmen etwas bezahlt werden kann und sie am Boom der Branche beteiligt werden. Es ist für mich und für uns als SPD-Fraktion klar, dass Rechenzentren eine unverzichtbare Grundlage sind für die digitale Gesellschaft. Sie sind aber eben auch nicht nur Innovationstreiber im Bereich der künstlichen Intelligenz, und das hat die Kollegin Böhler ja auch schon ausgeführt, sie sind auch im Sinne der Nachhaltigkeit ein Innovationsschub. Denn am Ende sind es die Regelungen des Energieeffizienzgesetzes auf Bundesebene, aber auch die Regeln, die hier schon deutlich erläutert wurden, die wir uns in Darmstadt gegeben haben, die es eben ganz anders als vielleicht in vielen anderen Ländern auf der Welt effizienter, energieeffizienter, besser und am Ende auch nachhaltiger machen, ein Rechenzentrum hier zu bauen, anstatt eine Cloud irgendwo anders zu benutzen, wo die Energieversorgung schlechter ist, die Abwärmenutzung weniger und die Entwicklung in Summe weniger nachhaltig. Und deswegen ist aus unserer Sicht der Begleitantrag der Linken unnötig. Wir werden der Vorlage zustimmen, den Begleitantrag ablehnen und ich danke Ihnen für die Aufmerksamkeit.
1: Das war Bijan Taffenberger von der SPD. Jetzt hören wir Axel Landsmich von der CDU.
2: Es ist ja schon viel gesagt worden. Ich werde versuchen, das alles noch mal ein bisschen zu ordnen. Wir beraten heute nicht über die endgültige Genehmigung eines Rechenzentrums und auch nicht über den abschließenden Bebauungsplan. Wir beraten zunächst über die Aufstellung des Bebauungsplans E58 und über eine städtebauliche Grundzustimmung. Diese Grundzustimmung ist ein wichtiger vorbereitender Schritt. Sie regelt, wie das weitere Verfahren organisiert wird und finanziert wird. Und das dürfte den Kämmerer besonders freuen. Wir zahlen dafür mal nichts. Yippie! Also, dazu gehört zum Beispiel Verkehr, Lärm, Umwelt, Artenschutz, Klima und Energie. Damit wird die Stadt finanziell nicht einseitig belastet. Gleichzeitig werden wichtige Anforderungen an das Vorhaben bereits frühzeitig festgehalten. Prüfung, Klimaverträglichkeit, was auch immer. Auch das Fernwärmenetz, da habe ich mal nachgefragt, kann bedient werden in Eberstadt. Also das ist auf jeden Fall die Aussage der Fachleute. Entscheidend ist für uns aber, diese Grundzustimmung nimmt nicht der Stadtverordnetenversammlung die Entscheidungsgewalt. Wir haben die Entscheidungsgewalt. Die Stadt behält jederzeit ihre Souveränität. So, was wurde noch nicht gesagt? Machen wir mal was Fachliches. Wir sollen Rechenzentren dann nicht als Schreckgespenst darstellen. Die Debatte darf nicht von anderen Ländern auf uns überschwappen. Was wir in den USA sehen, ist nicht das, was wir in Europa haben. Wir haben hier einen sogenannten geschlossenen Kühlkreislauf. Das heißt, wir haben Prozesswärme, wir haben keinen Wasserverbrauch für die Kühlung, weil es ein geschlossener Kreis ist.

0: also eine sogenannte Kälte- und Rückkühltechnik. Das ist Standard seit 6 Jahren schon hier in Deutschland und Europa. Also da haben wir überhaupt kein Problem. Die meisten Rechenzentren haben Zisternen, wo sie ihr Wasser auf, wo sie das Wasser aufsammeln und damit ihre Infrastruktur wie Toiletten für ihre 50 bis 80 Beschäftigten mitversorgen. Und auch sonst, Herr Franke, Mikroklima. Mikroklima, wir haben große Außenflächen, die werden heutzutage alle begrünt. Das heißt, das Mikroklima wird runtergekühlt. Die Kühlung ist viel effizienter geworden. Die Abwärme wird genutzt. Ja, also das ist alles auch Teil der Vorlage. CO2-Neutralität, Sie kennen es vielleicht. Wir waren hier in Darmstadt Vorreiter mit Focused Energy. Wir forschen daran, wirklich Energie da zu haben und zu nutzen. Und warum sollten wir dann nicht die Rechenzentren hier haben, wenn Focused Energy in 3 bis 5 Jahren uns da relativ klimaneutrale Energie liefert? Und 3 bis 5 Jahren, denke ich mal. Das kann doch durchaus sein. Ich weiß, ich habe Maschine. Egal. Herr Franke. Dann TU Darmstadt und Merck. Wir brauchen KI. Wir haben doch jetzt gesehen in Amerika mit KI, wo die Krebsforschung massiv vorangetrieben. Wollen wir denn da drüben rechnen lassen? Wir rechnen doch lieber bei uns hier. TU Darmstadt braucht Rechenkapazitäten. Sollen wir das andere Chinesen machen lassen? Nein, ich glaube nicht. Das sollte wirklich nach Darmstadt oder nach Deutschland kommen. So, auch müssen wir sicherstellen, dass der erhöhte Energiebedarf nicht zulasten der Bürger geht. Und das wird mit allen Rechenzentren sichergestellt. Müssen Sie sogar. Also, wir werden Ihren Antrag ablehnen und der eigentlichen E58-Sache zustimmen.
1: Das war Axel Landsmich von der CDU. Jetzt hören wir Berit Walter von Volt.
2: Lieber Axel, ich schätze deinen Optimismus. Kernfusion in 3 bis 5 Jahren, ich würde noch eine 0 hinten dran hängen. Aber ich lasse mich gerne überraschen in deinem Sinne. Zurück zum Rechenzentrum und zum Aufstellungsbeschluss. Ich fasse mich kurz, ganz vieles ist gesagt. Zahlen, Daten, Fakten haben wir schon ganz viele gehört, die werde ich nicht nochmal referieren. Die Kurzfassung ist, wir werden dem Aufstellungsbeschluss zustimmen als Volt, eben weil es genau der Einstieg ist in das Verfahren, um genau zu klären, was sind die Fakten, was passiert, was können wir tun, was soll passieren, was wollen wir zulassen, dass es passiert. Und es ermöglicht dann die Beteiligung, das Erfahren von dem, was überall dahinter steht. Nichtsdestotrotz danken wir der Linken auch für den Begleitantrag und insbesondere die Erläuterungen, alles, was drinsteht, denn da sind ein paar Punkte dabei, die durchaus bei uns auch Fragen aufwerfen, die wir auch im Ausschuss schon diskutiert haben und die zum jetzigen Zeitpunkt schlicht und ergreifend nicht endgültig beantwortet sind und die es sicherlich nicht schadet, schon mal im Hinterkopf zu haben, worauf wir noch mal gucken müssen, bevor wir am Ende einem finalen Bauplan zustimmen. Ganz grundsätzlich begrüßen wir als Volt den Bau von Rechenzentren, weil es einfach eine Technologie ist, die wir in Zukunft brauchen. Und wir können nicht erwarten, dass die irgendwo steht, sondern die muss natürlich auch bei uns Platz finden. Wir wollen sie ja auch nutzen. Entscheidend ist an der Stelle aber, wie wir sie bauen. Wie nachhaltig bauen wir sie vor allen Dingen. Und das hat, wie immer in der Nachhaltigkeit, 3 Dimensionen. Das eine ist das Ökologische. Hier ist schon vieles angesprochen worden. Es geht um den Energieverbrauch, es geht um den Wasserverbrauch. Das Wasser ist thematisiert mit der Energie. Da sind ich wieder bei den Fragezeichen. Es geht nicht nur darum, durch Bilanzierung klimaneutral zu sein, sondern an der Stelle ist wirklich entscheidend, schaffe ich eine CO2-neutrale Energieversorgung effektiv in diesem Rechenzentrum. Und wie gesagt, mit der Fusion, das überlegen wir uns nochmal. Es hat eine soziale Komponente. Welche Auswirkungen hat ein entsprechender Betrieb auf die Stadtgesellschaft, auf die Anwohnenden? Da ist ein Mikroklima natürlich ein Thema. Da ist aber auch die Frage, welche Auswirkungen hat es auf die Finanzen der Stadt, dass wir entsprechend auch von dieser Fläche einen Mehrwert haben als Gesellschaft. Und dann ist da natürlich die ökonomische Komponente. Und ich meine in dem Fall nicht die ökonomische Komponente für den Betreiber, die ist sicherlich gegeben, sonst würde er die Investition nicht anstreben, sondern natürlich für uns als Stadt. Das Thema Gewerbesteuer ist schon thematisiert worden. Aber wir sehen es auch in einem größeren Kontext, nämlich die wirtschaftliche Eigenständigkeit in Europa und an der Stelle die digitale Unabhängigkeit in Europa. Und da kommen wir wieder zur Fragestellung, wer betreibt am Ende dieses Rechenzentrum? Und das ist nicht offensichtlich. Der Investor ist bekannt, der Betreiber ist nicht bekannt. Also, wer steht am Ende dahinter, wer betreibt es, wer hat am Ende den Zugriff und die Entscheidungsmacht über diese Infrastruktur? Das muss bis dahin geklärt sein. Wie gesagt, auch die Vorlage enthält schon einige wichtige Punkte zu all dem oben drüber genannten und eben nicht alles. Sie enthält viele Punkte, die wir im gemeinsamen Antrag letztes Jahr schon hatten, was wir an Anforderungen zu Rechenzentren haben. Es fehlen aber einfach auch Komponenten. Stichwort echte Klimaneutralität der Energieversorgung zum Beispiel. Wir sehen es als ein Zeichen und als eine Möglichkeit, die technische, die wirtschaftliche Entwicklung hier in Darmstadt voranzutreiben. Deswegen noch einmal, wir stimmen für den Aufstellungsbeschluss. Wir werden den Begleitantrag der Linken ablehnen an der Stelle. Aber das ist kein Freibrief, dass wir auf jeden Fall dem Bebauungsplan zustimmen werden, sondern uns durchaus die Freiheit nehmen zu prüfen, und das ist unser Auftrag, das ist auch mehrfach erwähnt worden, ob dann am Ende Nachhaltigkeit, Wirtschaftlichkeit, soziale Auswirkungen hier für Darmstadt passen. Und wir schlussendlich dann glauben, dass das ein gutes Projekt ist, eine gute Nutzung der Fläche ist, mit einer positiven Wirkung für uns alle hier.
1: Das war Berit Walter von Volt. Als letztes kommt Leif Blum von der FDP zu Wort.
3: Um das Ergebnis vorwegzunehmen, wir werden dem Aufstellungsbeschluss zustimmen und den Begleitantrag der Linken ablehnen. Nicht, weil wir nicht glauben, lieber Kollege Franke, dass der Begleitantrag durchaus Aspekte adressiert, über die wir uns hier gemeinsam auch sozusagen größer als nur über dieses einzelne Projekt hinaus Gedanken machen sollten, um sie konzeptionell besser und strukturierter betrachten zu können. Und wir werden dem Aufstellungsbeschluss zustimmen, weil dieses Projekt auf der einen Seite natürlich sehr begrüßenswert und auf der anderen Seite wahrscheinlich auch gar nicht zu verhindern sein wird. Und beides gehört zusammen. Und weil beides so ist, ist es, glaube ich, wichtig, dass wir diese Entwicklungen rund um das Thema Ansiedlung von Rechenzentren über diesen Einzelfall hinaus strukturiert und planvoll als Stadt Darmstadt begleiten. Und zwar sowohl ökonomisch als auch stadtplanerisch als auch ökologisch. Warum ist die Ansiedlung eines Rechenzentrums oder auch weiterer Rechenzentrum in Darmstadt begrüßenswert? Ad 1, weil Rechenzentren die technologische Infrastruktur sind, die es braucht, um in Zukunft die kommenden und schon bestehenden digitalen Geschäftsmodelle auch vor Ort umzusetzen und weil es sozusagen die Grundlage dafür ist, auch im künftigen Wirtschaftsumfeld weiterhin Wertschöpfung hier vor Ort zu halten und neu entstehen zu lassen. Und im Übrigen ist natürlich auch begrüßenswert, wie Frau Kollegin Walter zu Recht angemerkt hat, weil Rechenzentren in Europa, in Deutschland und in Darmstadt natürlich auch einen Beitrag zur digitalen Souveränität dieses Kontinents gegenüber anderen Akteuren im globalen Wettbewerb leisten. Und deswegen ist es natürlich besser, wenn Entwicklungen auch hier passieren, als nur anderswo auf der Welt. Gleichwohl ist es so, und deswegen wäre unser Appell und unsere Bitte tatsächlich, dass wir als Stadt uns hier insgesamt auch strategisch Gedanken machen, konzeptionell Gedanken machen, wie wir mit dem Thema umgehen wollen. Denn diese Rechenzentrumsanfrage, dieses Projekt wird nicht das letzte sein. Die strategisch günstige Lage von Darmstadt im Rhein-Main-Gebot in der unmittelbaren Nähe des Internetknotens führt natürlich dazu, dass wir und die gesamte Region mit Anfragen zu Rechenzentrumsansiedlungen überhäuft werden, weil diese Lage eben so in Europa oder auch in Deutschland nur begrenzt reproduzierbar ist. Nicht jedes Rechenzentrum und vor allen Dingen auch nicht jede unbegrenzte Quantität von Rechenzentren und auch nicht jeder Wildwuchs in der Ansiedlung ist aber per se positiv im Sinne dessen, was ich eben als begrüßenswerte Entwicklung beschrieben habe. Sondern natürlich müssen wir uns vergegenwärtigen, dass Rechenzentrum, dass Rechenzentren zugreifen auf Ressourcen und auf Infrastrukturen, die teilweise nur im begrenzten Umfang vorhanden sind oder nicht reproduzierbar sind. Rechenzentren brauchen wie jede andere Industrieansiedlung auch Platz. Platz ist gerade in Darmstadt ein begrenztes Gut. Platz und Raum, Grundstücke, Fläche sind nicht reproduzierbar. Wir müssen uns also immer sehr genau überlegen, was wir auf welcher Fläche tun wollen, weil wir diese Entscheidung kein zweites Mal treffen können. Rechenzentren greifen zurück und lieber Axel Landsmich, da muss ich ein bisschen Wasser in den Wein köpfen. Meine Erfahrung ist nicht, dass geschlossene Kühlkreisläufe für Rechenzentren in Europa State of the Art werden. Wir sehen bei Microsoft und anderen Anbietern ganz andere Entwicklungen auch immer noch. Rechenzentren greifen auf eine Ressource zurück, nämlich Wasser, die zunehmend unter Druck steht und für die wir auch eine Verantwortung haben im Sinne der Daseinsvorsorge für die Menschen und die Region. Und Rechenzentren binden natürlich vor allen Dingen unfassbar große Kapazitäten im Stromnetz. Stromnetzkapazitäten, die im Rhein-Main-Gebiet sowieso nur im begrenzten Umfang aktuell vorhanden sind. Aktuelle Anschlusszusagen erfolgen bis weit in die 30er Jahre hinein, bevor überhaupt Zugang zur Höchst- und Hochspannungsebene gewährleistet werden kann. Und deswegen ist das natürlich ein Thema, weil auch die Kapazitäten im Stromnetz die Rechenzentren binden, für andere Industrieansiedlungen, für andere Wirtschaftsansiedlungen nicht zur Verfügung stehen. Und auch deswegen müssen wir, glaube ich, als Stadt eine Strategie, einen strategischen Angang bei der Frage haben, wie wollen wir künftig insgesamt mit Rechenzentrumsansiedlungsanfragen umgehen. Im Sinne einer positiven Steuerung, im Sinne von, wir wollen es, aber wir wollen es planvoll und so gestalten, dass die Stadt, die Menschen in dieser Stadt davon einen Mehrwert haben, der über das Ökonomische hinausgeht. Und deswegen glaube ich, ist es richtig, dass wir uns alle ja relativ einig sind und dass hoffentlich sich das auch in der Rechenzentrumstrategie, wenn sie denn mal vorgelegt wird, auch widerspiegeln wird, dass es Leitplanken braucht. Es braucht Leitplanken bei der Frage Abwärme und Abwärmenutzung. Es braucht Leitplanken bei der Frage Wasserressource. Es braucht Leitplanken bei der Frage, was wollen wir auf welcher Fläche zu welchem Zeitpunkt entwickeln und wo limitieren wir uns durch genau diese Entscheidung, weil bestimmte Kapazitäten in anderen Infrastrukturen dann nicht mehr zur Verfügung stehen. Und ich glaube, wenn wir das gemeinsam beherzigen, positiv und offen solchen Anfragen und Projekten gegenüberstehen und auch deutlich machen, dass es wünschenswert und gewünscht ist in dieser Stadt, dass solche Projekte hier in Darmstadt angefragt und auch umgesetzt werden und gleichzeitig klare kommunale Spielregeln setzen, wie wir uns das vorstellen, dann kann daraus ein Mehrwert werden, technologisch, ökologisch und auch ökonomisch. Und dann sind diese Projekte in Darmstadt nicht nur mehr als willkommen, dann werden sie einen entscheidenden Mehrwert für die Zukunftsfähigkeit unserer Stadt liefern, aber eben auch nur dann. Und deswegen gehört für uns beides zusammen. Wir werden diesem Beschluss jetzt zustimmen, verbinden das aber mit der Erwartung, dass wir zeitnah eine Rechenzentrumstrategie bekommen, die wir hier dann auch nochmal gemeinsam diskutieren können.
1: Das war Leif Blum von der FDP. Dieser Antrag oder dieser Beschlussvorlage wurde dann mit überwältigender Mehrheit angenommen. Nur die Linke und die Tierschutzpartei waren dagegen, beziehungsweise haben den Antrag nach dem Aufschubsantrag befürwortet. Ja, dann sind wir eigentlich durch mit der Stadtverordnetenversammlung. Es wurden dann noch Wahlen gemacht. Das interessiert aber jetzt hier niemanden mehr. Na? Jetzt müsste eigentlich, ja, jetzt kommt leise Musik von Enter Name hier und Deep Need.

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Ja, und was mir noch bleibt, ist auf Wiederhören zu sagen, und das ist wörtlich gemeint. Wir sind ja ein Radioprogramm. Auf Wiederhören.

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0: Willkommen zurück bei Radio Darmstadt. Mein Name ist Luke Wallett und heute habe ich einen Gast mal im Studio, den Marian Kleberum. Hi Marian.
1: Ja, moin. Moin Luke. Hi.
0: Ja, wir sprechen heute über einiges, über Musik, über deinen Werdegang, über was auch immer. Aber vor allen Dingen im Zentrum steht eben deine Best-of-CD, die du jetzt rausgebracht hast mit verschiedenen Stücken, mit neuen Stücken, mit alten Stücken, die du neu interpretiert hast. Oder auch mit generell einfach den besten Songs, die du so quasi gemacht hast.
1: Ja.
0: Du hast ja schon eine große Erfahrung, habe ich ja schon gehört.
1: Naja.
0: Auch im Radio und auch in der Musikszene. Vielleicht fangen wir bei dir erstmal ganz am Anfang an. Wie bist du überhaupt zur Musik gekommen?
1: Wow, das ist schon unheimlich lange her. Ich bin als kleines Kind mit dem Klavier aufgewachsen eigentlich und habe so mit sieben habe ich so ganz einfachen Unterricht bekommen, so Anfängerunterricht auf dem Klavier und das hat sich dann immer so weiterentwickelt und mit zehn bis 16 habe ich dann auch richtig Klassikunterricht nochmal gehabt. Bei verschiedenen Lehrern und ab 12 habe ich eigentlich so angefangen, so meine ersten Titel oder meine Klavierstücke zu schreiben, so und so mit 13, 14 gab es dann so die ersten Songs oder Texte, die ich auch geschrieben habe. Ja, und das hat sich halt immer so weiterentwickelt irgendwie.
0: Wie macht man das, wenn man jetzt sagt, man ist ein Songwriter oder sowas? Wie kommen einem da überhaupt die Ideen?
1: Ach, bei mir ist es wirklich relativ verschieden. Ich kann mich irgendwie durch die Straßen bewegen abends oder so und da fallen einem manchmal so irgendwie so die besten Texte ein irgendwie. Oder gerade wenn man auch ein bisschen schlecht drauf ist oder so, dann kommen aber auch manchmal wirklich ganz gute Texte zustande. Andererseits ist auch oft bei mir, dass ich mich wirklich mal hinsetze und sage, okay, ich lasse jetzt mal irgendwie alles auf mich zukommen und schreibe jetzt mal irgendwas, ja.
0: Du hast zum einen ja Texte, das heißt, du singst auch selber?
1: Genau, ja.
0: Und du spielst auch Klavier, wie du ja schon gesagt hast. Ist es dann quasi pur Klavier und Gesang oder sind da noch mehr Instrumente dabei?
1: Also bei den ganzen CDs, die ich so jetzt aufgenommen habe, da war es eigentlich meistens so, bei den CDs war es meistens so, dass ich so halb-halb gemacht habe. Also ich habe, sagen wir mal, wenn 14 Stücke drauf sind oder so, dann habe ich 7 Stücke nur rein Klavier, instrumental gehabt und den Rest, der ist dann so auch mit Band zusammen entstanden, mit anderen Musikern und so und da habe ich oft meine Musiker hier in Darmstadt, die ich dann mit einbeziehe und die dann wirklich auch mitmachen auf den CDs und so. Und der Rest, also es sind dann wirklich reine Klavierstücke, die ich so habe und das ist dann wirklich Solo auch, ja.
0: Welche Bands, wenn ich fragen darf, hast du denn hier in Darmstadt akquiriert?
1: Keine Bands eigentlich. Gut, ich hatte, also man muss dazu sagen, ich habe so 2015 wirklich angefangen, also mit meiner Solo in Anführungsstrichen Karriere und davor, vor 2015, hatte ich wirklich auch relativ viele Bands, wo ich mal mit drin gespielt habe oder die ich auch aufgebaut habe, die Bands. Und deshalb habe ich auch relativ viel Musiker noch so um mich herum und so. Die brauche ich dann natürlich immer so, wenn ich meine ganzen CDs oder Titel aufnehme. Und dann gehen wir mit ins Studio mit den Musikern und so. Und ja.
0: Wenn du sagst, du gehst ins Studio, hast du dann ein eigenes Studio oder gehst du dann zum Verlag?
1: Nee. Ich gehe wirklich sehr, sehr, sehr gerne bin ich im Sound & More Studio beim Klaus.
0: Mhm.
1: Das ist so ein Studio hier in Darmstadt, das super ist. Also die haben auch so einen richtig guten Flügel da und da kann man sich wirklich auch mal so ein bisschen so pianomäßig so ein bisschen so austesten und ausleben vielleicht, ja. Und ja, da gehe ich gerne hin, ja, in dieses Studio. Aber es war halt auch oft so, dass auch bei den vergangenen CDs, also dass wir auch so zu Hause aufgenommen haben manchmal. Also zum Beispiel mein Gitarrist, der hat relativ viel auch so alleine dann zu Hause eingespielt und dann haben wir das so uns rumgeschickt und immer wieder so ins Studio geschickt und dann wieder zurück und naja.
0: Ja gut, ist ja immer viel Arbeit und wo das Ganze entsteht, finde ich auch immer interessant. Es gibt ja immer Bands, die sagen, ist es im Keller entstanden oder irgendwie sowas oder wie du eben sagst jetzt, zu Hause. Wie kam das mit dem Studio? Bist du da quasi einfach mal hingegangen und dann hängen geblieben? Oder?
1: Ja gut, man muss doch sagen, ich hatte so 2001, 2002 habe ich angefangen mit einer Band, die hieß Herr Holle damals hier in Darmstadt.
0: Mhm.
1: Da sind wir auch sogar auch bei Radio Darmstadt öfter mal gelaufen und so, bei euch, gell? Und da war es wirklich so, da haben wir wir eine CD produziert und die haben wir in der Tat, die haben wir dann im Sound & More Studio beim Klaus aufgenommen und das war ja schon so, ja, so 2004 vielleicht oder 2005 oder sowas und da waren wir, da war ich auch das erste Mal im Sound & More und ich habe da irgendwie, ja, ich habe da Blut geleckt und bin dann irgendwie dann auch wirklich im Sound & More geblieben. Gut, ich hatte auch nochmal so eine CD, die hieß Blaue Sonne. Das war meine vierte CD und das habe ich so im Lofthaus aufgenommen. Das ist auch so ein Studio hier in Darmstadt. Und ja, und mittlerweile jetzt diese CD, die jetzt am 25. jetzt rausgekommen ist, am 25. September, das ist ja eigentlich quasi so eine Best-of-CD.
0: Mhm.
1: Und da sind auch ganz, ganz viele Titel darunter, die halt wirklich auch frühere Titel sind, ja. Und da gibt es einen zum Beispiel, der heißt Fehlfarben. Fehlfarben können wir auch direkt mal spielen.
0: Machen wir mal.

0: So, jetzt sind wir wieder da von dem Song Fehlfarben. Und das war jetzt eins von deinen Best-ofs. Ist es ein alter Song oder ist es ein neuer Song?
1: Fehlfarben meinst du jetzt?
0: Ja.
1: Gut, Fehlfarben, das ist so vielleicht so 2005 entstanden, 2006, ja.
0: Also schon etwas länger?
1: Ja, ist schon echt lange her, ja. Also es war wirklich so, ich hab so zwischen 20 und 35 habe ich ultra viele Songs geschrieben. Also wirklich ganz viel geschrieben. Und ja, davon zähle ich jetzt auch noch so ein bisschen. Also ich verwende oft auf den CDs auch wirklich Songs, die ich irgendwie zwischen 2002 und 2012 geschrieben habe oder so.
0: Wow, okay.
1: Also da gibt's halt wirklich viele Songs noch, die auch noch so in der Schublade stecken und auch gar nicht aufgenommen wurden bis jetzt.
0: Das heißt, du hattest quasi eine Phase, wo du gesagt hast, ich war super kreativ und habe sehr, sehr viel aufgenommen. Und jetzt eher die Phase, das Ganze ja zu verwerten, sage ich mal.
1: Ja.
0: Ist es dann so, dass du sagst, ich lasse die Texte dann so oder auch generell den ganzen Song? Oder sagst du jetzt, nach 10 Jahren, das gefällt mir nicht mehr ganz so?
1: Ja, es ist in der Tat, es ist manchmal so, es gibt so Songs, die habe ich dann geschrieben, sogar sehr früh geschrieben, die ich auch so in den Jahren dann wirklich textlich auch so ein bisschen verändert habe und dann immer wieder mal so ein bisschen umgeschrieben habe und bis es dann wirklich so weit war, dass man den Text dann auch oder den Song auch dann wirklich auf einer CD veröffentlichen kann, hat es wirklich echt lange gebraucht, also so ein Prozess halt, ja.
0: Ja, klar. Wenn du jetzt sagst, lange, was heißt denn für dich jetzt lange, um einen Song zu schreiben?
1: Also der längste Song war 10.000.
0: Okay.
1: Also den habe ich schon ultra früh eigentlich geschrieben, mit 19 oder so, ja.
0: Wow, okay.
1: Und bis der dann das erste Mal auf so veröffentlicht wurde, den habe ich mit Holland einmal veröffentlicht, dann den Song. Und da war es so wirklich so, dass ich dann auch Jahre vorher auch den Text auch so ein bisschen wieder verändert habe und so manche Zahlen verändert habe oder manche Wörter oder so rausgestrichen habe und sowas. Also da gab's schon relativ viel Veränderung und so, ja.
0: Veränderungen im Song natürlich im einen und dann frage ich mich natürlich auch, du hast ja immer, oder jeder Künstler versucht ja immer so ein bisschen seine eigene Klangsprache ja auch ein bisschen zu entwickeln oder hat sie auch einfach, wenn man sie spielt. Was würdest du sagen, ist da deine und hat die sich vielleicht auch ein bisschen verändert jetzt über die Jahre?
1: Ja, also gerade stimmlich denke ich, es ist vielleicht ein bisschen klarer geworden, vielleicht ein bisschen exakter geworden vielleicht auch. Da denke ich schon, dass ich so mit der ersten CD bis jetzt halt, also jetzt, das ist ja so die 8. CD, die ich jetzt habe, und bei der ersten CD war es wirklich, würde ich sagen, also wenn ich das so beurteilen kann selber, war die Stimme wirklich, wirklich anders, als was ich jetzt heute auf der Best of jetzt habe, also ja.
0: Was gefiel dir besser oder was gefällt dir besser?
1: Das Best of auf jeden Fall.
0: Ist ja auch Best of.
1: Aber ja, genau, ist ja die Titel, die ich wirklich, wo ich dahinter stehe, ja.
0: Kann ja trotzdem darüber nachfragen. ja, wenn du jetzt sagst, ja, du hast deine Stimme verändert und alles Mögliche, hast du vielleicht auch irgendwie eine Message dahinter gehabt, hinter den Songs oder irgendwie ein bestimmtes Gefühl, einen bestimmten Vibe, den du da rüberbringen willst?
1: Ja, sicher. Also sehr unterschiedlich bei meinen Songs. Also ich habe relativ viele Songs, die so ein bisschen gesellschaftskritisch auch sind. Das ist zum Beispiel Fehlfarben, den wir jetzt gespielt haben, und auch Die Welt ist schizophren. Das ist so ein Song, der jetzt zur Zeit jetzt so mein Vorführsong sozusagen, mein Favorite-Song ist. Ja. Die Welt ist schizophren ist schon relativ, ja, ich würde schon sagen, das setzt sich auch so ein bisschen mit der Welt halt so auseinander, ja, also was jetzt gerade los ist und so. Und Die Welt ist schizophren ist auch so ein Song, der wird relativ viel auf Radiosendern gespielt halt. Und
0: hast du den einen Lieblingssong?
1: Ja, und der heißt zwar Die Gleiche. Die Gleiche ist ein Stück, was wirklich nur Piano und Gesang ist.
0: Okay.
1: Den ich sehr, sehr gerne auf Konzerten einfach so spiele. Weil, also man muss ja dazu sagen, dass ich auf Konzerten immer solo bin, also ohne Band.
0: Okay.
1: Also die Band oder die Musiker, die habe ich für die CDs und für die Aufnahmen und so. Aber was ich solo mache, also was ich wirklich konzertmäßig mache, das ist dann wirklich alles solo eigentlich. Also ich bin dann wirklich immer alleine unterwegs mit meinem Stage-Piano und Gitarre und Gesang. Und ja, und diesen Song, Die Gleiche, den spiele ich wirklich sehr, sehr gerne auf Konzerten und es geht auch sehr gut, also weil es halt wirklich so nur ein Klavier und ein Gesangstück ist. Ja. Können wir uns auch mal anhören.
0: Hören wir uns auch direkt nochmal an.

0: die gleiche. Sehr spannend. Und jetzt haben wir ja gerade auch schon ein bisschen über Konzerte geredet oder über Live-Auftritte. Und da würde ich dich mal fragen, wie findest du das? Findest du das besser, als zum Beispiel jetzt im Studio das aufzunehmen oder zu Hause zu sitzen? Ah. Oder es ist auf jeden Fall natürlich anders, aber was präferierst du vielleicht?
1: Boah, ey, eigentlich finde ich alles gut irgendwie.
0: Okay, ist perfekt.
1: Also ich bin super gerne so diesen Schritt, was am Anfang natürlich steht, dieses Kreative ein bisschen, wo du deine Songs schreibst und so und ein bisschen so den Stoff hast dazu und das auf ein Papier zu bringen oder so, ja. Und das ist natürlich so der erste Schritt, den man macht. Und mache ich super gerne. Also ich bin da wirklich echt viel dabei auch. Und ja, der zweite Schritt ist natürlich, dass man vielleicht das mal aufnimmt und so, das Ganze, was man dann irgendwie geschrieben hat. Mache ich auch. Ich bin super gerne in Studios und ich nehme super gerne auf und mit meinen Musikern auch zusammen und so, ja. Also auch das würde ich sagen, präferiere ich. und dann der nächste Schritt, der dritte Schritt ist natürlich, das auf die Bühne zu bringen, auch das Ganze, also und dann Konzerte zu geben, ja. Und das ist wirklich so, dass ich manchmal wirklich total gerne einfach auch manchmal habe ich ja auch Publikum vor mir.
0: Klar.
1: Ja, genau. Und da gehst du halt so ein bisschen auf. Also wenn du dann, wenn es das Publikum trägt dich auch ein bisschen meistens, ja. Also dass du merkst halt auch so, vielleicht ist dann auch ein bisschen Resonanz da und so. Und gerade wenn ich halt meine Klavierstücke spiele, also die rein instrumentalen Stücke ohne Gesang, da ist es ja auch sehr unterschiedlich. Da kann ich auch manchmal, ja, ein Stück auch mal 5 oder 7 Minuten spielen oder so, was vielleicht eigentlich im Original nur 2 Minuten lang war.
0: Klar.
1: Und da bin ich halt wirklich frei und da kann ich mich auch so ein bisschen aufs Publikum halt, so ein bisschen eher aufs Publikum einlassen, ja.
0: Mhm. Und ist es vielleicht auch ein bisschen anstrengender? Ich meine, klar, mit dem Alter hatte man jetzt sehr, sehr viele Erfahrungen. Ich hatte jetzt auch schon ein paar Gespräche, wo dann auch Musiker gesagt haben, ja, mit dem Alter, also man ist ja noch nicht wirklich alt, aber es wird trotzdem mit dem immer schwieriger und auch sehr, teilweise ja auch stressig, wenn man dann ein Hotel suchen muss und dies und jenes. Wie ist es für dich?
1: Also stressig ist es, ja, es wird langsam, also es zieht langsam an, gerade bei mir. Ich meine, Musik, muss man dazu sagen, ist ja wirklich nur ein Hobby von mir. Also es ist ja nicht irgendwie so mein Hauptberuf oder so, ja. Es ist halt, aber das Hobby wird halt wirklich immer mehr, habe ich so den Eindruck. Und es zieht jetzt gerade dieses Jahr, hat es wirklich voll angezogen mit Konzerten auch. Und auch 2027 bin ich wieder im Plan mit Konzerten und so. Und es gibt unheimlich viele Konzerte. Ich bin jetzt bis Dezember einfach jedes Wochenende irgendwie unterwegs und so. Geht auch manchmal, also es geht jetzt nochmal so richtig, die großen Schritte sind nochmal bis nach Freiburg runter, im Oktober, Ende Oktober. Und dann Anfang November bin ich nochmal in Hamburg und Bremen und so. Und ich war jetzt dieses Jahr auch schon im Sommer war ich in Berlin und das ist natürlich, was du jetzt angesprochen hast, natürlich auch so, dass man dann auch diese Hotels halt auch manchmal buchen muss, ja, und also ganz ehrlich, da geht die Rechnung natürlich nicht auf.
0: Ja, genau. Ja gut, wie verdienst du dein Geld, wenn man fragen darf?
1: ja, ich hab mal eine kaufmännische Ausbildung gemacht, so vor 18, 20 Jahren und da hänge ich noch in so einer Firma mit drin.
0: Hängst du mit drin? Heißt, dein Traum wird dann das Hobby, ja, dein sicherlich. Traumruf dann ist quasi? Oder?
1: Hey, sicherlich, ich denke mal halt, mein Traum ist schon die Musik, ja.
0: Meinst du, das wird was? Weil wenn du jetzt sagst, es wird immer mehr und immer mehr?
1: Also man muss das natürlich differenzieren, ich meine, was wird was? Ich meine, natürlich ist es ein Erfolg, wenn man im Jahr irgendwie seine 34, 35 Konzerte spielt, natürlich.
0: Total.
1: Oder auch 27 wird es wahrscheinlich noch mehr, da geht es auch eher auf so 40 oder so zu. Und es ist auch natürlich erfolgreich, immer CDs rauszubringen und die auch irgendwie unterzubringen. Ich habe auch ein kleines Label, die da auch mitmachen in Osnabrück und die stellen auch alles wirklich dann auf die Portale drauf, wie Spotify und bla und das Co. und diese iTunes und alles, was es so im Internet gibt.
0: Mhm.
1: Natürlich ist das irgendwie so ein Erfolg irgendwie, den man hat, ja. Aber andererseits, also finanziell rentiert sich nicht.
0: Okay. Ja, schade. Das hört man ja immer wieder. Also bei Künstlern, ob jetzt Musik oder auch andere Kunst, ist es ja meistens so, dass man das leider nur als Hobby machen kann oder zumindest nur als Nebenberuf, sage ich mal,
1: ja.
0: Weil man halt einfach das nicht mal so richtig machen kann. Und da würde ich mir jetzt auch noch die Frage kommen, wie stehst du jetzt zum Beispiel zu KI? Das ist ja so der große Killer, sag ich mal, ja, von dem Beruf.
1: Ja, ja, also da muss ich auch sagen, da bin ich ein bisschen zwiegespalten mit der KI. Einerseits ist es vielleicht auch ganz gut, also wir haben jetzt zum Beispiel jetzt die Welt des Schizophren als Video auch abgedreht in Hamburg jetzt letztens, und das ist jetzt auch letztens rausgekommen, das Video, und da haben wir halt unheimlich viel, also Jay in Frankfurt, das ist so eine Filmemacherin, die hat das gemacht, und da haben wir halt auch unheimlich viel so mit KI auch so ein bisschen so rumgespielt, was auch ganz witzig geworden ist, glaube ich. Andererseits muss man sagen, jetzt die KI so in der Musik, finde ich, also das ist einfach schrecklich, finde ich. Also ich meine, dass du halt so in einer Minute irgendwie einen Song hast, dann gibst du einen, okay, ich möchte den Sänger so Johannes Oerding oder so haben und ich möchte seine Stimme haben und schreib mir mal über das Thema Haus oder keine Ahnung.
0: Ja.
1: Also das finde ich schon ziemlich erschreckend, muss ich sagen, ja.
0: Und was, wenn man jetzt sagen kann, okay, du bist jetzt eher dagegen, was hörst du dann von richtigen Menschen, sag ich jetzt mal, was hörst du da gerne für Musik so generell?
1: Richtige Musik. Ja. Also zurzeit höre ich super gerne Blumenfeld, das ist so eine Band, die gibt's eigentlich, glaube ich, nicht mehr, also die ist schon jahrelang her, dass sie ihre CDs rausgebracht haben. Das war jetzt so eine Band um den Sänger Jochen Distelmeier, heißt der, höre ich gerade super gerne, also das ist so wieder so eine Sache, die ich auch so wieder ausgekramt hat aus dem Plattenschrank. Höre ich zurzeit, kann man wirklich auch mitfühlen und mit träumen irgendwie mit der Musik, also das ist so, denke ich mal, bei mir so. Andererseits, also was jetzt nicht so meine Musik ist jetzt, aber also was nicht mein Stil ist, würde ich sagen, aber ich höre zum Beispiel auch sehr gerne Pearl Jam, was halt schon richtig hart ist, also richtig Hard Rock, also höre ich auch sehr, sehr gerne. Foo Fighters höre ich super gerne, auch so in der deutschen Szene, also ich bin jetzt letztens mal auf Johannes Oerding gekommen zum Beispiel oder so. Crow finde ich ein paar Titel wirklich ganz klasse, genau.
0: Hast du da den einen Künstler oder den einen Song, wo du sagst, das ist mein Liebling?
1: Nee, würde ich jetzt nicht sagen. Ich würde eher so sagen, ich finde relativ viele Sachen ziemlich cool irgendwie.
0: Ist das dann auch ein bisschen eine Inspiration für deine eigene Musik, wenn du sagst, es ist ja eigentlich jetzt nicht, dass wirklich was mache, zu Foo Fighters zum Beispiel?
1: Ja, also ich meine, muss sagen, bei den Foo Fighters ist es ja auch so, dass die, ich meine, die sind zwar ziemlich rockig und so, aber ich meine, die haben natürlich ihre genialen Melodien da drin. Und davon wird man natürlich auch so manchmal ein bisschen inspiriert von Melodien halt, die wirklich so vielleicht zum Teil Ohrwürmer sind oder so, ja.
0: Wie ist es mit Melodien? Wie kommt man jetzt darauf? Also Texte hast du ja schon da immer davor geschrieben, aber so wie ich das verstanden habe, schreibst du quasi erst die Texte und kramst die jetzt, sage ich jetzt mal, wieder aus und packst daraus dann einen Song.
1: Ja, also es ist ja wirklich so, also es ist sehr unterschiedlich. Manchmal kommt der Text zuerst, dann setze ich mich ans Klavier. Also ich komponiere meistens mit Klavier, also nicht mehr, ja auch manchmal, ja manchmal mit Gitarre auch, ja. Aber es ist oft so, dass der Text erstmal da ist, dann setze ich mich ans Klavier. Aber andererseits, es gibt natürlich auch so die Momente, wo ich dann wirklich am Klavier sitze und dann beides zusammenkommt irgendwie so. Ich spiele da irgendwas und dann habe ich gleich einen Text im Kopf und so, ja. Also kann auch so sein, ja. Also war letztens übrigens auch so, ich bin mal so abends durch die Straßen gelaufen und dann kam irgendwie so ein Song und den hatte ich direkt irgendwie im Kopf, irgendwie Melodie und Text.
0: Wow, okay.
1: Also ohne, dass ich irgendwie am Klavier saß oder so, also das gibt's auch.
0: Okay, ja, das ist ja auch sehr spannend, weil der kreative Prozess bei ganz vielen Leuten ist ja immer ganz unterschiedlich. Mhm. Manche sagen, ich bin ja auch nur der Typ, oder der Mensch dann, der die Lyrics macht und alle anderen machen das. Aber du bist quasi der Alleinunterhalter in dem Moment. Also die kannst ja nicht alle Instrumente gleichzeitig spielen.
1: Genau.
0: Aber du denkst dir quasi den ganzen Song aus.
1: Ja.
0: Okay.
1: Ja, genau. Ja, es gibt übrigens ein sehr persönlicher Song, ist noch Lina auf der neuen CD. Also der ist schon relativ persönlich, der Song. Ja. Also,
0: den können wir auch gleich direkt noch
1: machen. Genau.

0: So, da sind wir auch schon wieder von deinem Song. Ich habe noch mal ein paar kurze letzte Fragen quasi, bevor ich dich entlassen kann oder entlassen will.
1: Ja.
0: Wir haben jetzt gerade noch mal ein bisschen gesprochen, ja, über alle möglichen deine Songs, der kreative Prozess, alles Mögliche. Aber dabei sind wir immer davon ausgegangen, oder bin ich quasi immer davon ausgegangen, dass du ja deutsche Texte hast.
1: Hm.
0: Jetzt habe ich aber gerade gehört, das ist nicht immer der Fall. Wie ist denn das?
1: Nein, also das Lustige ist, ich bin halb Ungar und meine Mutter war Ungarin und ich kann auch eigentlich ganz gut sprechen, Ungarisch. Und ich schreibe auch, in der Tat, ich schreibe manchmal auch ungarische Texte und Musik. Und da habe ich einen Song auf das Best-of-Album, das Best-of-Album gestern, heute Morgen, habe ich einen Song draufgepackt, der heißt Uta Sopotkány und das ist einer der ungarischen Songs. Das ist auch der einzige ungarische Song auf der Best-of-CD jetzt.
0: Was heißt das?
1: Uta Sopotkány, es heißt übersetzt die reisende Ratte.
0: Wie kommst du denn auf den Titel?
1: Es geht um eine Ratte, die auf dem Meer schwimmt. Und irgendwie sucht die ein Schiff, findet aber irgendwie kein Schiff und aber schwimmt irgendwie immer weiter und geht aber nie unter.
0: Okay, da wäre ich auch interessant, wie du da den kreativen Prozess dahinter hattest.
1: Also, ja, das weiß ich gar nicht mehr. Ich weiß gar nicht mehr, wann ich den geschrieben habe, den Song, aber der ist auch schon bestimmt 15 Jahre her oder so. Und den Song, den habe ich, das war auch übrigens so ein Song, den ich immer wieder so ein bisschen verändert habe, also so textlich dann. Da habe ich auch immer meine Mutter noch damals gefragt und so, wie kann ich das besser machen und so und da brauchte ich auch ein bisschen ungarische Unterstützung dann manchmal, also ja.
0: Verstehe ich total. Wie ist es bei dir, wenn du sagst, du hast einmal deutsche Stücke und ungarische Stücke, hast du dafür vielleicht dann auch andere Emotionen, die du damit rüberbringen kannst oder willst?
1: Ja, das vielleicht nicht Emotionen, aber was ich merke immer, dass ich auf Ungarisch, Deutsch empfinde ich als sehr harte Sprache, muss ich sagen. Ja? Und Ungarisch, das ist schon so ein bisschen so, es geht besser zu singen, finde ich.
0: Mhm.
1: Also ich würde mal so sagen, vielleicht hört sich sogar ein bisschen besser an sogar als auf Deutsch. Ja, das weiß ich nicht. Das muss das Publikum beurteilen, ja.
0: Ja, total. Und ist es dann bei dir, aber du hast trotzdem vor allem deutsche Songs, ne?
1: Ja, sicher. Also sagen wir mal 90% deutsche Songs, ja.
0: Und der Rest ungarisch oder vielleicht auch irgendwie was Englisches oder so?
1: Ja, also Englisch habe ich zwar Songs, aber die habe ich noch nie auf CDs ausgepackt.
0: Okay.
1: Was aber wahrscheinlich in der Zukunft auch kommen wird, also auch englische Sachen noch, ja.
0: Boah, da sind wir mal gespannt. Mhm. Jetzt würde mich nur noch mal als Radiomensch noch mal interessieren. Du hast jetzt mir auch schon erzählt, dass du sehr viel Radioerfahrung gesammelt hast.
1: Ja.
0: Wie ist das denn so als Musiker dann auch so ein bisschen hierher zu kommen, sage ich mal?
1: Zu Radio Darmstadt?
0: Generell zu Radios?
1: Also zu Radios. Macht super viel Spaß, finde ich. Ich mag das total, irgendwie so ein bisschen so mit Moderatoren zu sprechen und das ist natürlich auch so ein bisschen so ein Kick, den einen, wo man so ein bisschen, schon ein bisschen Adrenalin drin.
0: Immer, ja.
1: Ja. Und ich mag es total, ja.
0: Sehr gut. Gut, dann würde ich jetzt nochmal als ganz kleinen Abschluss nochmal fragen, was ist dein persönliches Highlight von jetzt deiner Musikkarriere gewesen?
1: Wow. Also, sagen wir mal, das Highlight. Oh, wow.
0: Oder eins.
1: Also ich denke mal so in diesen weit weg Städten zu spielen, das ist zum Beispiel auch eine sehr coole Sache. Also in Hamburg oder Berlin oder in Freiburg zu spielen oder so, was halt schon ein bisschen weiter weg ist. Gut, man muss dazu sagen, die meisten Konzerte spiele ich schon im Rhein-Main-Gebiet hier. Also bis nach Frankfurt hoch oder bis nach Mannheim und Heidelberg runter.
0: Mhm.
1: Das ist so die meisten halt so hier in dem Raum irgendwie Rhein-Main-Gebiet. Und dann stechen natürlich die Konzerte, wo man da ein bisschen weiter wegfährt halt, die stechen halt dann schon ein bisschen raus. Also ja.

0: Total. Dann würde ich sagen, hat mich sehr gefreut, dass du da warst.
1: Danke,
0: vielen Dank für deine Zeit.
1: Vielen Dank.
0: Und jetzt hören wir gleich nochmal einen kleinen Song. Und zwar?
1: Wir hören jetzt, was hören wir jetzt?
0: Das, was man gleich hört, keine Ahnung.
1: Ja, gut, dann hören wir jetzt auf jeden Fall, ich muss jetzt gehen. Der passt irgendwie, der Song, oder?
0: Ich muss jetzt gehen.
1: Ich muss jetzt gehen.
0: Das ist ein schöner Abschluss, Junge.

0: So, da sind wir wieder bei Radio Darmstadt. Mein Name ist Luke Wallett und heute geht es um Kontaktaufnahmen, Begegnungen in Südostasien von 1985 bis 1998. Eine Fotoausstellung im Weißen Turm von Jürgen Peters. Die Ausstellung geht vom 29.08. bis 31.10. Und der Weiße Turm steht an der Ernst-Ludwig-Straße 1 hier in Darmstadt. Und die Ausstellung ist immer freitags und samstags geöffnet von 14 bis 18 Uhr. Und der Eintritt ist frei. Und heute hier im Studio habe ich den Jürgen Peters auch eingeladen. Hi Jürgen.
1: Ja, hallo Luke.
0: Ich freue mich sehr, dass du da bist.
1: Ja, ich freue mich, dass ich eingeladen wurde.
0: Gerne doch. Vielleicht erstmal zu dir. Wie bist du zur Fotografie gekommen? Ich habe auch gesehen, du bist beim Staatstheater tätig. Erstmal so ein grober Überschnitt. Wer bist du?
1: Ja, ich bin zur Fotografie gekommen, wie man halt so zur Fotografie kommt. Also ich glaube, so das erste Bild, das ich jetzt vor kurzem auch in der Stadtkantine ausgestellt habe und was jetzt auch in unserer Ausstellung im Weißen Turm über Leben in Darmstadt, Alltag und Magie war, das war das Foto einer Demonstration am 1. Mai 1977. Also wirklich vintage, schon fast 50 Jahre alt. Ich hatte die Idee, dass ich vielleicht am 1. Mai 2026 nochmal so ein Foto mache. Hat aus verschiedenen Gründen nicht geklappt. Unter anderem, weil ich es nicht mehr schaffe, auf Verteilerkästen zu klettern, was ich damals gemacht habe. Gut, und das habe ich damals noch mit einer Kamera gemacht, die ich aus dem Familienerbe übernommen habe. So ein ganz einfaches Ding. Also da sieht man schon mal, man muss nicht unbedingt eine hochpreisige Ausstattung haben, um schöne Fotos zu machen, die den Leuten, und das hat mich bei diesem Bild sehr gefreut, auch vielen jungen Leuten sehr gefallen hat, einfach weil die Ausstrahlung stimmt. Und und das hat sich dann eben so weiterentwickelt. Also ich habe gesehen, dass mir das Fotografieren gefällt, dass mir die Ergebnisse gefallen, habe mir dann auch eine etwas professionellere Kamera zugelegt. Aber so richtig los ging es dann eigentlich, als ich, das ist dann schon eine ganze Reihe von Jahren später gewesen, als ich Mitte der 80er Jahre, 1985, zum ersten Mal nach Südostasien gereist bin. Einfach so. Also damals war das noch so, dass ich mir noch eine Kamera geliehen, sogar, eine Nikon, und habe dann da viel fotografiert. Ich war völlig fasziniert von der Region. Also ich bin in etwas über 5 Wochen in 5 Ländern gewesen. Das heißt also, ich habe da eine Tour gemacht durch Thailand, durch Burma, durch Vietnam, Laos habe ich noch gesehen und am Schluss Indonesien. Und war von diesem Kulturkreis einfach völlig fasziniert und habe natürlich auch fotografiert. Wobei für mich Fotografie immer eine Möglichkeit war, mit Menschen in Kontakt zu kommen. Also ich begreife mich auch heute noch nicht unbedingt als einen professionellen oder irgendwie ausgefuchsten Fotografen. Ja. Also ich merke das so, ich bin jetzt auch seit einiger Zeit Mitglied im Fotoclub. Die Kollegen haben die Technik alle viel besser drauf als ich. Aber die Möglichkeit, also so die, sagen wir mal, das Zugehen auf Leute, wie auch immer in Kontakt kommen mit Leuten, manchmal kurze Begegnungen, manchmal hat man auch intensivere Gespräche. Das liegt natürlich auch immer daran, ob man da ein Gegenüber hat, der eine Sprache spricht, die man selber auch spricht. Das ist nicht immer der Fall. Aber das hat mich fasziniert und ich glaube, das sieht man den Bildern auch an. Deswegen heißt die Ausstellung Kontaktaufnahmen, weil Kamera für mich immer ein Medium war, Kontakt aufzunehmen.
0: Was für Fotos machst du da? Also eher Landschaftsfotos, Fotos von Menschen oder ganz, ganz breite Bandbreite?
1: Überwiegend Fotos von Menschen. Also ich habe das jetzt nochmal in der Vorbereitung der Ausstellung gesehen. Dann taucht man ja ein in die Vergangenheit und guckt die ganzen alten Fotos nochmal an. Und ich habe wirklich zu, sagen wir mal, 70-80% Menschen fotografiert. Natürlich habe ich auch Tempel fotografiert, natürlich habe ich auch Landschaft fotografiert, aber eben überwiegend Menschen. Und also in der Ausstellung, die Bilder sind von 85 bis 98. Ich habe mehrere Reisen dann unternommen in Südostasien und war in 1998 in einer beruflichen Auszeit und habe mich dann in Kambodscha als Fotojournalist versucht. Mhm. Das hat auch funktioniert ein bisschen. Also ich konnte in kambodschanischen Zeitungen und einem Magazin auch Sachen veröffentlichen.
0: Oh wow, okay.
1: Da liegen auch Exemplare in der Ausstellung. Aber ich habe zwei Dinge gemerkt. Erstens, ich kann absolut davon nicht leben. Zweitens, es ist nicht ganz so faszinierend und spannend gewesen, wie ich mir das imaginiert hatte. Also es war irgendwie eine sehr anstrengende Geschichte. Es war riesig, es war also großartig. Ich habe da sehr viel erlebt. Aber ich bin dann doch wieder nach Deutschland zurückgegangen und habe mir einen normalen Job gesucht. Also habe mit dem weitergemacht, was ich vorher auch gearbeitet hatte.
0: Was ist das, wenn ich fragen darf?
1: Ich habe lange Jahre als technischer Redakteur gearbeitet, also immer viel geschrieben, aber Dinge, die Menschen nicht besonders gerne lesen,
0: muss man sagen. Aber man kommt über die Runden.
1: Ja, auf jeden Fall. Nee, das hat uns gut über die Runden gebracht, das ist keine Frage.
0: Ja, du hast gesagt, du bist dann nach einer Zeit wieder hier nach Deutschland gekommen, aber die Zeit war doch ziemlich lang, oder? Also die Ausstellung heißt ja von 85 bis 98, das ist ja schon nicht mehr so ein Monat.
1: Ich war nicht 13 Jahre in Südostasien. Ich bin dort immer auf Jahresurlauben gewesen. Die Kollegen haben immer etwas schräg geguckt, wenn ich schon wieder 5 Wochen Urlaub genommen habe. Das durfte man halt nur einmal im Jahr. Ja. Es gilt als unüblich, dass man so lange Urlaub nimmt. Ich war schon überwiegend in Deutschland und ich war nur am Stück länger, nur 98 für 4 Monate. Ja. Okay. Und die Idee war, dass ich in Kambodscha Dinge recherchiere, die ich dann aber nicht in Kambodscha veröffentliche, sondern die ich hier an Magazine verkaufe, und das hat letztlich auch nicht funktioniert.
0: Okay. Ja gut, das manchmal funktioniert es, manchmal funktioniert es nicht. Das ist das Leben.
1: Ja, ist so.
0: Du hast gesagt, viele Menschenbilder hast du ja auch gemacht. Hast du da vielleicht irgendwie eine Message, die du auch rüberbringen willst? Ich meine, es ist ja auch eine ganz andere Länder, ganz andere Kulturen, ganz andere Sitten. Willst du das vielleicht den Leuten hier dann näher bringen, oder was war so ein bisschen deine Intention dahinter?
1: Nein, ich habe keine Message. Also ist es so, ich glaube, und das zeigen mir auch Kommentare, die ich in unserem Gästebuch im Weißen Turm finde, dass viele von den Bildern, die ich habe, sehr anrührend sind. Ja, also die zeigen auch, also das ist kein Schwerpunkt von mir gewesen, aber die zeigen auch Menschen in prekären Situationen. Mhm. Aber im Großen und Ganzen, also wie gesagt, kein Schwerpunkt, das geht nicht darauf los. Es gibt schon ich habe in 5 Ländern fotografiert über einen relativ langen Zeitraum, aber ich denke, es gibt etwas, was diese Bilder alle gemeinsam haben, und diese Gemeinsamkeit besteht darin, dass die Bilder entstanden sind in Ländern, die einer radikalen Wandlung, also in denen sich die Lebensverhältnisse radikal gewandelt haben. Das ist zum Teil wirklich extrem. Das ist krass. Und das ist etwas, was ich auch in den Führungen zeigen will. Also da sieht man zum Beispiel ein Mädchen vor dem Hintergrund einer Hausbootsiedlung, in dem sie lebt. Diese Hausbootsiedlung, man könnte auch sagen, es ist ein Slum auf dem Wasser, die befand sich in Phnom Penh City, also inmitten der Hauptstadt von Kambodscha. Und das gibt es alles nicht mehr. Also in den letzten 30 Jahren hat sich die Stadt radikal verändert. Das hat den Hintergrund, dass ausländische Investoren, sehr viel Chinesen, nicht nur, aber sehr viel Chinesen, Kambodscha eben als Land entdeckt haben, in dem es sich lohnt zu investieren. Und die haben dann dort Hochhäuser gebaut und große Gebäude gebaut, so dass diese ganzen innerstädtischen Wohngebiete für auch einfache Leute, die sind alle verschwunden. Also solche Feuchtgebiete wurden aufgeschüttet, und es wurden solche Kondos, also Wohntürme mit 30, 40 Geschossen draufgesetzt. Und das hat zum Teil wirklich krasse Formen. Also anderes Beispiel ist im Süden des Landes, in Sihanoukville, als ich da war zum ersten Mal, war das eine Kleinstadt, sehr beschaulich, also beliebt bei Backpackern. In den 60er, 70er Jahren war es auch ein Touristenort. Der König hatte dort eine Villa, die konnte man in den 90ern auch besichtigen. Also das heißt besichtigen, man konnte dorthin gehen, das war alles offen, das war frei, man konnte sich anschauen, dass auch der König relativ bescheiden gelebt hat, das war gar nicht so riesengroß. Sihanoukville wurde von chinesischen Investoren, so glaube 2016, aufs Korn genommen und dann haben die da in kürzester Zeit eine unglaubliche Anzahl von Casinos und Hochhäusern und hast du nicht gesehen, hochgezogen. Das ging dann ein paar Jahre. Dann kam erstens die Pandemie und zweitens hat die kambodschanische Regierung dann festgestellt, dass das Glücksspiel, was dort betrieben wurde, zum Teil illegal war, zum Teil Bandenkriege zur Folge hatte. Dann haben die das verboten. Dann haben die sich alle zurückgezogen aus diesem Gebiet und haben also, man schätzt, so 500 Bauruinen hinterlassen und auch sehr viel Leerstand einfach. Das ist auch so eine Entwicklung. Und wenn man sich das vorher nachher anguckt, dann ist das schon erschütternd. Ja. Also so aus einem Gebiet, das ländlich war, in dem Krokodile lebten. Es gab Süßwasserkrokodile, alles verschwunden. Jetzt ist das so eine Megacity. Und auch davon werde ich in der Führung durch die Ausstellung berichten.

0: Jetzt bist du schon ein bisschen auf die Führung drauf eingegangen. Ich habe gesehen, die ist, glaube ich, dreimal machst du, glaube ich, diese Führung.
1: Dreimal, genau.
0: Genau. Und die eine Führung ist ja jetzt quasi direkt am Wochenende. Mhm. Und da wollte ich dich mal fragen, für wen ist diese Führung? Also kann man quasi in die Ausstellung gehen und sagen, ich habe alles gesehen, oder braucht man vielleicht eine Führung, um die ganzen Bilder dann überhaupt richtig erfassen zu können?
1: Also man braucht sie nicht notwendigerweise. Es ist so, dass ich zu jedem Bild ein bisschen Informationen aufgeschrieben habe. Also zum einen, wie ich selber zu diesem Bild gekommen bin, also Geschichten. Dann aber auch Informationen über die sozialen oder politischen Hintergründe. Mhm. Also der Untertitel der Ausstellung habe ich gesagt, Fotografien, Geschichten, Einblicke, ja. Die Fotografien hängen an der Wand und die Geschichten und die Einblicke bekommt man eben zum einen über Handouts, die dort liegen, zum anderen übers Internet. Aber ich habe in der Führung dann eben die Möglichkeit, nochmal intensiver darauf einzugehen, dann auch nochmal ein paar Bilder mitzubringen, also wo man dann zum Beispiel sieht, wie die Szene war, in der dieses Bild entstanden ist. Ja, also ich glaube, das ist schon ganz spannend. Und also die Idee zur Führung, die ist mir unter anderem auch von Besuchern bei der Vernissage nahegebracht worden. Die haben gesagt, mach doch mal eine Führung. Ja? Und ja, mache ich gerne.
0: Jetzt hast du schon gesagt, Leute sind auf dich zugekommen. Für wen ist das Ganze denn? Also welche Leute sollten in diese Ausstellung gehen?
1: Also jeder, der möchte. Ich habe viele Gespräche mit jungen Leuten geführt, aber auch mit älteren. Viele, die halt auch schon mal in Südostasien waren, die sich auch an diese Zeit erinnern können. Welche, die sich dafür interessieren. Also im Grunde genommen jeder, der sich also für diese Region interessiert, aber auch eben Interesse hat an Bildern von Menschen, ja, die in irgendeiner Weise eben auch anrührend sind und eine Geschichte vermitteln und so. Also es kann im Grunde genommen jeder da reingehen. Wir freuen uns über jeden Besucher.
0: Das ist doch super. Hast du in der Ausstellung, wie viele Bilder sind das da? Und hast du da vielleicht dein ein großes Highlight?
1: Es sind 32 Bilder und ein Ölgemälde.
0: Oh.
1: Ich habe also ein Ölgemälde, das habe ich damals von einem kambodschanischen Kunstmaler nach Fotos von mir malen lassen. Also da sieht man die Fotos. Es sind mehrere, die ich dann so mit der Nagelschere zusammengeschnippelt habe und ihm gegeben habe und er hat das abgemalt. Das hat ein bisschen den Hintergrund, es sind überwiegend Schwarz-Weiß-Bilder auf drei Stockwerken des Weißen Turms und es ist ein Stockwerk, in dem ein paar Farbbilder sind, weil ich die auch gerne zeigen wollte und weil ich jetzt Farbe und Schwarz-Weiß nicht mischen wollte, habe ich das oberste Stockwerk gemacht. Können wir mal eine kurze Pause machen?
0: Ja, ja, klar.
1: Weil mir tränt das Auge, warum auch immer. Ja, Lieblingsbilder, also natürlich habe ich Bilder, die mich persönlich mehr berühren oder beeindrucken. Was interessanterweise auch den Besuchern der Ausstellung übrigens so geht. Also ich frage immer gerne mal, welches hat Ihnen denn am besten gefallen? Da kommen sehr unterschiedliche Antworten. Also die Leute haben wirklich unterschiedliche Prioritäten. Manche finden die vier Kinder, die auf dem Fahrrad an mir vorbeigerast sind, irgendwie toll. Andere finden die Tänzerin sehr ausdrucksstark. Also es ist sehr unterschiedlich. Ich mag sie alle, aber ich glaube, es ist, sie sind sehr unterschiedlich auch, ja.
0: Inwieweit unterschiedlich?
1: Naja, also zwischen den Ladyboys in Pattaya und den, sagen wir, der Demonstration gegen Kinderarbeit am ersten, es ist nicht der 1. Mai, es ist der International Labor Day, veranstaltet von einer Nichtregierungsorganisation, da liegen schon Welten. Also insofern unterschiedlich, einfach vom Thema her. Oder das Bild, ich habe ihm den Titel Police Women in Bagan gegeben. Bagan ist die ehemalige Hauptstadt von Burma, das jetzt ja Myanmar heißt. Damals hieß es noch Burma. Da habe ich Menschen fotografiert, die also, ich glaube es waren etwa 100, vor einem Fernseher saßen und eine amerikanische Fernsehserie geschaut haben. Ja. Und Ja, dazu gibt es noch ein bisschen mehr zu erzählen, aber das hebe ich mir dann jetzt mal für die Führung auf.
0: Super, du lässt es nochmal ein bisschen spannend. Und jetzt hast du schon viel über die Ausstellung geredet, aber auch ein bisschen über die Location selbst, den Weißen Turm. Vielleicht sagst du auch nochmal, wie ist der Raum? Hat der vielleicht auch nochmal eine besondere Wirkung für deine Bilder?
1: Ich denke ja. Und also nicht nur für jetzt meine Bilder, sondern auch ganz generell. Also wenn wir mit Interessenten sprechen, die dort ausstellen möchten und die gehen da durch, dann sind die alle sehr angetan, einfach von dieser Location. Es sind 4 Stockwerke, es sind, bis man oben ist, ist man 80 Stufen gelaufen. Aber das ist also ja normalerweise kein Problem. Und wenn man da ein bisschen Probleme mit Knien hat, dann geht man eben langsam. Und der Turm hat einen Durchmesser von 6 Metern. Im Erdgeschoss, wo der Eingang ist, hat die Mauer eine Stärke von 2 Metern. Das heißt, da bleibt nicht mehr so sehr viel Platz. Es wird dann nach oben ein bisschen mehr. Es wird immer lichter. Also gerade an dem Tag, an dem die Sonne scheint, wird es nach oben hin immer freundlicher. Es ist eine sehr, sehr schöne Atmosphäre. Und wir haben also pro Geschoss haben wir 9 Bilder hängen. Oben sind es, dadurch, dass wir, also dieses Gemälde ist überformatig, das ist größer. Da sind es ein bisschen weniger, aber ja, sehr schön. Und der Weiße Turm ist ja inzwischen auch, also es ist ein ikonisches Bauwerk aus dem 13. Jahrhundert. Darmstadt wollte ihn ja mal abreißen nach dem Krieg. Ja. Die Stadtverordnetenversammlung hatte diesbezüglich schon beschlossen, aber die hatten übersehen, dass er ihnen gar nicht gehört. Hat also nicht geklappt. Das Land, dem er gehörte, hat ihn dann wieder aufgebaut, hat noch ein Stockwerk oben drauf gesetzt, damit die Glocken auch über die umgehende Bebauung schallen können. Und dann stand er lange Zeit leer und war nicht zugänglich. Wir haben viele Besucher, die sagen, da war ich ja noch nie drin. Ja. Also wir haben auch Besucher, die jetzt gar nicht wegen der Ausstellung kommen, sondern die einfach vorbeilaufen, die sehen, ah, der Turm ist offen, den gucke ich mir mal an. Mhm. Ja. Also das befruchtet sich, man kann sich die Ausstellung anschauen und den Turm sehen, man kann sich den Turm anschauen und die Ausstellung ansehen. Ist beides sehr schön, beides gut. Und vielleicht das noch, wir betreiben das alles ehrenamtlich, ja. Im Moment ist es ein bisschen knapp mit unseren Ehrenamtlern. Da sind durch Krankheit und durch Wegzug welche weggefallen. Also wer Interesse hat, da vielleicht mal mitzumachen, einmal im Monat sich 2 Stunden da unten reinzusetzen und zu schauen, wie so der Betrieb läuft, der darf sich bei ganz gerne melden.
0: Perfekt, haben wir das auch. Ja, dann bin ich soweit durch und bedanke mich sehr für dein Interview, für deine Zeit. Wenn du jetzt nicht noch irgendwie sagst, ich will noch irgendwie eine super Sache loswerden, nochmal auf irgendwas aufmerksam machen, wäre ich jetzt hier am Ende?
1: Nein, ich glaube, wir haben die wesentlichen Dinge schon angesprochen. Ich möchte mich nochmal herzlich dafür bedanken, dass du mich eingeladen hast.
0: Gerne doch.
1: Und dass ich hier ein bisschen erzählen kann von meiner Ausstellung. Und ja, Dankeschön.
0: Gerne. Also ihr habt es gehört, wenn ihr kommen wollt, dann kommt gerne. Vom 29.08. bis 31.10. geht die ganze Ausstellung also noch eine Weile. Wenn es nicht direkt schafft, könnt ihr einfach einen anderen Tag gehen. 3 Führungen gibt's. Die erste jetzt am Sonntag. Und meldet euch einfach vorher an. Der Eintritt ist ja frei. Wenn ihr Bock habt, kommt vorbei. Und wenn nicht, dann ist auch nicht schlimm. 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
1: Wunderschönen guten Tag am 10.10., also am 10. Oktober 2026 im Radio Darmstadt, DAB Plus. Ich heiße Erik Plichter, bin genauso wie Ranjan von der internationalen Redaktion, aber spreche nicht Singalesisch, sondern Polnisch. Und bis 17 Uhr wird das so sein. Wir erwarten heute auch Gäste. In der zweiten Stunde der Sendung um 16 Uhr kommen die Leute aus Wiesbaden. Wir werden die vorstellen und natürlich wie immer viele Informationen für Polonia, für die Polen, die hier in Darmstadt-Umgebung leben, aber auch bundesweit. Aber wir haben auch Zuhörerinnen und Zuhörer in Polen, in Frankreich, in verschiedenen Ländern der Welt, weil DAB Plus ermöglicht das, weltweit Radio Darmstadt zu hören. Guten Appetit, heißt Smacznego und Dzień dobry, guten Tag.
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1: Ra-da-da-da-da. Einen wunderschönen guten Abend und herzlich willkommen zu Journey to Sound auf Radio Darmstadt Radar 103,4 MHz. Am Mikrofon ist Volker Seubert und das Thema der heutigen Sendung ist Frankreich. Inspiriert durch wunderschöne Veröffentlichungen von dem Büro Export, die im Zusammenhang stehen oder mit dem Institut Français französische Musik in anderen Ländern fördern wollen oder bekannt machen wollen, sind einige Sampler erschienen und diese Sampler wollte ich heute Abend mal vorstellen. Es sind eigentlich neue Musiker, nicht so bekannte Musiker aus Frankreich, die in den letzten Jahren herausgekommen sind und auf diesen CDs werden dann oft auch die Debütstücke vorgestellt, manchmal auch bekanntere Sachen. Es sind sehr, sehr schöne Sachen dabei. Viele Stücke kannte ich bisher noch nicht, obwohl ich eigentlich sehr interessiert bin an französischer Musik. Und es ist ein interessanter Überblick, denke ich, aus den letzten 5 Jahren. Und wir starten mit einem Stück von, oder 6 Jahren sogar, wir starten mit einem Stück von Grégoire. Es heißt Toi et moi und ich erzähle dann später noch ein bisschen mehr dazu. Also 2 Stunden Musik aus Frankreich auf Radio Darmstadt bei Journey to Sound.

Grégoire mit dem Stück Toi et moi. Er heißt eigentlich Grégoire Boissonneau und sein Start in die Musikkarriere ging eigentlich über eine Internetplattform, und zwar die von dem Sohn von Jean-Jacques Goldman, meinem großen oder sehr verehrten Star aus Frankreich, von dem ich am Ende der Sendung auch noch was spielen möchte, beziehungsweise in einer Coverversion seiner wunderbaren Lieder. Auf jeden Fall, der Sohn von Jean-Jacques Goldman hatte die Idee zu einer Internetplattform oder einer Crowdfunding-Plattform und hat da verschiedenen Musikern die Möglichkeit gegeben, Platten zu produzieren, indem sie halt Unterstützer finden. Grégoire hat das geschafft, hat 347 Mitglieder bekommen, die ihn unterstützt haben, und hat so 70.000 Euro eingesammelt und konnte so seine CD produzieren und hat damit einen Riesenerfolg gestartet. 900.000 verkaufte Alben und seine Single Toi et moi war in Frankreich Nummer 1. Als nächstes kommt eine Band, die heißt Baden Baden, also ganz untypisch für französische Musik, würde man jetzt erstmal meinen, aber auch ein sehr, sehr schönes Stück, ist auch erschienen auf dem 2015-2016 Album Franco Musique von Bureau Export bzw. dem Institut Français Baden-Baden mit dem Stück J'ai plongé dans le puits.

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1: Ja, das war jetzt gerade die wunderbare Sängerin Rose. Geboren 1978 in Nizza und das Stück hieß Et puis Jean Juin. Und ich werde auf jeden Fall nochmal was spielen von ihr. Ich habe noch ein ganz anderes oder ein weiteres sehr schönes Stück von ihr dabei. Sie hat inzwischen 4 Alben rausgebracht, 2006 das Debütalbum Rose und jetzt 2015 Pink Lady und macht, wie gesagt, sehr schöne Musik. Sie hat übrigens 2007 auf dem Pop de Rock Festival in Berlin debütiert in Deutschland und wenn ich mich jetzt gerade richtig erinnere, ist sie jetzt auch in Kürze in Bonn auf dem Konzert, ich meine im September, bin mir aber nicht mehr ganz sicher, doch ziemlich. Ja, und das nächste kommt etwas von einem Sample, heißt Génération Française 8, also 8, und ist auch von dem Bureau Export und dem Institut Français herausgegeben worden, wie die anderen Sampler auch, die ich heute Abend spielen möchte oder vorstellen möchte. Und da kommt jetzt ein Stück von Marion Roxin und es heißt Jolie. Ja, es ist etwas düster im Studio und es ist hellgrün geschrieben, diese Kombination mit schlechten Augen ist ungünstig. Ja, Marion Roxin, 1977 geboren und hat eigentlich schon ganz viel gemacht. Sie hat getanzt, Klavier gelernt, Gesang gelernt, hat Theater gespielt, war auch im Bereich Comedy unterwegs und ist dann eigentlich bei der Musik gelandet und macht ganz tolle Sachen. Also wie gesagt, Marion Roxin mit Jolie.

Ja, ich wollte jetzt mal wieder die letzten Stücke absagen. Und zwar hatten wir jetzt gerade ein Stück gehört von Oxmo Puccino. Und das Stück heißt Soleil du Nord, also die Sonne des Nordens. Und Oxmo Puccino, 1974 in Ségou in Mali geboren und dann mit einem Jahr nach Frankreich gekommen. Seitdem lebt er mit seiner Familie im 19. Arrondissement in Paris und hat sich eigentlich dadurch einen Namen gemacht, durch das Projekt Time Bomb. Im Jahr 1995 ist er in der Pariser Rap-Szene bekannt geworden. Außerdem aufgrund seiner Radio-Freestyles auch ziemlich bekannt in Frankreich. Landesweit wurde er dann durch das Stück Pulp Fiction mit Buba auf dem Mixtape L432 bekannt und er greift in seinem Sprechgesang häufig zu komplexen Metaphern und gilt so als einer der intellektuellen Rapper Frankreichs. Davor kam etwas aus Kanada und zwar von Peter und das Stück hieß, jetzt muss ich gerade mal schauen, ja, Peter, une version améliorée de la tristesse. Man glaubt gar nicht, es war ja ein sehr ruhiges Stück, aber auch sehr elektronisch. Man glaubt gar nicht, dass Peter eigentlich aus der Metal-Alternative-Rock-Szene kommt oder dort seinen Ursprung hat. 1984 in Quebec geboren und auf ganz andere Wege inzwischen gegangen. Fand ich sehr schön, das Stück. Und als nächstes sage ich gar nicht mehr viel dazu. Patricia Kaas, eine der Grandes Dames des Chansons in Frankreich, des neueren Chansons in Frankreich. Übrigens, Patricia Kaas ist Unterstützerin dieser Generation-Sampler, die auch von dem Bureau Export und dem Institut Français herausgegeben werden. Und ist also da mitverantwortlich für die Zusammenstellung und das Entdecken der Talente und Vorstellen der Talente. Patricia Kaas mit dem Stück, was habe ich mir denn jetzt ausgesucht? Mal gucken. Une dernière fois, ein letztes Mal also.

Ja, das war jetzt gerade der wunderbare Benjamin Biolay zusammen mit der genauso oder noch wunderbareren Vanessa Paradis. Das Stück hieß Profit und ich dachte nach dem großen Star Patricia Cass passt Benjamin Biolay, eigentlich der aktuelle Superstar der französischen Chansonniers, ziemlich gut dazu. Als nächstes kommt jetzt was von einer Sängerin, die ich bis dahin noch nicht kannte. Und hier im Klappentext des Albums oder des Samplers Génération Française 8, herausgegeben von Bureau Export und dem Institut Français, steht zu der Sängerin Mossimo. Mossimo avec un Z comme Zorro et deux Z comme Zizi. Also Mossimo mit einem Z wie Zorro und zwei Is wie bei Zizi. Ja, das Stück von Mossimo, die sich als schon als Sängerin bezeichnet, die einen ganz wilden Stil hat oder alles durcheinander hat. Also sie nennt ihre Musik Hippie, Pop, Elektro, Rock. Und das Stück heißt Je voudrais être un fleuve.

Das war jetzt gerade die wunderbare Amandine Messia, veröffentlicht, aber nur unter dem Namen Messia. Das Stück hieß Le Départ und sie war eigentlich ursprünglich bei der Rockgruppe Subway und ist jetzt aber auch in ruhigere Gefilde gegangen. Ist mir auffällig, dass einige eigentlich vorher Rockmusik gemacht haben, aber dann doch eher in die ruhigeren Gefilde übergegangen sind, was mir persönlich sehr gut gefällt. Und davor, vor diesem Stück von Messia, hatte ich was gespielt von Bertrand Belin. Und der eigentlich ja auch Gitarrist ist, aber auch zumindest nicht in die elektrische Gitarre tricht, sondern sehr ruhige und auch elektrische Musik macht. Als nächstes kommt jetzt noch was von Rose. Hatten wir vorhin schon mal gespielt. Das Stück heißt jetzt De Ma Fenêtre. Und auch sehr schön. Viel Spaß mit Rose.

Ja, das war die wunderbare Stimme der Melissa Lavoe. Melissa Lavoe, aufgewachsen in Ottawa in Kanada. Ursprünglich, also ihre Eltern kommen aus Haiti und daher natürlich auch, obwohl in dem englischsprachigen Ottawa aufgewachsen, ihre Verbindung zur französischen Sprache. Und das Album hat sie selbst herausgebracht auf MySpace und hat dadurch eigentlich ihre Bekanntheit bekommen. Und mit 21 Jahren hat sie das, ihr erstes Album herausgebracht und das Stück hieß gerade Cher Trahison. Und als nächstes gehen wir auf den afrikanischen Kontinent. Das ist zwar auch in Frankreich produziert und der Sänger lebt in Paris, aber ursprünglich kommt er aus Mali. Es ist Tekken Dja Fakoly, den ich auch schon oft in der Sendung gespielt habe. Und das Stück heißt Il faut se lever.

0: Was?
1: Ja. Tekin Jafakoli mit dem Stück Selewe. Und wir sind genau oder fast genau bei der Hälfte der Sendung Journey into Sound auf Radio Darmstadt Radar. 103,4 MHz. Am Mikrofon ist Volker Säubert. Und wir reisen heute nach Frankreich. 2 Stunden Musik aus Frankreich. 2 Stunden Musik, die auf Samplern drauf ist, die von dem Institut Français beziehungsweise dem Büro Export, einer Initiative zur Bekanntmachung oder zur um französische Musik außerhalb Frankreichs bekannt zu machen. Ich weiß gar nicht, ob das Goethe-Institut was Ähnliches hat oder ähnliche Sampler herausbringt. Wäre mal interessant, wäre vielleicht auch eine schöne Sendung, das gegenüberzustellen, die aktuellen Favoriten der jeweiligen Institute dann vorzustellen. Ja, sehr schön auf jeden Fall, was das Büro Export mit Sitz in Berlin herausbringt. Die sitzen auch in Paris, in London, in New York, in Tokio und in Sao Paulo, also in Brasilien. Jetzt kommt jetzt was von Olala, Paris, ne Lempa, ne Tempa. Und die Gruppe Olala ist eigentlich eine Verbindung aus 2 Musikern aus der Elektrorock-Szene Frankreichs, Natasha Lejeune et Benjamin Lebeau. Benjamin Lebeau Natasha Lejeune kommt eigentlich aus einer Tanzformation von Martha Graham und singt aus im Chor der Gruppe AS Dragon. Und Benjamin Lebeau ist außerdem Sänger und Gitarrist in der Gruppe The Shoes. Also jetzt Olala mit Paris ne Tempa.

wo kommt diese Band her? Ich habe es nicht glauben können. Also, als ich das erste Mal gehört habe, war mir ganz klar, das ist Musik aus dem Kongo. Wie ich es aus vielen Reisen in Afrika kennengelernt habe, ganz eindeutig. Und dann dachte ich, okay, es kann natürlich auch eine Band sein, die in Paris beheimatet ist, mit Sängern aus dem Kongo. Aber ganz falsch, es ist eine Band, sie heißt Soufri Maraka und keiner der Jungs ist aus dem Kongo. Es sind zwei Freunde, die zusammen auf dem Gymnasium in Frankreich waren und eigentlich nur durch die Musik beeinflusst sind, die sie in den Cafés in der Gegend um Montmartre gehört haben und haben daraufhin gedacht, sie machen Musik, die ja wie in den typischen Cafés in Afrika auch gespielt wird. Ja, Soufri Maraka, das Stück Poulé und sehr amüsant vom Text auch und macht viel, viel Spaß. Ich bin gespannt, ich muss mir auf jeden Fall mal die anderen Stücke der Band anhören, ob die alle in diese Richtung gehen oder ob vielleicht durch ganz viele verschiedene Richtungen der Welt Einflüsse eingegangen sind. Das nächste, was ich spiele, ist jetzt von der Band Destin, es heißt Adelaide und ist so ein bisschen an die 80er angelegt.

Das war jetzt gerade Karimush mit dem Stück Kisikimem. Karimush eigentlich mit richtigem Namen Karima Amarush, 1977 geboren, hat sich dann Karimush genannt als Künstlerin. Ist eigentlich auch in vielen Bereichen unterwegs, hat viel Mode gemacht und ist aber als Musikerin seit dem Jahr 2008 aktiv. Und davor, das Stück, was ich ganz, ganz toll finde, war das von dem Künstlerkollektiv Forf, das Stück Infirmière. Forf sind also verschiedene Künstler mit Ursprung in Paris, die in verschiedenen Bereichen arbeiten. Musik, Videos, Fotos, Text, visuelle Geschichten und Internet. Und ganz, ganz toll, wie ich finde. Als nächstes kommt jetzt was von der Sängerin Indila, und das heißt Dernière Danse, und ich erzähle aber danach ein bisschen was zu ihr. Viel Spaß mit Indila.

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1: Ja, das war jetzt gerade. So. Das war jetzt gerade Grand Corps Malade. Ein Poetry-Slammer aus Frankreich, 1977 geboren. Er heißt eigentlich Fabien.
2: So, es war der falsche Regner, jetzt habe ich es gemerkt. Hab irgendwie gedacht, ich höre mich nicht richtig. Ja, wenn man nicht auf die Regler guckt, dann passiert dann sowas. Also das war Grand Corps Malade, also der große, kranke Körper. 1977 geboren und er heißt eigentlich Fabien Marceau, ist ein französischer Poetry-Slam-Künstler. Und er hat sich diesen Namen gegeben, nachdem er seit einem Unfall 1977 teilweise gelähmt ist. Er ist beim Sprung in ein Schwimmbecken, hat er sich seine Wirbel gebrochen, beziehungsweise verschoben und seitdem sind seine Beine gelähmt. Er schaffte es aber seit 1999 mit Hilfe einer Krücke wieder alleine zu bewegen. Ja, ich finde, das ist ein sehr, sehr schönes Stück gewesen. Es heißt Le Blues de l'Instituteur, also der Blues des Lehrers. Ein sehr, sehr interessantes, sehr schönes Stück. Und ich werde jetzt nochmal was von einem Poetry Slammer spielen. Starte es aber erstmal und sage danach noch etwas. So, mal gucken. Er heißt Abdel Malik, aber ich spiele es erstmal.

Das war jetzt gerade Melis Mel mit dem Stück Larut. Melis Mel, also mit SS, also Melis und dann Smell in einem Wort geschrieben. Ein Tribut an Smells Like Teen Spirit von Nirvana. Ja, und dann wollte ich noch was sagen zu dem Sänger Abd al-Malik. Muss aber gerade mal mich bücken. So, meine Aufzeichnungen waren heruntergefallen und ganz ohne geht es bei dieser großen Menge an Musik heute Abend. Das ist richtig anstrengend bei der Hitze. Ja, die meisten Stücke haben nur so 3 Minuten und das ist dann auf Dauer doch etwas stressig. Und zwar, ja, Abd al-Malik, bürgerlich eigentlich

Régis Fayette Mikano, ein französischer Rapper und Slam-Poet kongolesischer Herkunft. 1975 in Paris geboren, als Sohn eines hochrangigen Offiziers aus dem Kongo. Ging er dann wieder zurück in den Kongo, um dann ein paar Jahre später wieder nach Frankreich zurückzukommen. Ist dann in einem Sozialviertel, in einer Sozialwohnung oder einem sozialen Brennpunkt in Straßburg gelandet. Und nachdem seine Eltern sich geschieden hatten und hat ja eine kriminelle Karriere erstmal durchlaufen und hat sich aber dann doch besonnen und hat vielleicht auch aufgrund des Todes von einigen seiner Freunde doch den Weg zurückgeschafft und ist er vom Christentum zum Islam übergegangen, deswegen auch der neue Name Abd al-Malik. Régis, sein ursprünglicher, ist eine Ableitung von dem Rex, also dem König, und Malik bedeutet auch König auf Arabisch. Er hat früher mit seinem Bruder und seinem Cousin die Rapgruppe New African Poets gegründet und ist aber dann auf Solopfade gegangen und das Stück, was ich gespielt habe, hieß Nos Akrenel, glaube ich, ja. Und dann kam, genau wie ich gesagt habe, Melismel. Und jetzt möchte ich was spielen von Sao. Es heißt Tournée La Page. Aber zu Sao sage ich dann auch nochmal was danach.

So, ich wollte ja noch was zu Sao sagen, das Stück Tourne la Page. Sao, 1980, in einem Vorort von Algier, in Algerien geboren. Eigentlich Zahira Darabit oder Zahira Ba-Abit ist eine kanadische R&B-Sängerin mit algerischen Wurzeln. Ja, es ist immer interessant, dass doch sehr viele Kanadier, also Franco-Kanadier, den Sprung nach Frankreich schaffen, dort sehr große Erfolge haben. Ein Beginn war natürlich Céline Dion, aber auch weiterhin immer wieder sehr, sehr gute Musiker, die aber dann ihren großen Erfolg eigentlich in Frankreich feiern. Das Stück fand ich sehr, sehr schön. Und Sao ist eine der Sängerinnen, die auch bei der Kollaboration oder bei dieser bei dem vorhin angekündigten Album Generation Goldman mitwirken. Und wenn die Zeit reicht, werde ich vielleicht ein Stück spielen. Passt zwar dann nicht zu allen anderen, aber ich denke, wenn so viele junge Leute, junge Musikerinnen und Musiker heute gespielt worden sind, dann passt auch diese Generation Goldman sehr gut dazu. Wenn es klappt, sage ich danach noch was. Danach kam Berry mit dem Stück Demain. Und jetzt weiß ich gar nicht, was ich im Player habe. Ich werde es einfach mal spielen. Ich habe mir was dabei gedacht, aber habe es jetzt gar nicht vor mir liegen. Ich spiele es einfach, dann sage ich was.

Ja, ich fahre die wunderbare Claire Denamur etwas runter mit ihrem Stück 34 Septembre, weil wir schon fast am Ende unserer Reise nach Frankreich sind. Fast 2 Stunden Journey into Sound auf Radio Darmstadt Radar 103,4 MHz sind vorbei. 2 Stunden Musik aus Frankreich, 2 Stunden Musik, die das Büro Export, verantwortlich für die Werbung oder Vorstellung von französischer Musik in Ländern außerhalb der französischen Grenzen, vorgeschlagen hat in den letzten 5-6 Jahren. Ich habe gestartet mit einem Sampler von 2009 und bin bis 2015 gegangen. Und denke, es zeigt, wie vielfältig und wie wunderbar die französische Musik ist. Und ich hoffe, wie gesagt, es hat Spaß gemacht. Wiederhören kann man mich wie immer am ersten Donnerstag im Monat zwischen 21 und 23 Uhr im Rahmen der Musikredaktion und am nächsten Tag, freitags dann als Wiederholung. Und ja, wenn man nachgucken möchte, was ich gespielt habe, findet man das auf www.journey-into-sound.de. Das sind die Sendungen der letzten 19 Jahre aufgeführt. Ich bin etwas im Rückstand, aber ich gelobe Besserung. Ansonsten einfach mal eine Mail schreiben und dann kann ich die Playlist natürlich auch direkt zuschicken. Ja, ich lasse jetzt noch ein paar Takte laufen von Claire Denamur und möchte dann aber noch das angekündigte Generation Goldmann, also das Tribut der Generation Goldmann an den großen Jean-Jacques Goldmann mit Coverversion seiner Stücke. Die Idee hatte der Sohn von Jean-Jacques Goldmann. Das möchte ich gleich mal vorspielen. Da spiele ich das Stück Famille. Und ich dachte, das passt ganz gut, weil das alles junge Leute, junge Sänger waren aus Frankreich. Und die Generation Goldmann ist in diesem Alter. Also jetzt viel Spaß mit Generation Goldmann und Famille.

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Ja, hallo und herzlich willkommen, einen schönen guten Abend hier bei Boris Rock Show auf Radio Darmstadt. Und heute habe ich einiges für euch ein bisschen im Programm. Einerseits haben wir zweimal den besonderen Song. Es hat einen besonderen Hintergrund natürlich, warum ich das zweimal halt dann spiele. Einerseits, weil es einfach zwei Themen sind, über die ich gerne halt dann reden möchte. Und deswegen ist es auch zweimal, weil es halt doppelt wichtig ist sozusagen. Einerseits ist es ein persönliches Thema, andererseits ist es das zweite Thema etwas, was vielleicht auch ein bisschen Aufmerksamkeit halt dann bedarf. Deswegen habe ich es zweimal. Zum anderen habe ich dann ein bisschen Halloween-Musik mit dabei. Ja, wie Oktober ist so der Halloween-Monat und da habe ich mir die ein oder andere Musik halt dann rausgesucht. Den ersten haben wir schon unter anderem gehört von The Other mit My Silent Bride. Und dann werden wir natürlich im Laufe der Sendung immer mal wieder den ein oder anderen Halloween-lastigen Song halt dann reinstreuen. Also es darf sich ein bisschen gegruselt werden, zumindest musikalisch, ein bisschen textlich. Das wird ebenfalls im Programm und natürlich jede Menge frische Musik. Das eine liegt vielleicht schon ein bisschen länger, ist nicht mehr ganz so frisch, aber Haltbarkeitsdatum definitiv noch nicht abgelaufen. Und von daher spiele ich die Songs einfach mal heute Abend für euch. Also es ist ein schönes, buntes Potpourri, wie man es halt hier in Boris Rock Show halt dann kennt, wie man es halt dann auch mag. Und das werde ich euch definitiv heute Abend servieren. Also es darf sich ein bisschen gegruselt werden, es ist ein bisschen was Besonderes. Und natürlich halt auch die frische Musik. Und frisch ist besonders halt dann auch Amon Amarth. Die haben letzte Woche, glaube ich, eine neue Platte halt dann rausgebracht. Und die erste Single ist schon ein paar Wochen halt dann irgendwo halt dann draußen. Werde ich euch jetzt auch spielen und werde vielleicht auch danach noch ein bisschen was dazu sagen, weil ich habe auf dem Weg hierher auch schon die neue Platte gehört. Und wir gehen halt dann auch ein bisschen halt dann rein in die Halloween-Geschichte. Eight Legs of Thunder von Amon Amarth macht den Opener. Danach gibt's Dominium Nosferatu. Ich sage ja, ein bisschen Halloween-Musik ist definitiv heute ein Thema. Und danach mit HCK9 habe ich ebenfalls noch für euch mit Our Souls. Ob das jetzt hundertprozentig ins Halloween-Thema passt, weiß ich nicht. Aber hört's euch einfach an. Wir legen halt ein bisschen los, ein bisschen metallisch los. Mit der Amon Amarth, wie gesagt, mit Eight Legs of Thunder. Danach Nosferatu mit Dominium und HCK9 mit Our Souls. Viel Spaß damit. 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

Tja, das ging ja schon mal richtig los hier in Boros Rockshow auf Radio Darmstadt. Und ich wollte ja dann auch was zu der neuen Amon Amarth Platte erzählen, die ich auf dem Weg hierher tatsächlich gehört habe. Und ich kann sie euch tatsächlich empfehlen. Also wer auf skandinavischen Melodic Death Metal steht, wer darauf steht, dass ein bisschen Double Bass mit dabei ist, wer auf schwere Gitarren steht, wer darauf steht, dass hier und da mal ein paar Triolen eingestreut werden und ja, das Ganze bisschen skandinavisch, Wikinger-Metal-lastig abgemischt dann irgendwo ist, der ist bei dieser Platte definitiv halt dann richtig. Ich muss sagen, ich habe tatsächlich erst die Hälfte halt dann gehört. Aber die Platte läuft recht gut durch. Ich habe sie ja, wie gesagt, auf dem Weg hierher gehört und ich war irgendwann mal überrascht. Oh, du bist ja schon in Darmstadt. Also es ist tatsächlich eine recht kurzweilige Platte und die kann man sich tatsächlich mal bei sich ins Plattenregal halt anstellen. Durchaus, wenn man ein Freund von Metal ist, wenn man ein Freund von skandinavischen Metal ist, wer es melodisch halt dann irgendwo mag, wer es ein bisschen Death Metal-lastig halt dann auch mag, die Platte ist absolut für diese Jahreszeit in Ordnung und kann man hören und kann man es tatsächlich halt dann genießen. Wir gehen aber jetzt mal in eine ganz andere musikalische Richtung und ich habe letztens was bekommen von einer Band, die nennt sich She Has Gone Insane, Authority Vedetta. Das ist ein ganz anderen Stil, als wir jetzt halt dann gerade irgendwo gehört haben. Das ist ein bisschen, ich will nicht sagen leichter, aber ist ein bisschen ein ganz anderer Stil. Ja, also es ist definitiv nicht Metal-lastig, es ist ein bisschen, ja, alternative, ein bisschen anders halt. Aber es geht gut nach vorne, es macht Spaß, das ganze Ding halt dann zu hören. Und im Anschluss daran kommen wir zu einer Künstlerin, die nennt sich Wendy Moore, die ich auch letztens bekommen habe. Das Ganze ist ein bisschen Pop-Rock-lastig und The Edge ist aber auch ein Song, der macht Spaß. Ja, der geht entspannt nach vorne, hat ein bisschen Pop-Attitüden drin, hat aber auch seine rockigen Grooves halt dann dabei. Das macht auf jeden Fall halt dann Spaß. Und Martin Goldbaum, der macht das Ding halt dann rund. Das letzte Lied habe ich irgendwann im Sommer halt dann bekommen. Und heute hat es einfach zu diesem Block entsprechend halt dann gepasst. Das ist auch ein schöner Pop-Rock-Song, der entspannt, melodisch halt dann irgendwo ist. Und das Ganze lässt uns auch ein bisschen halt dann durchatmen, bevor wir dann die nächste Schublade halt dann aufmachen. Also es ist definitiv ein schönes, buntes Potpourri. Und damit möchte ich jetzt erstmal den Block halt dann anfangen mit She Has Gone Insane She Has Gone Insane heißt die Band, Authority Vendetta der Song. Danach gibt's Wendy Moore mit The Edge und Martin Goldbaum mit das letzte Lied. Viel Spaß damit.

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3: Genau, da sind wir hier am Start bei Burrowed Rock Show auf Radio Darmstadt. Und wer meine Instagram-Posts halt dann kennt und wenn ich eine Sendung halt dann ankündige, ich versuche da immer irgendeinen Song halt dann auszuwählen, der sich auch auf der Playlist halt dann wiederfindet. Und in der Regel ist das eigentlich dann immer irgendein Song, der ja mir besonders halt dann gut gefällt oder auf den ich mich halt dann besonders freue. Und der Titelsong meines letzten Instagram-Posts, den hören wir jetzt halt dann noch gleich. Und zwar sind das Massendefekt mit ihrer gleich betitelten Platte, die sie ja auch rausgebracht haben vor ein paar Wochen. Absolut hörenswertes Ding übrigens halt dann auch. Und das Besondere an dieser Platte ist halt dann auch, dass es dann irgendwie noch so einen zweiten Teil dann irgendwo gibt, wo Bands Massendefekt-Songs gecovert haben, wie beispielsweise meine Freunde von Elf Morgen, die Verkotzen von Massendefekt gecovert haben. Und man halt auch wissen muss, Massendefekt, Elf Morgen sind schon ein bisschen Hand in Hand, sind schon Good Buddies, aber auch Dritte Wahl, ja, die nicht nur ein Feature beigesteuert haben, sondern ebenfalls noch einen Song damit gecovert haben. Also ist einiges entsprechend halt dann mit dabei und auch da lohnt sich tatsächlich halt dann die Platte. Und aus dieser neuen Platte werden wir jetzt Revolution X Alltag halt dann irgendwo hören. Das ist tatsächlich ein Song, der kommt mir irgendwo halt dann bekannt vor, den ich irgendwo auch am eigenen Leibe dann irgendwo halt dann kenne, weil man möchte irgendwie so viel machen in Zeiten wie diesen und dann auf einmal merkt man ja diesen Revolutionsgedanken, der frisst einfach den Alltag dann irgendwo halt dann auf und man merkt dann einfach, okay, man steht mit beiden Beinen halt dann irgendwo fest im Leben und irgendwo fehlt dann einem halt dann die Zeit und egal was du dann irgendwo tust, irgendwas fällt halt dann irgendwo halt dann hinten runter und das sollen keine Ausreden halt dann irgendwo sein, aber ich glaube, dieser Song beschreibt das dann irgendwo ganz gut, wie es halt dann Leuten halt dann geht, die, sag ich mal, 30 plus X, 40 plus X dann irgendwo halt dann sind und ich fand den Song einfach auch vom Stil her ganz cool und deswegen habe ich ihn als Titelsong halt dann auch genommen und selbstverständlich spiele ich ihn heute Abend. Im Anschluss daran gibt es dann Rocket Suit Roach, genau. Und das ist auch eine coole Punkband. Also es geht eher so in Richtung Pop-Punk. Und Goodbye Paradise ist wirklich einen der Perlen auf dieser Platte. Und würde es meinetwegen den Boris Plattenduell Community Award halt dann noch geben. Ich glaube, die Platte wäre ebenfalls im Verlosungstopf mit dabei, aber mache ich ja nicht mehr. Irgendwann hat sich das Ganze halt dann überlebt. Aber nichtsdestotrotz, auch die Platte könnt ihr euch genauso gut halt dann zulegen. Und dann gibt's noch was von Missstand. Und da hat sich der Guido Dunert entsprechend halt dann eingeklinkt. Und die haben zusammen einen Song gemacht, der nennt sich halt Lichter aus. Und den hören wir jetzt zum Schluss an der ganzen Geschichte. So, jetzt hören wir Musik. Ich habe genug gequatscht. Angefangen mit Massendefekt, mit Revolution X Alltag. Danach Rocket Suits Rutsch mit Goodbye Paradise und Miststand featuring Guido Dunert mit Lichter aus. Viel Spaß mit diesen drei Songs.

Tja, das waren sie. Missstand featuring Guido Dunert haben wir eben gerade gehört und das war so ein Punkrock-Block und ja, ich habe gesagt, ich mische heute halt dann

Und es ist inzwischen jetzt aber auch schon Zeit wieder, so schnell kann es gehen, dass wir zum ersten besonderen Song halt dann kommen. Also ich habe bewusst die beiden hintereinander halt dann gepackt, weil es einfach zwei Themen sind, die mir persönlich halt dann sehr wichtig halt dann irgendwo sind. Und der erste besondere Song kommt von Thomas Guido Peter. Es ist ein Teil von Thrill of Joy. Kommen aus dem Saarland, ist so ein Duo, die teilweise manchmal Akustik machen, manchmal ein bisschen Rock, Punk-Rock-lastiges Zeug. Also ist auch übrigens in der letzten Sendung mit Friends Don't Lie halt dann gelaufen. Und dieser Thomas Guido Peter hat jetzt eine Solo-Platte rausgebracht, nennt sich Puzzle. Und das Besondere an dieser Platte ist, er hat da einen Song halt dann drauf, der nennt sich Sonnenfeder. Und den hat er zusammen mit seinem Sohn halt dann gemacht. Und ich, dass ich halt da selber halt dann auch Vater bin und möchte jetzt in der Hinsicht gar nicht jetzt über gewisse andere Teile halt dann irgendwo reden, weil es geht eigentlich eher, sage ich mal, um das Kind. Und wenn du halt selber Vater wirst, dann ist es halt so, du erkennst gewisse Dinge erkennst gewisse Dinge in deinem Kind, die dir dann auf einmal plötzlich halt dann bewusst werden. Also es ist ja nicht nur so, dass du dein Kind erziehst, sondern das Kind lehrt dich auch gewisse Dinge. Und es wirkt wie ein Perspektivwechsel, wenn es dir gewisse Dinge zeigt und du dann auf einmal erkennst, hey, dieser kleine Zwerg, der gerade mal paar Wochen, paar Monate, ein paar Jahre alt ist und der dir einen komplett anderen Perspektivwechsel halt dann irgendwo gibt und dich zum Andersdenken halt dann bewegt. Ja, ich meine, ich mach's der so oder so. In dem Moment, wo du halt dann Papa wirst, dann wirst du ganz einfach andere Dinge anders da wahrnehmen. Dinge, die vielleicht früher wichtig wären, rücken heute dann in den Hintergrund. Und auch das Kind lehrt dich gewisse Dinge anders da zu sehen oder Dinge aufzuzeigen, die du eigentlich gar nicht so im Plan hattest, dass du gar nicht so auf der Platte halt dann irgendwo hattest. Und darüber hat er dann irgendwo halt dann einen Song geschrieben und hat seinen Sohn, den Jakob, da gewissermaßen mitsingen lassen. Und ich denke, das ist ein schöner Song, der dir einfach halt dann auch zeigt, was das Thema Papa sein eigentlich halt auch bedeuten kann. Also es ist jetzt nicht nur die Verantwortung, es ist jetzt nicht nur, dass du abends dann irgendwo noch großartig dann immer vor die Tür gehen musst oder sowas, sondern es zeigt dir ganz einfach halt dann auch auf, wie interessant, wie vielfältig und auch wie schön es sein kann, Papa halt dann zu sein. Und deswegen habe ich diesen Song heute halt dann rausgesucht, deswegen spiele ich ihn euch auch. Bevor wir dann zu einem ernsteren Thema halt dann irgendwo kommen, über das ich heute Abend auch noch gerne mit euch halt dann reden wollte. Und jetzt gibt's aber erstmal Thomas Guido Peter mit Sonnenfeder zusammen mit seinem Sohn Jakob. Viel Spaß damit.

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1: So, kommen wir nun zum zweiten Teil des besonderen Songs und das ist tatsächlich für mich ein ernstes Thema, worüber teilweise wirklich zu wenig dann auch gesprochen wird, aber ich tue es halt dann trotzdem und zwar ist es das Thema MECFS. Wer das Ganze noch nicht gehört hat, ist ein Long-Covid-Symptom beziehungsweise ein Post-Covid-Symptom und diejenigen, die das halt haben, die haben quasi nur noch einen Alltag, der tatsächlich auf sich im Bett liegen konzentriert. Das heißt also, die Menschen, die das halt dann haben, die können einfach nichts mehr halt dann alleine. Da muss geholfen werden, dass die sich anziehen, jeder Gang auf die Toilette. Die sind erschöpft, ganz einfach in dem Moment, wo sie sich schon irgendwo halt dann aufsetzen. Und das Ganze hat halt tatsächlich mit Symptomen von Corona halt dann zu tun. Kann natürlich halt auch mit pfeifrischen Drüsenfieber zusammentun, aber im größten Teil ist es ein Post-Corona-Symptom und warum ich einfach davon halt dann rede, ist, ich bin jetzt nicht persönlich halt dann betroffen, aber ich kenne halbwegs zwei Personen, die man teilweise noch auf der Bühne halt dann irgendwo gesehen hat und halt auch gemerkt hat, wie lebenslustig die teilweise einfach sind. Und zwar sind das die beiden Zwillinge. Die Carla hat bei Texas Local News halt dann gesungen und die Ella hat bei einer anderen Band halt dann irgendwo halt dann Bass gespielt. Und die beide sind einfach Anfang 30 und kommen seit Jahren nicht aus dem Bett halt dann irgendwo raus. Es ist teilweise halt dann so, dass auch das Sonnenlicht denen entsprechend halt dann wehtut und einfach irgendwo halt dann gar nichts geht. Und um den beiden und vielen anderen, die halt dann auch an MECFS halt dann leiden, eine gewisse Aufmerksamkeit halt dann zu schenken und halt auch darüber zu reden, hatte ich mir heute Abend halt dann ausgesucht, dass ich dieses Thema auch nochmal mit einem besonderen Song musikalisch unterstreiche und ja, was gibt's da einfach Besseres, als einen Song von Texas Local News halt dann zu nehmen, wo die Carla auch gesungen hatte und die auch schon zweimal bei mir zu Gast waren. Leider war sie beides Male halt dann nicht mit dabei, aber ihr könnt euch da mal auch ein paar Berichte halt dann irgendwo durchlesen und es gibt sicherlich, glaube ich, letztes Jahr im November gab es irgendwie eine Benefizveranstaltung halt dann dazu, wo halt dann auch Geld gespendet wird und um einfach das Leben für die Familien, das ist ein unglaublicher Kraftaufwand, weil du bist fast 24/7 nur für diesen Menschen halt dann da, der genau diesen schweren Verlauf von Long-Covid, von Post-Covid halt dann irgendwo hat. Deswegen möchte ich einfach mal ein bisschen aufmerksam damit heute Abend machen und deswegen halt auch den Song spielen von Texas Local News, When Cities Sink. In diesem Sinne mein zweiter besonderer Song für heute Abend, Texas Local News mit When Cities Sink.

Tja, das waren meine beiden besonderen Songs, die ich für euch heute Abend halt dann ausgesucht hatte. Und nachdem diese beiden Themen recht ernst waren und auch der Song von Texas Local News vielleicht ein bisschen durchgebrettert halt dann irgendwo ist, habe ich jetzt ein bisschen was Entspannteres halt dann für euch. Und zwar ist die erste Band, die ich hier habe, Alkareit. Und Alkareit ist eine Band, die kommt aus Ostfriesland. Und das Besondere an dieser Band ist, dass sie tatsächlich in diesem ostfriesischen Mundart-Slang ihre Songs halt dann auch schreiben und spielen. Und ihr könnt euch jetzt halt so vorstellen, das ist wie eine Kombo, die irgendwo in einer urigen Kneipe dann irgendwo sitze mit der Akustikgitarre und so weiter, diese Songs dann entsprechend halt und vorträgt und das halt dann in friesischer Mundart. Und da habe ich Bonksil als erstes halt dann für euch. In dem Stil machen wir dann auch weiter. Es gibt dann noch so ein Akustik-Duo, das nennt sich Roman Nail It. Und sollen wohl so ein bisschen anarchisch halt dann irgendwo sein. Und Make It Last Forever habe ich mir von ihrer letzten Platte, die rausgekommen ist in den letzten Monaten, In Need of Romans Invitation halt dann irgendwo halt dann rausgesucht. Der ist zwar von 25, aber trotz allem irgendwie ein cooler Song, der auch ein bisschen das repräsentiert, was Roman Nail It eigentlich halt dann machen. Und im Anschluss daran gibt es dann als letztes in diesem Blog Stoic Minds. Das ist ein Singer-Songwriter, der kommt aus Köln. Da habe ich geraume Zeit dann irgendwo schon liegen. Und Into the Dark ist der Song, der einfach wunderbar zu diesem schönen Blog halt dann irgendwo passt. Und man kann einfach mal ganz entspannt das ein bisschen das Tempo halt dann rausnehmen. Beim Bierchen oder halt auch bei einem schönen Glas Wein die drei Songs auf sich halt dann wirken lassen. In diesem Sinne, hört sie euch einfach mal an.

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2: Tja, so ganz stimmt das nicht, weil bis diesen Monat haben wir tatsächlich noch die 103,4. Ab November gibt's dann nur noch DAB Plus und natürlich auch unser Livestream, wo ihr vielleicht gerade euch eingeschaltet habt auf www.radiodarmstadt.de. Die große Frage, die sich der ein oder andere vielleicht stellt oder auch nicht, ist natürlich, was macht eigentlich Flor Jansen momentan? Für diejenigen, die da jetzt erstmal keinen Bezug dazu haben, sie ist die ehemalige Sängerin von Nightwish, also quasi die Nachfolgerin von Tyra Tihunen, die ja, glaube ich, im Oktober jetzt irgendwann auf einer Solo-Tour halt dann ist, aber über Tyra Tihunen will ich ja gar nicht halt dann reden, sondern über Flor Jansen, weil die hat auch auf Solo-Faden neue Musik halt dann am Start und die werden wir in der Mitte des Blogs halt dann irgendwo hören. Bring the Silence heißt die neue Nummer, die es von ihr halt dann gibt. Im Anschluss daran habe ich mal auch wieder was von In Extremo und bei In Extremo gibt es eine interessante Kooperation, weil da ist nämlich Monchi von Feine Sahne Fischfilet als Featuring Act halt dann mit dabei bei dem Song Störbecker. Passt ja auch irgendwie, weil Monchi kommt ja ebenfalls von der Küste aus Meckpomm. Störbecker, okay, war Hamburg, aber ist Küste, ja, wenn man es mal nicht allzu kleinlich halt dann irgendwo nimmt. Und den Song haben sie gemeinsam halt dann aufgenommen, so ein bisschen ein halbakustisches Set. Damit sind sie natürlich auch dann im Dezember unterwegs, werden da auch in Frankfurt halt dann Halt machen. Und man darf halt dann gespannt sein. Wird bestimmt ein gemütlicher Abend. Was fehlt halt dann noch? Natürlich die Eröffnungsnummer des heutigen Blogs, was ich jetzt hier gerade habe, und zwar sind das Avantar. Die sind das eine oder andere auch schon mal bei mir gelaufen mit Crying Fire. Werden wir jetzt gleich halt dann irgendwo hören. Ist eine richtig schöne hymnische Geschichte. Danach gibt's dann Flor Jansen, Bring Me Silence, passt auch wunderbar schnörkellos halt dann dort rein. Und wie gesagt, In Extremo mit Featuring Monchi von Feine Sahne Fischfilet. Der ist ja momentan gerade in Argentinien unterwegs. Macht Support für die Toten Hosen bei ihrem letzten Argentinien-Konzert vor, ich glaube, 50.000 Leuten in Buenos Aires spielen sie. Aber in dem Song ist er an der Seite von In Extremo mit Störbecker. In diesem Sinne, viel Spaß mit diesen drei Songs.

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2: Tja, hier genau sind wir zu Hause bei Boris Rock Show auf Radio Darmstadt und wir sind 5 Minuten vor Annette, was bedeutet... Mein alter Running Gag. Eine nette halbe Stunde haben wir noch zusammen. Frei nach Austin Powers. Und das Ganze möchte ich jetzt auch einläuten mit 2 Coversongs. Und zwar haben sich die Herren vom Alkaline Trio und von Rise Against aufgemacht und covern sich gegenseitig. Das Ganze läuft auf einer kleinen EP entsprechend halt dann ab. Und den Coversong von Alkaline Trio beziehungsweise Rise Against haben Alkaline Trio's Private Eye gecovert. Den werden wir jetzt gleich als erstes halt dann hören. Im Anschluss daran gibt es da etwas, was vielleicht dem einen oder anderen etwas bekannter vorkommen dürfte. I'm So Excited aus den 80ern, dieses Mal Made by Royal Republic. Und ich hatte ja gesagt, es gibt immer mal zwischendrin ein kleines Halloween-artiges musikalisches Einstreuselchen. Und das machen wir jetzt halt dann auch hier an der Stelle. Was Neues von John Diva in The Rockets of Love und The Devil Got My Back heißt das Ding. Also, wie gesagt, Halloween immer zwischendurch ein kleines Thema, wie jetzt auch hier am Ende des Blogs. Und den Anfang machen jetzt erstmal Rise Against mit Private Eye, danach Royal Republic mit I'm So Excited. Und dann John Diva in The Rockets of Love, The Devil's Got My Back. Viel Spaß mit diesen 3 Songs wünsche ich euch.

Tja, das war die neue Single von John Deva and the Rockets of Love mit The Devil Guts on My Back. Und ich muss ehrlich gestehen, diesen Block, den wir eben gerade gehört haben, das ist der Block, der ist mir tatsächlich am schwersten gefallen zusammenzubauen. Und ich war mir nicht sicher, ob das recht gut auch irgendwie flüssig zusammenpasst, aber wenn ich es jetzt so halt dann gehört habe, war es gar nicht mal so schlecht, ehrlich gesagt. Kommen wir nun zu 3 Meter Feldweg. Die haben einen neuen Song halt dann rausgebracht, der nennt sich Manifest. Ist bei mir in den Stories auf Instagram bei bo_rockshow. Da könnt ihr mir gerne ein Follow halt dann da lassen, wenn ihr Bock habt, wenn es euch auch gut gefallen hat, was ich heute Abend dann gemacht habe. Den habe ich dann mit auch schon mal reingeschmissen und Manifest ist deswegen besonders, weil 3 Meter Feldweg werden 2 Konzerte, 2 Birthday Bash Konzerte zusammen mit 100 Kilohertz halt dann spielen. Ist erstmal soweit nichts Besonderes, dass man dann irgendwo gegenseitig 2 Konzerte als Co-Headliner halt dann spielt, aber es wird dann auch noch eine Platte halt dann geben, wo jeweils von 3 Meter Feldweg und von 100 Kilohertz 2 Songs halt dann drauf sind. Und diese Platte wird es halt nur bei diesen beiden Konzerten halt dann geben. Es ist wohl ein limitiertes Ding, was nirgendwo anders da verkauft wird. Nirgendwo in einem Plattenladen, nirgendwo in einem Online-Shop von irgendeinen von den beiden Bands, sondern nur bei diesen beiden Konzerten. So, ob sich das Ganze für euch halt dann lohnt, könnt ihr euch dann gleich halt auch anhören, wenn ich nämlich Manifest von 3 Meter Feldweg halt dann spiele. Im Anschluss daran gibt es dann The Jackknives und das ist auch so eine Band, die mich tatsächlich positiv überrascht hat mit ihrer Negative Spaces Platte. Und auch da würde beim Plattenduell Community Awards wäre diese Platte bestimmt in der Verlosung mit dabei, mache ich aber nicht mehr. Nichtsdestotrotz erstmal jetzt The Jackknife mit La Sirena und dann gibt's natürlich auch noch was Neues von Zebrahead, Happy Endings to the Movies, auch da, wer meine Story für die Sendung gehört hat, genau dieser Song war entsprechend halt dann mit dabei. So, genug Werbung für meinen Instagram-Account, könnt ihr mir gerne folgen, übrigens unter bo_rockshow, da freue ich mich über jeden Neuzugang. Und jetzt gibt's erstmal 3 Meter Feldweg mit Manifest, danach The Jackknives mit La Sirena und dann den Abschluss machen Zebraheads mit Happy Endings at the Movies. Viel Spaß mit diesem Punkrock-Block.

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1: So, und ich habe euch ja ein bisschen Hirwin-Musik noch versprochen und meine Versprechen löse ich natürlich jetzt ein, besonders mit den nächsten beiden Songs, die jetzt halt dann irgendwo kommen. Das erste sind die Nasty Neighbors und die kommen aus Argentinien. Und das Lustige an der Sache ist, ich hatte die Tage mein Posting halt dann auf Instagram halt dann irgendwo gesetzt und die Nasty Neighbors haben sofort irgendwie drauf reagiert und die Sängerin kennt wohl halt dann auch Deutsch. Und dann haben wir uns so ein bisschen per Chat halt dann ausgetauscht und wollte halt wissen, ob ich auch in Argentinien bin, weil da momentan ja viele, viele Deutsche dann irgendwo sind. Wie gesagt, ZSK, also in Vertretung Yoshi, sind irgendwo halt dann da. Feine Sahne Fischfilet als Vorband von den Hosen. Und die Hosen sagen natürlich in Argentinien Adios. Also eine riesengroße Fangemeinde halt dann irgendwo haben. Und ja, aber heute Abend spielen sie nochmal vor around 50.000 in einem Stadion. Also ganz großer Bahnhof in Argentinien. Und Nasty Neighbors, die haben natürlich hier und da auch kleinere Konzerte dann irgendwo halt dann gespielt. Ich glaube, Sona 84, Nasty Neighbors. Das Ganze wurde dann irgendwo im Rahmen der Hosenabschiedstour in Rosario und in Buenos Aires. Riesen Punkrock-Bahnhof mit vielen, vielen Deutschen. Ich glaube auch, manch einer von der Angry Youth Elite war halt dann mit dabei. Also ihr seht, viele sind nach Argentinien halt dann irgendwo gereist. Und Zombie Alarm von Nasty Neighbors ist mein Halloween-Beitrag halt dann dazu. Danach gibt's noch ein bisschen was aus Österreich, nämlich die Bates mit Cake or Die. In diesem Sinne, viel Spaß mit meinem kleinen Halloween-Menü Zombie Alarm und Cake or Die. Lasst euch schmecken.

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1: So, kommen wir nun auch zum letzten Song hier zur Boris Rock Show auf Radio Darmstadt. Und ihr wisst ja ganz genau, der letzte Song ist halt immer ein besonderer Song. Und dazu muss ich leider auch noch mal ein paar Worte dann irgendwo verlieren, weil manchmal fehlen sie mir ganz einfach, gerade wenn man denkt, was diese Woche wieder in Sachsen-Anhalt dann irgendwo war, weil wir haben zum ersten Mal seit 1945 wieder rechtsextreme Landtagspräsidenten, und das nicht nur einen, sondern sogar halt dann noch zwei, wobei der Vertreter Mathilde Schneider das schlimmere Übel halt dann ist, als wäre Tobias Rausch nicht schon schlimm genug. Aber das Ganze ist dann natürlich auch mit den Stimmen von demokratischen Parteien halt dann geschehen. Ja, weil es gab wohl 4 Abweichler, und die Taz hat dann bei der CDU, bei den 15 Mitgliedern halt danach gefragt, wie sie den halt dann gewählt hätten, obwohl es eine geheime Wahl halt dann war, und davon haben halt dann 8 halt dann gesagt, sie hätten sich enthalten, der Rest hat für Nein halt dann gestimmt. Und ja, wenn man halt dann irgendwo halt dann rechnet, dann muss man halt dann irgendwo sagen, da haben wohl 4 Stück halt dann gelogen. Also von daher, es gilt nach wie vor, man arbeitet nicht mit Faschisten zusammen, man wählt keine Nazis und man spielt nicht Steigbügelhalter für die NSAFD. Macht man ganz einfach nicht. Ja, da werde ich auch nie was anderes mehr halt dann dazu sagen. Also ich werde diese Haltung immer wieder behalten und werde das jetzt nur mal musikalisch unterstreichen mit Jupiter Jones und Rico, die nämlich genau zu diesem Thema einen Song geschrieben haben, der nennt sich Faschopartei. Hallo, ich will mein Leben zurück, und ich glaube, das können wir uns alle irgendwie unterstreichen. Nichtsdestotrotz werden wir uns auch baldigst wiederhören, nämlich genau in 4 Wochen am 14.11. 21 bis 23 Uhr gibt's dann die vorletzte Ausgabe von Boris Rock Show im Jahr 2026. In diesem Sinne euch allen eine schöne Nacht. Goodbye, stay rock. Und jetzt hier sind Jupiter Jones und Rico mit Faschopartei. Gute Nacht.

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0: Yes.
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Meine Damen und Herren, jetzt kommt der Höhepunkt des Abends. Frau Gorbatschowa tanzt Bossa Nova.

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